nach Süden, dann dreht er ab nach Norden. Er weht hierhin und dorthin. Er dreht sich und schlägt um und gelangt doch nirgendwo hin. Die Flüsse fließen ins Meer, trotzdem wird das Meer nicht voller. Das Wasser kehrt immer wieder zu den Quellen der Flüsse zurück, um dort neu zu entspringen. Alles Reden ist mühselig. Nichts kann der Mensch vollständig in Worte fassen. Das Auge kann sich niemals satt sehen und das Ohr kann nie genug hören. Was einmal gewesen ist, kommt immer wieder, und was einmal getan wurde, wird immer wieder getan. Es gibt nichts Neues unter der Sonne. Gibt es eigentlich irgendetwas, von dem man sagen könnte, so etwas gab es noch nie? Nein, alles gab es schon irgendwann einmal, in längst vergangenen Zeiten. Wir haben nur vergessen, was damals geschehen ist. Und in einigen Jahren wird man sich nicht mehr an das erinnern, was wir jetzt tun. Die Vergeblichkeit der Weisheit. Ich, der Lehrer, war einst König in Israel und regierte in Jerusalem. Ich bemühte mich, mit Hilfe meines Verstandes die Dinge zu erforschen und zu erkunden. All mein Streben galt der Weisheit, denn mit ihrer Hilfe wollte ich ergründen, was in der Welt geschieht. Es ist eine mühsame Arbeit und Gott hat sie den Menschen auferlegt, damit sie sich damit quälen. Ich habe die Menschen bei ihrem täglichen Tun beobachtet. Es ist alles sinnlos und gleicht dem Versuch, den Wind einzufangen. Was krumm ist, kann nicht gerade werden, und was nicht vorhanden ist, kann auch nicht gezählt werden. Ich sagte mir, es ist so, ich bin weiser als alle Könige, die vor mir in Jerusalem regiert haben. Ich habe viele Erfahrungen gesammelt und eine Fülle an Weisheit und Erkenntnis erworben. Ich versuchte auch zu verstehen, wo der Unterschied zwischen Weisheit und Dummheit liegt. Aber ich begriff, auch diese Mühe ist so sinnlos wie der Versuch, den Wind einzufangen. Denn je größer die Weisheit ist, desto größer ist auch die Mutlosigkeit, und je größer die Erkenntnis wird, umso mehr steigert sich auch die Enttäuschung.

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Wir sollen nicht zufrieden sein, wenn Menschen falsch behandelt wurden. Wenn wir nicht Leib oder Mitleid haben für andere. Wenn wir Gott nicht den ersten Platz in uns Leben geben. Unzufriedenheit mit uns selbst kann uns so weit bringen, dass wir mit Gott seine Halt proben, eine bessere Frau und eine bessere Mutter zu sein. 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Er will Weisheit haben, mit wort er soll zufrieden sein und mit wort nicht. Herr, halt mich dort mit Geduld annehmen, was ich nicht ändern kann. 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Noch einmal. 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Kann ich was von dieser Geschichte lernen? 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
1: 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Ich will bloß froh und dankbar sein für meinen Mann, meine Jungs und besonders, dort ich habe könnt Jesus annehmen. Von dieser Art Zufriedenheit will Joyce uns verzeihen. Mein Gebet ist, dass du warst und dort, was von dir gesagt wird, eine Zufriedenheit finden.
2: Hallo. Zufriedenheit ist ein interessantes Wort. Dort meint friedlich und vergnügt sein. Was macht uns zufrieden? Dann noch unsere Umstände dort? So als wo wir wohnen, was wir ehen und was wir tun? Stell wir zum Morgens ab und weiter nicht, wo wir mit alles fertig werden können, besonders wenn wir meid sind und uns alt feilen. 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Ein Mann habe die Seier taugedohne wie. 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Aber wir waren alt. Nie Hieser und Schleider waren alt. Mein Mann könnte plötzlich sterben. Wenn ich eine Tschechische hat, na dann würde ich noch Dollar an mich selbst denken. Wo ist es in der Bibel? Was sagt Gott selbst? In Hebräer lesen wir, seid zufrieden mit was ihr habe. 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Was sagt uns dort? Sachen und Dinge wurde uns nicht zufrieden merken. Aber wenn wir gerne mit Gott eng verbunden sind, dort schafft uns Zufriedenheit. Dort ist ein Trost, was uns China kann wahrnehmen. Gott wird niemals alt werden.

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dan sind wir eingeschaltet haben und das Programm. Ich lade euch alle ein, weiter einzuschalten das nächste Mal. Wenn ihr gesehen worden oder ihr haben vielleicht eine Frage über das Programm oder vielleicht über das Heil in Christus, wo ihr kennen der Überzeugung haben, dass jene Sinnenschuld vergibt ist und dass ihr wollen vor aller Ewigkeit im Himmel sein, wir würden hier in euch mithelfen, abgrund von Gottes Wort. Römer 10, Vers 13 sagt, wer immer den Herrn in seinen Namen anruft, wird seilig worden. Bitte schrift nur den selben Radiosender, wo ihr noch horchen.

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17. September. Ich schätze mich glücklich, König Agrippa, dass ich mich über alles, dessen ich von den Juden angeklagt werde, heute vor dir verteidigen soll. Apostelgeschichte, Kapitel 26, Vers 2. Eine Andacht von Joachim Pletsch. Fenster ins frühe Christentum, Teil 14. Die Verteidigung des Glaubens. In einem ordentlichen Rechtsstaat wie der Bundesrepublik darf man sich vor Gericht verteidigen. Dazu wird sogar ein Anwalt bereitgestellt oder kann selbst gewählt werden. Dieser sorgt gegebenenfalls dafür, dass man zu seinem Recht kommt und nicht zu Unrecht verurteilt wird. In einer Strafsache kann das den Ausschlag geben, aber auch im Rechtsstreit um ein Erbe, um Besitz oder Schadensersatz ist das von Belang. Der Apostel Paulus wurde mehrfach wegen seines Glaubens angeklagt. Dieser konnte von manchen seiner Gegner offenbar nicht geduldet werden und war ihnen ein großes Ärgernis. Sowohl unter den Juden als auch den Heiden hatte Paulus Jesus Christus als den von Gott gesandten Messias bzw. Retter verkündigt. Das war vor allem den Juden ein Ärgernis, denn sie hatten kaum 20 Jahre zuvor genau diesen Jesus abgelehnt, verurteilt und den Römern zur Kreuzigung überliefert. Der nun sollte ihr Retter und Herr sein? Das war ihnen unerträglich. Deshalb bekämpften sie Paulus bis aufs Äußerste. Und doch gibt es gute Gründe dafür, dass Jesus für uns alle der Retter ist, wie Paulus das in seinen Reden und Briefen während seines Lebens im Einsatz für das Evangelium ausführlich und nachvollziehbar dargelegt hat. Und vor allem, er konnte es den Juden aus ihren eigenen heiligen Schriften nachweisen.

und so schätzte er sich tatsächlich glücklich, vor Gericht erscheinen zu müssen, um sich zu verteidigen. Denn das gab ihm die Gelegenheit, erneut von seinem Retter zu zeugen und seinen Zuhörern den Glauben an ihn zu erklären und ans Herz zu legen. So hoffte er, selbst Könige und Herrscher davon überzeugen zu können, dass Jesus Christus lebt und für alle Menschen der Weg zu Gott zum ewigen Leben ist. Frage: Zu welchem Urteil kommen Sie angesichts der überwältigenden Beweise für die Wahrheit dessen, was Christen glauben? Tipp: Wenn es gute Gründe für etwas gibt, dann sollte man es ernsthaft erwägen, sich darauf einzulassen. Bibellese, Apostelgeschichte, Kapitel 26. Agrippa aber sprach zu Paulus: Es ist dir erlaubt, für dich selbst zu reden. Da streckte Paulus die Hand aus und verteidigte sich: Ich schätze mich glücklich, König Agrippa, dass ich mich über alles, dessen ich von den Juden angeklagt werde, heute vor dir verteidigen soll. Besonders weil du ein hervorragender Kenner bist von allen Gebräuchen und Streitfragen, die unter den Juden sind. Darum bitte ich dich, mich langmütig anzuhören. Meinen Lebenswandel nun von Jugend auf, der von Anfang an unter meiner Nation in Jerusalem gewesen ist, wissen alle Juden. Sie kennen mich von der ersten Zeit her, wenn sie es bezeugen wollen, dass ich nach der strengsten Sekte unserer Religion als Pharisäer lebte. Und nun stehe ich vor Gericht wegen der Hoffnung auf die von Gott an unsere Väter geschehene Verheißung, zu der unser zwölfstämmiges Volk, unablässig Nacht und Tag Gott dienend, hinzugelangen hofft. Wegen dieser Hoffnung, König, werde ich von den Juden angeklagt. Warum wird es bei euch für etwas Unglaubliches gehalten, wenn Gott Tote auferweckt? Ich meinte freilich bei mir selbst, gegen den Namen Jesu des Nazoräers viel Feindseliges tun zu müssen, was ich auch in Jerusalem getan habe. Und auch viele der Heiligen habe ich in Gefängnisse eingeschlossen, nachdem ich von den Hohepriestern die Vollmacht empfangen hatte, und wenn sie umgebracht wurden, so gab ich meine Stimme dazu. Und in allen Synagogen zwang ich sie oftmals durch Strafen zu lästern, und indem ich über die Maßen gegen sie wütete, verfolgte ich sie sogar bis in die ausländischen Städte. Und als ich dabei mit Vollmacht und Erlaubnis von den Hohepriestern nach Damaskus reiste, sah ich mitten am Tag auf dem Weg, König, vom Himmel her ein Licht, das den Glanz der Sonne übertraf, welches mich und die, die mit mir reisten, umstrahlte. Als wir aber alle zur Erde niedergefallen waren, hörte ich eine Stimme in hebräischer Mundart zu mir sagen: Saul, Saul, was verfolgst du mich? Es ist hart für dich, gegen den Stachel auszuschlagen. Ich aber sprach: Wer bist du, Herr? Der Herr aber sprach: Ich bin Jesus, den du verfolgst. Aber richte dich auf und stelle dich auf deine Füße, denn hierzu bin ich dir erschienen, dich zu einem Diener und Zeugen dessen zu verordnen, was du gesehen hast, wie auch dessen, worin ich dir erscheinen werde. Ich werde dich herausnehmen aus dem Volk und den Nationen, zu denen ich dich sende, ihre Augen zu öffnen, dass sie sich bekehren von der Finsternis zum Licht und von der Macht des Satans zu Gott, damit sie Vergebung der Sünden empfangen und ein Erbe unter denen, die durch den Glauben an mich geheiligt sind. Daher, König Agrippa, war ich nicht ungehorsam der himmlischen Erscheinung, sondern verkündigte denen in Damaskus zuerst und in Jerusalem und in der ganzen Landschaft von Judäa und den Nationen, Buße zu tun und sich zu Gott zu bekehren, indem sie der Buße würdige Werke vollbrächten. Deshalb haben mich die Juden im Tempel ergriffen und versucht, mich zu ermorden. Da ich nun Beistand von Gott erlangte, stehe ich bis zu diesem Tag und bezeuge klein und groß, indem ich nichts sage außer dem, was auch die Propheten und Mose geredet haben, dass es geschehen werde, dass der Christus leiden sollte, dass er als erster durch Totenauferstehung Licht verkündigen sollte, sowohl dem Volk als auch den Nationen. Während er aber dies zur Verteidigung sagte, spricht Festus mit lauter Stimme: Du bist von Sinnen, Paulus. Die große Gelehrsamkeit bringt dich zum Wahnsinn. Paulus aber spricht: Ich bin nicht von Sinnen, hochedler Festus, sondern ich rede Worte der Wahrheit und der Besonnenheit. Denn der König weiß um diese Dinge, zu dem ich auch mit Freimütigkeit rede, denn ich bin überzeugt, dass ihm nichts hiervon verborgen ist, denn nicht in einem Winkel ist dies geschehen. Glaubst du, König Agrippa, den Propheten? Ich weiß, dass du glaubst. Agrippa aber sprach zu Paulus: In kurzem überredest du mich, ein Christ zu werden.
Paulus aber sprach: Ich möchte zu Gott beten, dass über kurz oder lang nicht allein du, sondern auch alle, die mich heute hören, solche werden, wie auch ich bin, ausgenommen diese Fesseln. Und der König stand auf und der Statthalter und Berenike und die mit ihnen dasaßen. Und als sie sich zurückgezogen hatten, redeten sie miteinander und sagten: Dieser Mensch tut nichts, was des Todes oder der Fesseln wert wäre. Agrippa aber sprach zu Festus: Dieser Mensch hätte losgelassen werden können, wenn er sich nicht auf den Kaiser berufen hätte.

0: Es ist 8 Uhr.
1: 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Du hast ein Baum voll heiliges Blut, was für alle Sünden rennt, ein Baum, was große Wunder bringt und alle Sorgen stellt. Uns ganzes Leben muss unser Jesus Christus sein Blut gereinigt worden. Dann, wo wir von unseren Sünden frei sind. 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Komm mit den unreinen Dingen in dein Leben, die sündliche Gedanken, die sündliche Wirt, die sämtliche Toten oder was immer der Herr dir von Abmerksam gemerkt hat, und bring dir alle zum Herrn. Bring all deine Sämtlichkeiten unter Jesus sein Blut. Du kannst bloß dann für Gott bestehen, wenn du unter sein reinmerkendes Blut Zuflucht nimmst und unter sein Schutz blieben lässt. 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

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Wir setzen fort mit dem Hörbuch Abenteuerfluss Band 3, Befreiung um Mitternacht. Erschienen ist diese Serie, die insgesamt 6 Bände hat,

0: Nächtlicher Besuch. Als Frau Weaver nicht aufhörte zu weinen, lehnte sich Herr Weaver zu seiner Frau.
1: »Komm, komm, Dorothy«, murmelte er, als wären ihm ihre Tränen peinlich.
0: Zum ersten Mal sah Libby das Gesicht des Mannes im Spiegel. Kalt und verärgert schien er, trotz seiner Worte. Als Frau Weaver aufschaute, waren ihre Augen vom Weinen gerötet.
1: »Wir haben schon so viele falsche Entscheidungen getroffen. Hätte ihres Sohnes zu berauben, wäre das größte Unrecht von allen.«
2: »Wir haben keine andere Wahl, Dorothy. Das Land, das ich erworben habe, muss bezahlt werden. Sonst verlieren wir, was wir schon haben.«
1: »Also, können dich Worte nicht mehr umstimmen?«
2: »Nein, Dorothy. Überhaupt nicht. Der Junge geht am Morgen.«
0: Als der Raum erneut von Weinen erfüllt wurde, begann sich Libby langsam zu entfernen. Sie musste wegkommen, bevor sie entdeckt wurde. Doch genau in diesem Augenblick bewegte sich der lange Vorhang erneut. Während Libby zuschaute, schob eine junge Hand den Stoff beiseite. Dann erschien ein Gesicht.
3: »Jonathan!«
0: Einen Augenblick lang wartete er, um sicherzugehen, dass seine Eltern in die andere Richtung schauten. Dann schlich er zur nächsten Tür hinaus. Erneut trat Libby einen Schritt zurück. Als sie zur Vordertür schlich, waren ihre Gefühle aufgewühlt. Lautlos öffnete sie die Tür und trat hinaus. Als Libby schließlich Paul erreichte, zitterte sie sowohl vor Wut als auch vor Angst. Stotternd versuchte sie, sich mitzuteilen.
3: »Jonathan weiß, was mit seinem besten Freund geschehen wird.«
0: In der darauffolgenden Stille bot Paul Libby einen Platz auf einer Bank an. Als brauchte er Zeit, um nachzudenken, zündete er eine Laterne an und stellte sie auf eine andere Bank.
1: »Was sollen wir tun?« fragte Libby schließlich.
2: »Du musst zurückgehen«, sagte er. »Kläre ab, ob sie sich am Morgen als Familie von dir zeichnen lassen wollen.«
1: »Ich soll zu einem solchen Zeitpunkt noch ein Bild zeichnen?«
2: »Vielleicht schon.«
3: »Vielleicht nicht«, erwiderte Paul. »Zeig ihnen einfach deine Zeichnung von Jonathan und schau, was Herr Weaver sagt.«
1: »Aber Paul!«
0: Die schreckliche Szene im Wohnzimmer wollte Libby nicht aus dem Kopf gehen.
1: »Ich kann nicht in diesen Raum zurückgehen.«
2: »Falls Jordan dich bitten würde, in diesen Raum zu gehen, würdest du es tun?«
0: Libby starrte Paul an.
1: »Ich glaube schon«, sagte sie langsam.
2: »Warum?«
0: Libby dachte darüber nach.
1: »Weil Jordans Familie auseinandergerissen wird. Und außerdem, Jordan hat schon immer gewusst, dass er seine Leute in die Freiheit führen würde. Seit er ein kleiner Junge war, hat seine Mama ihm das gesagt. Und Gott hat es Jordan auch gesagt.«
2: »Dann versuchen wir, noch mehr Zeit für Jordan herauszuschlagen«, meinte Paul.
1: »Wir wissen nicht, warum er nicht hier ist. Was auch immer nicht in Ordnung ist, es gibt bestimmt einen guten Grund dafür.«
3: »Aber was ist mit Jordans Mutter?« fragte Libby.
1: »Sie muss Zack nehmen und in dieser Nacht davonlaufen. Wir könnten sie mitnehmen.«
2: »Vielleicht«, sagte Paul. »Aber geh zuerst und sprich mit den Weavers, bevor sie zu Bett gehen. Vielleicht kommt Jordan ja, während du dort bist.«
0: Libby war immer noch von Schrecken erfüllt. Eine Sache musste sie noch wissen.
1: »Als Jordan mit Caleb und mir betete, bat er Gott um seine Gunst. Was heißt das?«
2: »Verschiedenes«, antwortete Paul. Wenn du etwas gut machst, gefällt vielleicht jemandem, was du tust. Das ist menschliche Gunst.
1: So wie Frau Weaver meine Zeichnung gefallen.
2: Paul nickte. Aber wenn Gott uns seine Gunst gibt, bedeutet es viel mehr. Er segnet dich, nicht weil du es verdienst, sondern weil Gott so ist. Er segnet die Menschen gerne. Er will uns helfen.
1: Paul nahm die Laterne.
2: Ob diese Flamme brennt oder nicht, hängt von etwas ab, was du tust. Du zündest sie an oder nicht. Wenn du etwas tust, was den Leuten gefällt, sind sie dir vielleicht günstig gestimmt. Aber Gottes Gunst ist wie die Sonne. Gott löscht die Sonne nicht. Manchmal verdecken uns Wolken die Sicht, aber die Sonne ist immer noch da.
1: Dann beten wir am besten für Gunst, sagte Libby.
2: Für beide Arten von Gunst. Ein zweites Mal nahm sie die Zeichnung von Jonathan. Im Licht der Laterne wirkte der tote Fisch beinahe lebendig. Als sie ihn sah, fühlte sich Libby besser. Dann bemerkte sie, wie Pauls Augen aufblitzten.
3: Vergiss nicht, Libby, du bist nun eine professionelle Künstlerin. Du hast bereits 2 Zeichnungen von Wildblumen und eine von Randolph verkauft.
2: Diesmal machte Libby auf dem Weg zum Haus möglichst viel Lärm. Als sie die Vordertür erreichte, ging sie nicht hinein. Stattdessen klopfte sie laut. Nachdem Serena die Tür geöffnet hatte, führte sie Libby ins Wohnzimmer. Herr und Frau Weaver saßen immer noch vor dem Feuer, das beinahe heruntergebrannt war. Frau Weavers Augen waren immer noch gerötet. Doch wenn Libby sie nicht sprechen gehört hätte, hätte sie vielleicht ihre Uneinigkeit nicht wahrgenommen.
3: »Ich habe die Zeichnung von Jonathan fertiggestellt«, sagte Libby und hoffte, sie könnte bald wieder verschwinden.
2: Frau Weaver nahm das Bild entgegen und hielt es auf Armeslänge. Ohne ein Wort zu sagen, betrachtete sie die Zeichnung.
3: »Was ist es?«, fragte ihr Mann.
2: Frau Weaver blickte Libby in die Augen.
1: »Es ist unser Sohn Jonathan von seiner besten Seite, wenn er glücklich ist.«
2: Herr Weaver stand auf und schaute seiner Frau über die Schulter.
3: »Von seiner besten Seite mit einem Fisch über der Schulter?«
1: »Ja.«
2: Frau Weaver lächelte weich, als wüsste sie, dass Libby das verstand.
1: »Sie haben uns mehr gegeben, als Sie wissen«, sagte Frau Weaver ihr. »Wir wollen Ihnen diese Zeichnung abkaufen.«
2: Dann, als käme ihr das Gespräch in den Sinn, das Libby belauscht hatte, hielt Frau Weaver inne.
1: »Doch ich möchte Ihnen etwas Besseres geben als Geld. Etwas, was mein Vater mir vor langer Zeit gab, als ich mein erstes Gemälde verkaufte.«
2: Vorsichtig machte Frau Weaver ein Armband, das sie ums Handgelenk trug, auf. Sie reichte es Libby.
3: »Aber du kannst doch nicht«, fing ihr Mann an.
1: »Doch, ich kann, es gehört mir.«
2: »Nun gehört es Libby. Sie hat mich an etwas Wichtiges erinnert.« Frau Weaver blickte ihren Mann an.
1: »Wir haben noch nicht darüber gesprochen«, erklärte sie Libby, »aber am Morgen, gleich nach dem Frühstück, möchten wir, dass Sie die ganze Familie zeichnen. Wir werden für Sie vor unserem Haus sitzen. Sie können uns so platzieren, wie Sie wollen.«
2: Als Libby den Raum verließ, traute sie sich nicht, Herrn Weaver anzuschauen. Wieder zurück bei Paul sah Libby, dass er so viele Kisten wie möglich verschoben hatte, so dass sich Libby im Wagen ein Bett einrichten konnte. Pauls Bettzeug lag nicht weit entfernt zusammengerollt auf dem Boden. Als Libby Paul das Armband zeigte, war er überrascht. Es ist sehr wertvoll. Pass gut darauf auf. Frau Weaver kommt aus einer vermögenden Familie in den Südstaaten. So viel ihr Frau Weavers Freundlichkeit auch bedeutete, war Libbys Sorge um Caleb und Jordan doch größer. »Sind Sie in meiner Abwesenheit gekommen?« Paul schüttelte den Kopf. »Ich will mir keine Sorgen machen, aber ich bin beunruhigt.« »Paul?« Libby hatte sich einen Plan zurechtgelegt. »Ich glaube, ich weiß, wo Jordans Mutter schläft. Ich habe gesehen, wie Sklaven dort eine Treppe hinaufgingen. Die Frauen sahen so aus, als arbeiteten sie im Haus.« »Das würde einen Sinn ergeben«, sagte Paul. »Sklaven, die im Haus arbeiten, wohnen normalerweise dort. Aber ihr Hausteil ist gewöhnlich vom Wohnraum der Familie getrennt.« »Und Serena und Rose?« »Wahrscheinlich bei Hattie. Aber Zack ist ziemlich sicher außerhalb in einer Hütte.«
3: »Denkst du, ich sollte mit Jordans Mutter sprechen?«
2: »Wenn du gehst, gibt es vermutlich zwei Räume für Sklaven. Du darfst dich auf keinen Fall im Raum irren.« Plötzlich machte die Aussicht auf das bevorstehende Libby Angst. Als sie zu ihrem Nachtlager im Wagen kroch, wollte sie nichts mehr tun. Falls sie lange genug wartete, würden Jordan und Caleb vielleicht kommen. Eine Lampe nach der anderen wurde im großen Haus gelöscht. Durch eine Öffnung zwischen den Wagenbrettern beobachtete Libby, wie das Haus dunkel wurde. Gleichzeitig wurde das Gefühl stärker, dass sie keine andere Wahl hatte und etwas unternehmen musste. Sie dachte an Jordans Worte. »Falls Caleb und ich nicht kommen können, hat Mama eine andere Möglichkeit zu entkommen.« Es wäre äußerst lieblos, Hattie nicht zu erzählen, was gerade geschah. Schließlich konnte Libby nicht mehr länger ruhig liegen bleiben. Sie ließ ihre Schuhe im Wagen und stieg hinunter. »Ich gehe«, sagte sie Paul. »Falls die Hunde zu bellen anfangen.« »Die sind in der Scheune«, sagte Paul. »Nur einer nicht. Ich war schon so oft hier, dass er mich kennt. Es ist Jonathans Lieblingshund.« Leise schlich sich Libby zur Hinterseite des Hauses. Dort wartete sie, bis sich ihre Augen an die Dunkelheit gewöhnt hatten. Dann huschte sie leise um die Ecke zu der offenen Veranda und der Treppe zum ersten Stock. Auf den Stufen hielt sich Libby am Geländer fest und ging auf einer Seite, in der Hoffnung, dass die Stufen nicht knarrten. Die obere Veranda lag im Schatten. Libby konnte nicht sehen, wo sie genau war, und ertastete sich den Weg. Paul hatte recht gehabt. Es führten zwei Türen ins Haus. Welche Tür war nun die richtige? »Wenn ich an der falschen Tür klopfe, verrate ich alles. Ich zerstöre alles, was Jordan vorhat. Und ich verrate, dass Paul bei der Untergrundbahn arbeitet.« Libby stand unschlüssig da. Ihr war kalt vor Angst. »Sogar wenn ich die richtige Tür erwische, könnten noch andere Frauen in Hatties Zimmer sein.« »Was, wenn ich alles falsch mache? Was, wenn ich versage?« Libby konnte sich nicht entscheiden und zog sich in den Schatten in einer Ecke der Veranda zurück. Als sie zu beten begann, dachte sie an Jordans Worte. »Nur weil du etwas gemacht hast falsch, heißt das noch lang nicht, dass du alles machst falsch.« Seine Worte machten Libby Mut. Immer noch betend entschied sie sich zu warten. Einige Minuten später wurde eine Tür geöffnet. In der Dunkelheit konnte Libby kaum ausmachen, wer es war. Es war Serena, die die kleine Rose auf dem Arm trug. Ohne sich zu bewegen, wartete Libby, bis Serena das untere Ende der Treppe erreicht hatte. Dann klopfte sie leise an die Tür. Als Jordans Mutter öffnete, flüsterte Libby:
4: »Ich bin eine Freundin von Jordan.«
2: Libby schlüpfte durch die Öffnung und machte die Tür hinter sich zu. Von einem Tisch nahm Hattie einen Kerzenstumpf. Sie hielt ihn hoch und beäugte Libbys Gesicht.
4: »Du eine Freundin von Jordan bist?«
2: Im Kerzenlicht sah Libby die Verwunderung in Hatties tiefbraunen Augen. Doch Libby bemerkte auch die Fragen. Schnell erzählte sie Hattie, was geschehen war, und sagte dann:
4: »Dein Sohn Zack soll am Morgen verkauft werden.«
2: Ein schwacher Seufzer entwich den Lippen der Frau. Ein Seufzer, der schnell verstummte.
4: »Falls du deine Familie heute Nacht wegbringen willst, wird dir der Hausierer helfen«, sagte Libby. »Wird Jordan sein da?«, fragte Hattie.
2: Libby musste ehrlich sein.
4: »Jordan sollte schon seit vielen Stunden hier sein. Wir wissen nicht, was mit ihm ist.« »Den ganzen Tag ich für ihn gebetet hab«, sagte Hattie. »Den ganzen Tag ich mich unruhig gefühlt hab.«
2: »Falls ihr jetzt gehen wollt«, meinte Libby, »könnte Zack bis zum Morgen weit weg sein.« Als die Kerze flackerte, sah Libby erneut die Angst in Hatties Gesicht. Doch dann richtete sich Hattie gerade auf. Sie schloss die Augen und stand reglos da. Ihre Haltung erinnerte Libby an Jordan. Hattie blieb lange so still stehen, und Libby wusste, dass sie betete. Als Jordans Mutter die Augen öffnete, sprach sie leise, aber bestimmt.
4: »Ich soll nicht gehen jetzt«, sagte sie.
5: »Warum?«, flüsterte Libby.
2: »Wir müssen nicht nur weg von hier«, erklärte ihr Hattie. »Wir müssen gehen meilenweit über Land, durch Sümpfe und Flüsse. Es kann uns nicht einfach irgendjemand führen in die Freiheit.«
0: Hatties braune Augen zeigten ihren Schmerz. »Vor langer Zeit, der Herr hat gerufen, meinen Jordan, um rauszuführen unser Volk. Wenn jetzt gehe ich, er weiß nicht, wo bin ich. Falls er mich und Serena und Zack und die kleine Rose nicht kann finden, falls er sorgt sich, wo sind wir, dann mein Jordan sucht, bis man erwischt ihn.«
2: Hattie nahm einen langen, zittrigen Atemzug.
4: »Ich hier bleib, bis kommt Jordan.«
2: »Sicher?«, fragte Libby.
4: »Ich bin sicher.«
2: In ihrem tiefsten Innern war Libby noch besorgter um Hattie.
4: »Falls Jordan nicht kommt, falls Zack am Morgen verkauft wird.«
2: Als könnte sie Libbys Gedanken lesen, ergriff Jordans Mutter noch einmal das Wort.
4: »Ich, Serena, nicht sag von dem, was du erzählt hast mir. Falls Massa Weaver fragt sie, sie ihm nichts sagen kann.«
2: »Ich gehe, bevor sie zurückkommt«, sagte Libby schnell.
4: »Danke dir, Libby«, sagte Hattie sanft. »Ich die ganze Nacht bete für meine Familie.«
2: Als Libby auf die Veranda hinausschlich, hörte sie leise Tritte auf der Treppe unter sich. Schnell trat sie in die Schatten. Immer noch mit Rose auf dem Arm ging Serena an Libby vorbei, keinen Meter von ihr entfernt. Als sie wieder im Wagen war, konnte Libby nicht schlafen. Die Angst davor, was der Morgen bringen würde, lastete schwer auf ihr.

0: Jordans Signal. »Ich kann unmöglich die ganze Familie zeichnen«, sagte sich Libby. Bisher hatte sie nur einzelne Personen skizziert. Sie konnte sich nichts Schwierigeres vorstellen, als eine ganze Familie und ihr Haus dazu zu zeichnen. Doch so beängstigend das auch war, im Vergleich zur Aufgabe, Jordans Familie zu befreien, schien es leicht. Während seiner Jahre in der Sklaverei hatte Jordan unzählige Rettungspläne für seine Familie geschmiedet. Seit er selbst geflüchtet war, hatte er sich oft mit Caleb darüber unterhalten, was wirklich durchführbar war. Nun schien es, als ob gar nichts klappen würde. Immer wieder kamen Libby beängstigende Fragen in den Sinn. Was würde geschehen, wenn 6 neuer Besitzer kommt, bevor Jordan hier ist? Und was würde sein, wenn Jordan hierher kommt und gar nichts tun kann? Zum ersten Mal im Leben hasste Libby das Zwielicht der Dämmerung. Jordans Mutter muss vor dem Sonnenaufgang grauen. Vor Tagesanbruch kroch Libby vom Wagen hinunter. Sie und Paul gingen gemeinsam zum großen Haus. Als Libby in die Küche trat, um Frühstück zu bekommen, fand sie Frau Weaver und Hattie schon dort. Frau Weavers Augen waren rot und geschwollen vom Weinen. Doch ihr »Guten Morgen, Libby« klang fröhlich, als wäre nichts geschehen. Neben ihr stand Hattie zu ihrer vollen Größe aufgerichtet da. Ihre kurzen Haare waren nah am Kopf gekräuselt. Mit sicheren Handbewegungen füllte Hattie 2 Schüsseln mit Hafergrütze. Sie ließ sich überhaupt nicht anmerken, dass sie Libby in der Nacht gesehen hatte, und benahm sich so, als wäre es ein ganz gewöhnlicher Tag. Dann schaute Libby genauer hin. Hatties Gesichtsausdruck war nicht friedlich, wie Libby zuerst gedacht hatte. Stattdessen hatte sie denselben ausdruckslosen Blick, den Libby zuerst bei ihrem Sohn Jordan gesehen hatte. Dieser Blick verbarg jeden Gedanken, ob Freude oder Leid. Er verbarg jede Einstellung, sogar Wut oder Angst. Inzwischen wusste Libby, dass Sklaven diesen Ausdruck zu ihrem Schutz annahmen, um Gefühle zu verbergen, von denen es gefährlich wäre, sie zu zeigen. Als Libby die 2 Schüsseln entgegennahm, sagte Frau Weaver zu Hattie, »Wenn wir fertig gefrühstückt haben, will ich, dass du einen großen Korb mit Esswaren packst. Bring ihn die Straße hinunter zu Frau Lawrence. Ich habe gehört, dass es ihr nicht besonders gut geht.« Libby war schon halb zur Tür hinaus, als sie nochmals anhielt und zu Frau Weaver zurückschaute. »Sie will nicht, dass Hattie hier ist, wenn ihr Sohn verkauft wird«, dachte Libby. Sie fühlte einen Schmerz, als hätte ihr jemand in den Bauch getreten. Doch Hatties Augen blickten immer noch ausdruckslos. Sie ließ nicht einmal die Schultern hängen. Nichts verriet den Schmerz, den es ihr bereitete, noch einen Sohn zu verlieren. Als Libby die 2 Schüsseln Hafergrütze nach draußen brachte, setzten sie und Paul sich auf den Stufen vor der Küche hin. Von dort aus konnten sie beobachten, was hinter dem Haus geschah. Neben einer der Sklavenhütten saß ein magerer 8-jähriger Junge am Boden. Allein und in der morgendlichen Kühle zitternd aß er seine Grütze ganz langsam, als wollte er sie voll auskosten. Libby warf Paul einen Blick zu. »Zack«, flüsterte sie. »Ich denke schon«, antwortete Paul leise. Dann stand Zack auf. So als hasste er jeden Schritt, ging er auf den Schuppen zu, in dem die Werkzeuge aufbewahrt wurden. Mit einer Hacke über der Schulter folgte Zack den älteren Sklaven zum Maisfeld hinter dem Haus. Augenblicke danach kroch die Sonne über den Horizont, doch Libbys Herz war von Dunkelheit erfüllt. Mit jeder verstreichenden Sekunde wuchs die Angst vor dem, was der Tag noch bringen würde. Wie um sich ihrer Stimmung anzupassen, begannen sich Wolken hinter den Wäldern auf der anderen Seite des Feldes aufzutürmen. Libby stand auf und blickte durch die Küchentür. Als sie niemanden in der Küche sah, erzählte sie Paul, dass Frau Weaver Hattie befohlen hatte, einer Nachbarin einen Korb mit Esswaren zu bringen. Was würde geschehen, wenn Jordan kommt und er seine Familie nicht einmal hier vorfindet?« fragte Libby. Paul bedeutete ihr, leiser zu sein, und Libby senkte ihre Stimme noch mehr. Doch sie war immer noch aufgebracht. Zack in einer Richtung, Jordans Mutter in einer anderen, die kleine Rose. Libby brach ab. »Wo ist die kleine Rose?« »In einer der Sklavenhütten. Die alte Frau, die du gestern gesehen hast, kümmert sich am Tag um sie.«
1: »Was sollen wir tun?« flüsterte Libby verzweifelt.
0: »Beten.« Als Zweifel sich bei Libby einschlichen, dachte sie an Calebs Oma und an Papa, die ihr gesagt hatten, »Gott begleite dich, Libby.« Sie dachte an Jordans Mutter, die die ganze Nacht gebetet hatte. Und sie dachte daran, wie Jordan gebetet hatte, »Wir danken dir, Jesus, wenn wir sind schwach, du machst uns stark.« »Wenn ich schwach bin, dann bin ich stark?« Die Worte hallten in Libbys Gedanken wider. »Vielleicht ist es ja gut, sich schwach zu fühlen, damit mir bewusst wird, wie sehr ich Gottes Hilfe brauche.« Libby konnte nicht mehr länger still sitzen und stand auf. »Hast du ein Brett, das ich benutzen kann?« fragte sie Paul. »Etwas, was ich als Staffelei aufstellen kann, damit ich wie eine professionelle Künstlerin aussehe.« Sobald Paul eine Staffelei aufgebaut hatte, trug Libby sie vor das Haus. Dann platzierte sie ihr Zeichenpapier. Libby schaute zum Haus auf und zeichnete schnell einige feine Linien ein. Nachdem sie sich überlegt hatte, wo sie jede Person haben wollte, ging sie zum Hausiererwagen zurück. Paul verstaute alles im Wagen, damit er jederzeit aufbruchbereit war. Genau in diesem Augenblick sah Libby einen Bauernwagen weit unten auf der Straße.
1: »Vielleicht sind das Caleb und Jordan«, flüsterte Libby.
0: Schon kurz darauf bemerkte sie, dass sie sich geirrt hatte. Der Mann, der die Zügel hielt, trug einen Strohhut, den er bis zu den Augen heruntergezogen hatte. Der junge Mann neben ihm trug einen Anzug, ein weißes Hemd und einen Hut. Paul stellte immer noch die Gestelle zusammen und ging dabei auf die andere Seite seines Wagens. Als Libby ihm folgte, standen die hohen Seitenwände des Hausiererwagens zwischen ihr und dem Haus. Libby beobachtete, wie der Bauernwagen näher kam. Er hatte weniger hohe Seitenwände als der Wagen in Stillwater. Im hinteren Teil sah Libby einen großen Schrankkoffer und große Stoffreisetaschen mit Griffen. Dann bemerkte Libby, dass sich die sich nähernden Personen ihr irgendwie doch bekannt vorkamen. Während Jordan die Zügel hielt, lehnte sich Caleb scheinbar entspannt und sorglos zurück.
1: »Es sind wirklich Caleb und Jordan«, flüsterte sie Paul zu.
0: Libby hätte am liebsten geschrien, »Sie sind tatsächlich hier!« Stattdessen sagte sie leise,
1: »Was würde sein, wenn Zacks neuer Besitzer gleich jetzt kommt? Was sollen wir tun?«
0: In Windeseile erreichten die Pferde die Zufahrtsstraße zur Farm. Als sie abbogen, kippte eine Ecke des Wagens, neigte sich in einem verrückten Winkel und fiel dann zu Boden. Ein Wagenrad rollte in ein Feld davon.
1: »Oh nein«, stöhnte Libby, »was kann eigentlich noch schiefgehen?«
0: Sie und Paul schauten zu, wie Caleb und Jordan herunterstiegen, um das Rad zu begutachten. Während Jordan das Rad zum Wagen rollte, stolzierte Caleb die Zufahrt herauf. Mit Anzug und Hut sah er mindestens 3 Jahre älter aus, als er war. Als Libby einige Schritte auf ihn zuging, um einen besseren Überblick zu haben, bemerkte sie, dass Herr Weaver aus der vorderen Veranda herausgekommen war.
2: »Guten Morgen«, rief Caleb ihm zu und hob höflich den Hut. »Wir haben gerade ein kleines Problem.«
3: »Ja, das sieht man.«
2: »Mein Diener sagt, er wisse, wie er den Schaden beheben könne«, sagte Caleb.
3: »Die Mutter hat sich vom Rad gelöst.« »Ich habe immer einige Muttern auf Lager«, antwortete Herr Weaver. »Vielleicht kann ich Ihnen aushelfen.«
2: Dann warf er einen Blick auf Paul.
3: »Wenn ich es mir recht überlege, meine Familie und ich sollen gleich für ein Bild posieren. Der Hausierer hat bestimmt genau das, was Sie benötigen.«
2: Als Caleb ihn rief, kam Jordan die lange Zufahrtsstraße hinauf. Mit gebeugtem Kopf und hängenden Schultern schlurfte er herzu.
3: »Hey, beeil dich ein bisschen«, rief Caleb ihm zu. »Wir haben nicht ewig Zeit.«
2: Das Schlurfen und der gebeugte Kopf ließen Jordan hilflos und schwach erscheinen. Er stolperte fast, doch fing sich rechtzeitig auf. Mit schnelleren Schritten kam er näher. Als Jordan schließlich beim Hausiererwagen ankam, traf er Libby, Caleb und Paul auf der Seite des Wagens an, die dem Haus abgewandt war. Als Paul eine Schublade öffnete, als suchte er nach einer Mutter, sprach Libby schnell:
1: »Herr Weaver hat Zack verkauft«, informierte sie Jordan. »Sein neuer Besitzer kommt heute Morgen.«
2: Jordan stöhnte.
1: »Was? Er heute Morgen kommt?«
2: Libby nickte.
1: »Ich habe Frau Weaver mit ihrem Mann streiten hören.«
2: Jordans Augen blitzten vor Zorn.
1: »Weiß es, Mama?«
4: »Ich hab's ihr letzte Nacht erzählt«, sagte Libby.
1: »Dann wir gehen gleich los«, antwortete Jordan.
2: »Gleich jetzt?«, fragte Caleb. »Es ist mitten am Tag. Wenn Zack verkauft wird, können wir vielleicht dorthin gehen, wo er dann ist, und uns nächste Nacht mit ihm davonstehlen.«
1: »Oder auch nicht«, erwiderte Jordan.
2: »Wo Zack jetzt ist?«, fragte er Libby.
4: »Auf dem Feld hinter dem Haus. Ich glaube, Rose ist in einer Hütte.«
1: »Meine Schwester Serena?«
4: »Wir haben sie heute Morgen nicht gesehen«, sagte Libby. »Wahrscheinlich im Haus.«
1: »Dann wir jetzt gehen«, sagte Jordan erneut.
4: »Mit einem kaputten Wagen?«
2: Dann kam Libby noch etwas in den Sinn. Es gab dann noch etwas, was die Befreiung noch unmöglicher machte.
1: »Ich habe gehört, wie Frau Weaver deiner Mama gesagt hat, sie solle mit einem Korb voll Esswaren zu einer Nachbarin gehen.«
2: »Echt?« Jordan grinste verschmitzt.
3: »Dann wir wirklich bereit sind, loszufahren.«
1: »Jordan, bist du dir sicher?«
2: Diesmal war es Paul, der ihn warnte. Sie alle wussten, dass sich die meisten flüchtigen Sklaven tagsüber versteckten und in der Nacht reisten.
1: Jordans Grinsen verschwand.
2: Sein Blick wurde ernst, als er dem Hausierer ins Gesicht schaute.
1: »Tief drinnen«, er klopfte sich auf die Brust,
2: »und genau hier«, er tippte an seine Stirn, »ich weiß, was sagt der Herr. Er mir sagt, geh jetzt.«
3: »Dann sag uns, was wir tun sollen«, antwortete Paul.
2: Bevor Jordan ein weiteres Wort sagen konnte, hörte Libby Stimmen auf der Veranda. Als sie um den Wagen herumschaute, waren Herr Weaver und Melanie da und außerdem ein Sklave, der Stühle auf den Rasen stellte. Libby raffte ihre Stifte zusammen und eilte hinüber. Dann kam Frau Weaver mit Randolph auf dem Arm heraus. Als sie zur Straße blickte, bemerkte sie den Wagen.
3: »Was ist los?«, fragte sie ihren Mann.
2: Als er es ihr erklärte, kamen Caleb und Jordan um den Hausiererwagen herum. Sie gingen auf das Haus zu, doch Jordan schlurfte einige Schritte hinter Caleb her. Frau Weaver rief ins Haus zurück:
3: »Serena!«
2: Einen Augenblick später erschien Jordans Schwester. Mit gebeugtem Kopf und Blick auf den Boden gerichtet, trat Serena auf die Veranda heraus.
3: »Hol diesen Männern etwas Wasser vom Brunnen«, befahl Frau Weaver ihr.
2: Als Serena sich umdrehte, hob sie den Blick. Einen Augenblick lang blickte sie Jordan an. In jenem Augenblick wurden ihre Augen von Jubel erfüllt. Dann wurde Serenas Gesicht wieder ausdruckslos.
3: »Falls Sie Wasser für die Pferde wollen,
4: Der Brunnen ist hier hinten, sagte sie und ging ums Haus.
2: Ich warte, sagte Caleb den Weavers. Mein Diener wird sich um alles kümmern.
4: Als Libby die Familienmitglieder an ihre Plätze führte, lehnte sich Caleb gegen eine der weißen Säulen auf der Veranda. Für Frau Weaver wählte Libby einen Stuhl in der Mitte. Hinter seiner Frau sollte Herr Weaver stehen, der junge Randolph auf Frau Weavers Schoß, Jonathan links auf dem Boden, Melanie rechts stehend. Zuerst wurde Libby durch Calebs Gegenwart noch nervöser. Es war schlimm genug, etwas zu versuchen, von dem sie wusste, dass sie es nicht konnte. Aber so zu tun, als ob nichts Weltbewegendes geschähe, machte es nur noch schlimmer.
2: Wo soll ich beginnen? Libby wusste nicht einmal, ob sie sich beeilen sollte oder nicht. Wie viel Zeit benötigt Jordan?
4: Da Caleb hinter der Familie stand, konnte Libby ihn jedes Mal sehen, wenn sie aufblickte.
2: »Oh, Caleb, schau mich bitte nicht an.«
4: Libby war es sowieso schon ungemütlich zumute. Als sie dann in Calebs Richtung blickte, hob er seinen Hut und grinste. Er sah wirklich aus wie jemand, der einen angenehmen Morgen genoss. Doch für Libby schien sein Lächeln noch eine andere Bedeutung zu haben.
2: »Du machst das ganz gut.«
4: Libby hob den Kopf und warf ihre langen roten Haare nach hinten.
2: »Okay, Caleb Whitney, du und Jordan zieht eine gute Show ab. Gott wird auch mir dabei helfen.«
4: Als hätte sie schon 100-mal ein Familienbild gezeichnet, trat Libby zurück und prüfte die Position der einzelnen Familienmitglieder.
2: Ja, so war's richtig.
4: Hinter der Familie ragten die hohen Säulen der vorderen Veranda bis zum ersten Stock und zum Dach hinauf. Weil es ihr leicht gefallen war, Randolph zu zeichnen, begann Libby mit ihm. Sie entschied, zuerst nur das Gesicht und die Schultern von allen zu zeichnen. Wenn sie sie nah beisammen stellte, konnte sie das Haus im Hintergrund zeigen.
2: »Das schaffe ich«, sagte sich Libby. Sie war sich sicher, dass sie Gottes Kraft spürte.
4: Doch dann begann sie, Jonathan zu zeichnen. Als Libby ihn anlächelte, blickte er finster drein. Er konnte auch nicht richtig stillsitzen.
2: »Ich mache dir keinen Vorwurf, Jonathan«, wollte Libby sagen. »Wenn mein bester Freund verkauft werden würde, wäre ich auch wütend. Ich rege mich darüber auf, obwohl ich Zack nicht einmal

0: Jordan zum Wagen zurück. Mit flinken Linien skizzierte Libby den Umriss ihres Kopfes und zeichnete dann ihr Gesicht. Sie sah, wie geschwollen Frau Weavers Augen waren, doch sie war froh, dass sie es schaffte, Frau Weavers Augen anders zu zeichnen. Mit dem warmen, liebenswürdigen Ausdruck, den Frau Weaver hatte, als sie zum Hausiererwagen kam. Bald vergaß Libby wegen der Herausforderung des Zeichnens sogar Caleb. »Wenn ich nur die Familie lange genug hier behalten kann, wenn ich Jordan nur die Zeit geben kann, die er braucht.« Als Herr Weaver hinter Libby blickte, drehte sie sich um, neugierig darüber, was vor sich ging. Jordan stellte einen Wagenheber unter die Radachse des Wagens. Libby hatte Melanies Kinn und Augenbrauen gezeichnet, als sie jemanden singen hörte.
1: »Singen?«
0: Sofort wurde Libby still. Wie konnte Jordan nur zu einem solchen Zeitpunkt singen? Aber da war es wieder, unverkennbar. Libby erkannte seine Stimme. Erneut blickte sie verstohlen zum Ende der Zufahrtsstraße. Auf dem Boden kniend, hatte Jordan das Rad an seinen Ort gebracht. Doch Libby hörte seine Worte klar und deutlich. »Steal away, steal away, steal away to Jesus. Steal dich fort, steal dich fort zu Jesus.« Innerlich hielt Libby die Luft an. »Steal dich fort? Schleich dich davon?« »Hört!« Frau Weaver hob die Hand. »Calebs Sklave singt bei der Arbeit.« »Steal away, steal away home. I ain't got long to stay here.« Steal dich fort nach Hause. Ich kann nicht lange hier bleiben.« Hinter der Familie jagten graue Wolken über den Himmel. Libby blickte auf ihre Staffelei hinunter und tat so, als ob sie zeichnete, da sie Angst hatte, eine falsche Bewegung zu machen oder etwas Falsches zu sagen. »Achte auf ein Signal«, hatte Paul Serena gesagt. Aus der Ferne hörte Libby ein Donnergrollen. Jordans Stimme wurde stärker. »My Lord calls me. He calls me by the thunder. The trumpet sounds within my soul. I ain't got long to stay here.« »Mein Herr ruft mich. Er ruft mich mit Donnergrollen. Die Posaune erschallt in meinem Innern. Ich kann nicht lange hierbleiben.« Dann, so leise wie Jordan begonnen hatte, verklang seine Stimme. Als Libby es wagte, Frau Weaver anzuschauen, standen der Frau Tränen in den Augen.
1: »Ist das nicht schön?« fragte sie.
0: »Schön?« Ihr Mann runzelte die Stirn. »Libby, wir wollen weitermachen.« Herr Weaver drehte sich um und schrie zum Haus. »Serena!« Augenblicke später erschien sie auf der Veranda.
1: »Ja, Massa?«
0: Serenas Stimme zitterte, aber ihr Gesicht gab nicht preis, dass sie wusste, was vor sich ging.
2: »Geh und hol deinen Bruder. Sag ihm, er soll bei der Pumpe anhalten und sich waschen. Sieh zu, dass er gut aussieht.«
1: »Ja, Massa.«
0: Als Serena wegging, beobachtete Libby Frau Weaver. Ihr Gesicht war weiß und steif, sie presste die Lippen zusammen, als müsste sie die Tränen zurückhalten. Doch ihre Arme hielten Randolph fester. Libby begann, Melanies Augen zu zeichnen. Als sie in Pauls Richtung blickte, hatte er die Pferde an den Hausiererwagen angespannt. Er ist also bereit, jederzeit loszufahren. Dann kam Jordans Mutter um eine Hausecke. Mit Rose auf einem Arm und dem Griff eines Korbs mit Esswaren in der anderen Hand ging Hetty die Zufahrtsstraße hinunter.
2: »Wo geht Hetty hin?« fragte Herr Weaver.
0: »Ich habe ihr gesagt, sie soll den Lawrences Esswaren bringen«, antwortete Frau Weaver. »Frau Lawrence geht es nicht gut.«
2: »Gut mitgedacht, Dorothy.«
0: Herr Weaver sah erleichtert aus.
2: »Ich bin froh, dass wir kein großes Theater haben werden.«
0: Erneut wandte er sich an Libby.

0: Ich habe wichtige Geschäfte, denen ich mich zuwenden muss.
1: Als Libby nickte, blickte sie auf ihr Bild. Mit Erschrecken bemerkte sie ihre Zeichnung von Melanies Gesicht.
0: Ich habe vergessen, ihre Augen zu verändern. Nun sieht sie so aus, wie sie ist.
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0: Es ist 9 Uhr.
1: Guten Morgen, werte Zuhörer am Radio. Ich heiße Sie ganz herzlich willkommen zu den Kurznachrichten heute am Donnerstag, den 17. September 2026. Am Mikrofon Bianca Pankratz. Der Tagesvers. Führe mich aus dem Kerker, dass ich preise deinen Namen. Psalm 142, Vers 8.
2: Das Wetter.
1: Heute ist es in Friesland den ganzen Tag sonnig. Die Temperatur beträgt aktuell 20 Grad und steigt im Laufe des Tages bis auf 30 Grad an.
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1: 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Einladung aus Volendam. Das Colegio Privado Volendam lädt herzlich zu einem besonderen Theaterabend ein. Die Schülerinnen und Schüler der dritten und vierten Klasse präsentieren zwei spannende Theaterstücke. Die dritte Klasse führt das Stück »Rettet den Schrottplatz« auf, während die vierte Klasse das Theaterstück »Treffpunkt Baumhaus« präsentiert. Die Aufführungen finden am Freitag, den 18. September 2026, im Auditorio Volendam statt. Es gibt zwei Vorstellungen, um 14.30 Uhr und um 19 Uhr. Der Eintritt kostet 10.000 Guaraníes für Schüler und 15.000 Guaraníes für Erwachsene. In den Pausen werden außerdem leckere Erfrischungen zum Kauf angeboten. Die Schülerinnen, Schüler und Lehrkräfte der vierten und fünften Klasse freuen sich auf viele Besucher und laden herzlich dazu ein. Gezeichnet Colegio Privado Volendam. Projekt 11. Klasse. Die 11. Klasse bietet verschiedene Beilagen für Asado an. Zubereitet werden unter anderem Sopa, Mandioca, Knoblauchbrot, saure Gurken, Chilisauce und mehr. Bestellungen werden von Victoria Wiens im Laufe der Woche bis Donnerstag entgegengenommen, damit die Beilagen frisch für das Wochenende zubereitet werden können. Man kann sich entweder für ein Combo-Angebot oder auch für einzelne Beilagen entscheiden. Nähere Informationen erhalten Sie bei Victoria Wiens unter der Telefonnummer 0984 178 519. Gezeichnet Vanessa Voth, 11. Klasse. Informationsabend und außerordentliche Vollversammlung. Die Verwaltung der CAF und ACCF lädt alle Mitglieder herzlich zu einem Informationsabend mit anschließender außerordentlicher Vollversammlung ein. Die Veranstaltung findet am Montag, den 21. September um 19 Uhr im Deportivo Estrella statt. Weitere Informationen werden noch bekannt gegeben. Bitte halten Sie sich diesen Termin frei. Gezeichnet Ferdinand Regier, Oberschulze. Soweit die Kurznachrichten heute am Donnerstag. Ich wünsche allen Radiohörern einen gesegneten Tag. Auf Wiederhören.

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1: Es ist 10 Uhr und 30 Minuten.
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3: Guten Abend und herzlich willkommen an Ihrem Empfänger, sagt Ihnen Käthe Wiens. Ich freue mich, dass ich für Sie weiter aus dem Buch von Sophie Mahler lesen darf. In ihrer Autobiografie »Gottes Stimme erschüttert die Wildnis« beschreibt sie zunächst ihre mühsamen Reisen, manchmal unter Lebensgefahr und mit Zwischenaufenthalten, bis sie endlich nach Sechal im Gebiet der Curipaco gelangt. Gelegen ist das Stammesgebiet in der Nähe der kolumbianisch-venezolanischen Grenze. Der Häuptling der Siedlung, Kapitän Lapa, begrüßt sie mit den Worten »Du bist zu uns gekommen«. Sophie zeigt ihm sofort ihre Bibel und versucht, sich auf Spanisch verständlich zu machen. Er lädt sie in eine große Hütte ein und sie darf zu den neugierig herbeigekommenen Curipacos sprechen. Erst ein Jahr später erfährt Sophie, dass die Curipacos in den ersten 2 Monaten ihres dortigen Aufenthaltes überhaupt nichts verstanden haben. Zu groß ist die Sprachbarriere. Sophie bekommt eine eigene Lehmhütte gebaut. Damit ist klar, sie ist beim Stamm angenommen. Hier lese ich aus dem Buch weiter. Während meiner langen Reisen auf Urwaldflüssen, Trampelpfaden und Flussschiffen hatte ich genügend Zeit gehabt, mir zu überlegen, wie ich einem dieser Stämme, die schon irgendwie einmal mit dem Spanischen in Berührung gekommen waren, das Wort Gottes am besten vorstellen konnte. Traditionell hieß es, man müsse 1 Jahr damit verbringen, die Sprache zu erlernen, bevor man versuchen konnte, ihnen das Lesen beizubringen. Aber ich hatte Grundkenntnisse in der Laubach-Leselernmethode erworben, für die man beim Leseunterricht keine Bücher benötigte, wenigstens zu Anfang nicht. So hatte ich vor, mit Hilfe eines zweisprachigen Curipaco so viel von der Sprache dieses Stammes zu lernen, dass ich unter Verwendung des Spanischen eine Silbenkarte entwerfen konnte. Dann wollte ich, während ich immer weiter Curipaco lernte, den Betreffenden das Lesen beibringen. Das war sehr primitiv, aber ich wollte es versuchen. Sobald man mich in der mit Palmwedeln gedeckten Hütte untergebracht hatte, machte ich mich auf den Weg in den Grenzort Maroa, um Briefe zur Post zu bringen. Dann war ich bereit zu arbeiten. Der Schwiegersohn des Häuptlings bot sich mir sofort an, mir so viel von der Curipaco-Sprache beizubringen, dass ich eine Silbenkarte erstellen konnte. Keine Silbe endete mit einem Konsonanten, deshalb passte im Grunde die gesamte Sprache auf meine Karte. Andere junge Leute begriffen ebenfalls, was ich vorhatte, und halfen mir 2 volle Tage lang mit Wörtern und Redewendungen, bis ich die Karte vervollständigt hatte. Pedro Lapa fand es jetzt aufregend, dass ich seinen Leuten das Lesen beibringen wollte und konnte den Start gar nicht abwarten. So begann ich am 3. Tag nach meiner Rückkehr aus Maroa in einer noch nicht fertiggestellten Lehmhütte mit dem Unterricht. Als die Bauarbeiten beendet waren, zog die Schule dort ein. Dort gab es 4 lange Bänke um einen Tisch, der mit einer Machete zurechtgehauen worden war. Als ich die Karte an der Wand befestigt hatte, kam die Sache in Bewegung. Ich lehrte die Curipaco, die Silben laut auszusprechen, wenn mein Stock darauf zeigte. A, E, I, O, U, Da, De, Di, Do, Du und so weiter. Dann kam ein anderer Konsonant mit den unvermeidlichen Wiederholungen, bis sie die Hälfte der Karte auswendig konnten. Als nächstes schickte ich 2 Schüler mit Zeigestöcken an die Karte. Sie sollten anzeigen, welche Silbe ich gerade diktiert hatte. Anfangs ließ ich sie zwischen 2 Silben hin und her gehen, bis sie diese wirklich im Kopf hatten. Sie hatten es gern, wenn ich Wörter diktierte, die sie kannten, wie zum Beispiel QP, Fisch. Schnell erkannten sie, dass sie in der Lage waren, Wörter zu lesen. Von dem Tag an steigerte sich ihre Motivation noch weiter. Dann kam das Schreiben an die Reihe. Sie mussten die halbe Silbenkarte abschreiben. Ich ging an ihren Plätzen vorbei und half ihnen, das zu Papier zu bringen, was sie auf der Karte sahen oder zu sehen meinten. Weil ich wusste, dass das mitgebrachte Papier nicht sehr lange reichen würde, ging ich äußerst sparsam damit vor. Jeder bekam immer nur 1/4 von einem Blatt. Später konnte ich in Maroa mehr Bleistifte und Papier kaufen, aber ich konnte nur dünnes Einwickelpapier bekommen, sodass Sparsamkeit weiterhin oberstes Gebot war. Schon nach wenigen Tagen konnten die Schnelleren ganze Wörter in ihrer eigenen Sprache schreiben, wenn ich mit dem Stock auf die Silben in der Tafel zeigte. Erst zweisilbige Wörter, dann dreisilbige und so weiter. Niemand war erstaunter als die Schüler selbst, wenn sie ganze Sätze lesen konnten, die sie mit Hilfe der Silbenkarte geschrieben hatten. Ihre Motivation war grenzenlos. Auf jeden Fall hatte ich sie überzeugt, dass das kleine schwarze Buch wirklich das Wort Gottes war, und das wollten sie nun kennenlernen. Auch hatten sie begriffen, dass sie nicht mehr von den Händlern und Kautschukbossen ausgenutzt werden konnten, sobald sie zu lesen verstanden. Was mich anging, ließ ich es im Klassenraum sehr munter zugehen, um ihre Begeisterung zu erhalten. Ich unterrichtete morgens 22 Jungen und Mädchen und am Nachmittag etliche Teenager und junge Ehemänner. Die Frauen mussten weggehen, um für die Babys zu sorgen, aber die Männer blieben weiterhin da. Sie kamen sauber gewaschen zum Unterricht, bekleidet mit ihrem einzigen guten Hemd, und ihr schwarzes Haar glänzte von dem parfümierten Öl, das sie von den Händlern gekauft hatten. Pausenzeit war Badezeit, denn die Kuripako nehmen 3 oder 4-mal am Tag ein kühlendes Bad. Ich fand auch sehr bald eine winzige Bucht am Flussufer für ein schnelles Bad. Männer und Jungen badeten hinter den Felsen, getrennt von den Frauen. Das war ein wichtiger Teil ihrer Anstandsregeln. Die älteren Mädchen wollten mich manchmal zu einem Wettschwimmen herausfordern. Dabei ließen sie mir anfangs eine Weile einen Vorsprung, um dann flink wie ein Fisch an mir vorbeizuziehen.

Am Abend war Versammlungszeit. Ich kann nur für das bürgen, was ich meinte, ihnen mitgeteilt zu haben, bevor ich ihre Sprache kannte. Ich überbrachte ihnen die Botschaft des Evangeliums mit bunten Kreideillustrationen und mit Flanellbildern über die Schöpfung, über das Leben Christi und über das Wirken der Apostel. Darüber hinaus war ich der Meinung, dass meine Schüler einige biblische Wahrheiten möglichst schnell selbst lesen sollten. Darum übersetzte ich mit Hilfe von zwei Leuten, von denen ich wusste, dass sie am besten Spanisch konnten, eine kleine entsprechende Zusammenstellung mit 35 Fragen und Antworten in Bezug auf Gott, dann einige biblische Geschichten und Evangeliumslieder. Wie liebten sie die kleinen Chorusse, die wir jeden Morgen vor dem Unterricht sangen. Sie folgten den Wörtern, auf die mein Stock zeigte, lernten die Lieder bald auswendig und sangen sie mit Freuden bei den Abendversammlungen. Nach mehreren Monaten war ich hinsichtlich meiner Curipaco-Kenntnisse bereits gut vorangekommen, weil es ringsumher niemanden gab, der Englisch beherrschte oder fließend Spanisch mit mir sprechen konnte. Daraufhin brach ich zu einer Reise nach Bogotá auf, indem ich die Flussroute auf dem Orinoco und dem Meta nutzte. Die Symes hatten ein Vervielfältigungsgerät, mit dessen Hilfe ich die ersten Hefte herstellen konnte, die jemals Texte auf Curipaco enthielten. Auf den Umschlaginnenseiten des Heftes befand sich die ganze Silbenkarte. So diente den Curipaco das Heft sowohl als Fibel wie auch als Lesebuch. Darauf folgten der erwähnte Frage- und Antwortteil, biblische Geschichten und geistliche Lieder. Die Motivation verdoppelte sich geradezu, als sie entdeckten, dass sie das Heft in ihrer Sprache lesen konnten. Die jungen Männer in den Nachmittagsklassen waren die ersten, die in der Lage zu sein schienen, sich auf geistliche Dinge zu konzentrieren und aufmerksam meinen Worten zu folgen, während ich entsprechende Flanellbilder verwendete. Insbesondere drei von ihnen, Melicio, sein Bruder Anilo und Paulo, kannten ein wenig Spanisch und wurden meine besten Helfer. Als ihr Verständnis wuchs, gewann ich die Überzeugung, dass sie an Jesus glaubten, und zwar noch einige Zeit vor den anderen. Gott erhörte meine Gebete. Aber er hörte auch die Gebete vieler in der Heimat. Davon erfuhr ich, als ich die ersten Briefe erhielt. Ein neues Kapitel beginnt mit der Überschrift »Den Heiden Gottes Wort weitergeben«. Eine Windung weiter flussaufwärts würden wir zu einem anderen Dorf kommen. Hier in Cejal konnten bis auf die Langsamsten alle lesen. Darum hielt ich es nicht für angemessen, die tägliche Schularbeit fortzusetzen, während flussaufwärts und abwärts die Bewohner vieler Dörfer noch gar nichts vom Evangelium gehört hatten. Einige hatten sich angeboten, mich in ihrem Kanu samt meinen Vorräten an Papier, Bleistiften und Heften mitzunehmen. Drei Einbäume, in denen junge Curipaco saßen, folgten uns. Alle waren sehr darauf erpicht, dass ihre Verwandten auch das lernten, was sie bereits kannten. Unter dem klaren, bernsteinfarbenen Wasser verwandelte sich der weiße Sand auf dem Grund des Guayanía an flacheren Stellen gleichsam in Gold. Sogar an tieferen Stellen konnte man Fische sehen. Und jetzt gelangten wir in Sichtweite eines Dorfstrandes. Er bestand aus großen, steilen Felsplatten, die sich unterhalb einer Gruppe von palmwedelgedeckten Lehmhäusern ausdehnten. Aber man hatte uns schon bemerkt, bevor wir die Kanus verteuern konnten. Der Uferstreifen füllte sich mit Curipaco, die so aussahen wie die Bewohner von Cejal, Männer und Frauen mittlerer und kleiner Statur. Einige rannten schnell in ihre Häuser zurück und zogen ein Hemd oder ein Kleid an, während die anderen, Männer und Frauen, nur etwas um die Lenden geschlungen hatten oder in Lumpen stehen blieben. Nackte Kinder zeigten sich überrascht, weil wir gekommen waren, wagten es aus Furcht aber nicht, sich von den Häusern zu entfernen. Die meisten der Dorfbewohner hatten gehört, dass ich nach Cejal als Lehrerin gekommen war. Nun freuten sie sich sehr, dass man sie nicht übersehen hatte. Sobald die stammesüblichen Begrüßungen vorüber waren, machte ich mir ihren großen Eifer zunutze und begann sofort, das geplante Leselernprogramm zu eröffnen. Indem ich auf mehrere der Anwesenden zeigte, junge Männer bis zu 30 und Mädchen ab 10 Jahren, sagte ich, »Du und du und du, ihr könnt lernen, in einigen Wochen dieses kleine Buch über Gott zu lesen. Möchtet ihr das?«
Gleich danach entfernte ich mich, um in einem kleinen Fluss in den nahen Wäldern ein Bad zu nehmen. Meine neuen Freunde ließ ich einigermaßen elektrisiert zurück, doch ich wusste, dass meine Werbeagentur automatisch aktiv werden würde. Als ich zurückkam, wurde ich sofort in ein aufgeräumtes und sauber gefegtes Haus gebracht, in dem Holzklötze aufgestellt waren. Dort saß bereits eine Klasse und lauschte einem meiner Kanupaddler, der aus dem Kuripaku-Heft vorlas. Die Dörfler konnten ihr Erstaunen nicht verbergen. Ihre Sprache war vorher niemals geschrieben worden. Auch hatten sie nie davon gehört, dass irgendeiner ihrer Verwandten je lesen konnte. Das Lesen war bislang nur etwas für Händler oder für die Kautschukbosse. Ich war willkommen geheißen worden und konnte hier eine Zeit lang bleiben. Das Lesenlernen war für mich schon zum Türöffner geworden, durch den ich diesen Stammesangehörigen das Evangelium bringen konnte.

Den ganzen Nachmittag bläute ich ihnen die Silben einer großen Karte ein, die vorn im Raum hing, wobei ich dieselbe Methode verwendete wie in Sichal. Nur zwei Dinge waren jetzt anders. Ich hatte graduierte Helfer, die mit ihnen die Silben auf der Karte in ihrer eintönigen Sprechweise durchgingen. Und diesmal konnte ich die Lernzeit von 2 Monaten auf 2 Wochen verkürzen. Ich stellte fest, dass die Schnelleren die halbe Silbenkarte an einem halben Tag schaffen konnten und den langsamen Weg nicht nötig hatten, bei dem täglich nur einige wenige Vokale nach der Methode gelernt wurden, die mir beigebracht worden war. Eine alte Dorfbewohnerin saß mit einigen Frauen im Hintergrund, die ebenfalls versuchten, zu lesen und zu schreiben. Bei meinem Rundgang durch die Klasse klopfte ich ihr auf die Schultern, um ihr Mut zu machen. »Ja, deine Augen sind nicht mehr so gut, wie sie einmal waren, nicht wahr? Aber du wirst es auch lernen.« Ich wollte meine Zeit denen widmen, die am schnellsten lernen konnten. Diese würden mir vielleicht in die nächsten Dörfer folgen, um alles noch besser zu lernen und um nach ihrer Rückkehr den Langsameren eine Hilfe sein zu können. Diese Art der Nacharbeit hatten sie sich selbst ausgedacht. Das würde mir manche Wiederholungen ersparen, so dass ich imstande wäre, noch mehr Dörfer zu erreichen. Es wurde schon dunkel, als mir jemand geräucherten Fisch und Yuca

holte das aus Flanellbildern bestehende Material aus meinem Seesack. Vieles davon hatte ich selbst gezeichnet und farblich gestaltet. Was würde mein Vater sagen, wenn er sehen könnte, was meine Kunstkurse bewirkt hatten, fragte ich mich. Oder was, wenn er wüsste, dass ich biblische Geschichten illustrierte und auch Poster für den biblischen Unterricht anfertigte? Denn das wäre alles nichts für eine Kunstausstellung in New York. 2 Wochen wollten wir hier bleiben. In dieser Zeit musste ich diesen Leuten von morgens bis abends so viele Bibelgeschichten erzählen, wie ich konnte, und Bilder waren dafür prächtige Gedächtnisstützen. Schon jetzt konnten einige meiner Begleiter aus Sechal anhand dieser Flanellbilder die entsprechenden Geschichten mit großer Sorgfalt aufschreiben. Das wurde von nun an immer ihr Auftrag als Graduierte, wenn ich sie nicht als Hilfslehrer brauchte. Die von ihnen aufgeschriebenen Bibelgeschichten waren der Schlüssel zur Korrektur meiner Grammatikfehler in den anschließend angefertigten Heften. Sobald die Abendbibelschule vorüber war, eilte ich zu meiner Hängematte. Meine umsichtigen Helfer hatten sie bereits in der mir zugewiesenen kleinen Hütte aufgehängt. Wie dankte ich Gott, dass er ihre Herzen schon vor der Zeit zubereitet hatte, als ich ihn darum bat. Die Geräusche der Nacht, Vogelrufe, das Zirpen der Grillen und das Summen unzähliger Insekten mochte ich so gern hören, aber noch angenehmer war in meinen Ohren das gemeinsame Wiederholen von Silben, das vom Klassenzimmer der Dorfbewohner her immer noch zu mir drang, lange nachdem ich mich zurückgezogen hatte. Dieses eintönige »Da, de, di, do, du«, »Ja, je, ji, jo, ju«, denn ich wusste, dass es auch bei diesen Kuripako nicht mehr lange dauern würde, bis sie imstande wären, Gottes Wort in ihrer eigenen Sprache zu lesen. Der Tod am Ufer des Guainia. Ein neues Kapitel beginnt. In Sechal gab es Leute, die Zauberei trieben, doch taten sie es nie in meiner Gegenwart, und sie hielten ihre Zauberutensilien vor mir verborgen. Allerdings konnten ihre allnächtlichen Tänze und Saufgelage nicht verborgen bleiben. Manchmal hielten das Klimpern auf den Ukulelen und das schaurige Pfeifen auf den Rohrflöten die ganze Nacht an. Dazu kamen die Rufe der Betrunkenen und das Stampfen der tanzenden Füße. Zu solchen Zeiten hatte ich richtig Angst, weil die Männer viel zu betrunken waren, als dass sie verantwortungsvoll gehandelt hätten. Dann verbarrikadierte ich gewöhnlich meine Tür mit einem schweren Tisch, immer bereit, wenn nötig, aus dem hinteren Fenster zu springen, um mich im dunklen Urwald zu verstecken. Während einer mondhellen Nacht in einem anderen Dorf bemerkte ich, wie sich die Menge der Wildtanzenden über den Dorfplatz wälzte. Ich war bereit zu flüchten, als die Geräusche immer näher kamen. Aber die Frauen, die niemals mittranken, setzten sich für mich ein. Es waren wohl 10 von ihnen, die in dieser Nacht eine selbsternannte Schutzpolizei bildeten. Als der Lärm sich entfernte, sah ich einen stämmigen, volltrunkenen Mann, der mit entschlossenem Griff von meiner Tür fortgezogen wurde. Der unglückliche Kerl stolperte und schrie die ganze Zeit über, während man ihn über den Dorfplatz schleifte. Mit der Zeit lernte ich mehr über die üblen Sitten der Kuripako, besonders im Blick darauf, was nach diesen Tanzorgien geschah. Anschließend kam es nämlich ausnahmslos zu offener Unmoral, oft mit den darauf folgenden Eifersuchts- und Racheszenen, durch die Freunde zu Feinden wurden. Zweifellos musste etwas dagegen getan werden. Vor allem musste das Betrinken aufhören. So beschloss ich, auf jeden Fall irgendetwas zu unternehmen. Aber was? Nicht lange nach diesem Entschluss hörte ich eines Abends wieder die Ukulele-Klänge. Nach und nach trafen Kanus voller Gäste aus stromabwärts gelegenen Dörfern ein, um bei diesem nächtlichen Großereignis dabei zu sein. Und ich wusste, wie groß am nächsten Tag der Ärger über alle Schlägereien und Ausschweifungen wäre, die bald in vollem Gange sein würden. Ich ging in die kleine Hütte, wo wir Versammlungen abhielten, und betete auf Knien laut für die Dorfbewohner. Manche schauten zum Eingang herein, dann wandten sie sich wieder der Menge zu. Schließlich stand ich auf und ging zu dem großen, völlig überfüllten Festraum hinüber, wo die Instrumente rhythmisch dröhnten und die Füße stampften. Die Luft war erfüllt von gegorenem Zuckerrohrsaft, den man mit Mais oder Yuca-Brei noch angereichert hatte. Als ich eintrat, wurde es leise. Alle sahen mich an.

Noch nie war ich zu ihren Saufgelagen gekommen. Ich setzte mich auf eine Bank und blickte unentwegt auf den Fußboden, als sei ich zur Statue erstarrt. Ich war innerlich zu tief bewegt, um auch nur nach meinen besten Schülern Ausschau zu halten. Als das allgemeine Gerede wieder einsetzte, brachten zwei Frauen einen riesengroßen gefüllten Topf herein und setzten ihn vor dem ersten Mann nieder, der auf meiner Bank saß. Der Alkoholgeruch war stark. Nachdem der erste Mann eine Kalebasse von dem Zeug leer getrunken hatte, setzten die Frauen den Topf vor dem nächsten ab, bevor der übernächste dran war. Je näher er mir kam, umso höher stieg meine Spannung. Ich fühlte, dass ich etwas tun musste. Dann stand der Topf vor mir. Sie erwarteten tatsächlich, dass ich mitmachen wollte. Doch ich blickte auf dieses Gebräu wie auf ein Werkzeug des Teufels, wie auf einen Feind dieses Stammes. Auf eine Eingebung hin tat ich etwas Unverzeihliches. Ich ergriff den Rand des riesigen Topfes mit beiden Händen und riss mit aller Gewalt daran, sodass er umkippte. Der ganze Inhalt ergoss sich über den Boden. Zwei Männer sprangen auf, um ihn zu retten, aber es war zu spät. Sie starrten mich an und waren drauf und dran, mich zu verprügeln. Glücklicherweise waren sie noch nicht betrunken, sonst hätten sie es sicher versucht. Die übrigen Männer blickten sich entsetzt an, doch dann begannen sie zu lachen. Ich war selbst über mein Tun erschrocken und wusste nicht, wohin ich blicken sollte. Aber unter dem Gelächter der Männer konnte ich wieder Mut fassen und rief mit einem Überschwang, den ich eigentlich gar nicht empfand, »Lasst uns singen!« Denn ich meinte, mit dem Lob Gottes konnte man die Macht Satans in diesem Raum überwinden. Gewöhnlich hätten sie alle in einen der von mir übersetzten und jetzt von Curipaco bekannten Chorusse eingestimmt, aber nur Melissio und ein paar andere stimmten zaghaft ein. Andere Indianer entschlüpften durch eine Hintertür. Als wir wenigen weitersangen, schlich sich einer nach dem anderen in sein Haus oder auf die Kanus. Ich ging zurück in meine Hütte und alles blieb in dieser Nacht ruhig. Das war die letzte Saufnacht, zu der man in Sichal zusammenkam, solange ich dort war.

Nach diesem Ereignis schien die Luft rein zu sein. Immer wieder kamen die Männer und sprachen mit mir über Gott, vor allem Melicio und andere, die ein wenig Spanisch konnten. Im Laufe der Zeit und in dem Maße, wie ich Curipaco immer besser beherrschte, kamen auch die Frauen, um sich mit mir zu unterhalten. Eine alte Frau, Rafaela, nannte mich gewöhnlich Tochter. Sie setzte sich zu meinen Füßen hin und hörte zu. Sie verjagte die Fliegen und Mücken von meinen Beinen und bedauerte mich, dass ich so weit von meiner Heimat entfernt war. Langsam, ach so schrecklich langsam, schienen einige junge Männer und die alte Rafaela, eben jene, die am meisten zuhörten, das Evangelium zu begreifen. Aufgrund ihrer Reaktionen hatte ich das Empfinden, es war tatsächlich der Mühe wert. Einige Monate später kam in Cejal das Gerücht auf, ich sei Japericolis Schwester, eine weiße Göttin. Hatte nicht einer der Männer aus einem anderen Dorf den entsprechenden Beweis erbracht, als er mich vergiften wollte? Von da an blickten sie mit noch mehr Respekt als je zuvor auf mich. Außerdem lauschten sie sorgfältig auf jedes Wort, das ich sagte, und das umso mehr, seit ich die Sprache wie ein Kind erlernte und jetzt schon viel flüssiger sprechen konnte. Allerdings waren ihre Augen auf mich und nicht auf den Herrn gerichtet. Viele von ihnen behandelten mich wie ein Geschöpf von einem anderen Stern, nicht wie eine von ihnen. Wie oft sehnte ich mich nach jemandem, dem ich mich anvertrauen konnte, nach einem, mit dem ich beten und über die Arbeit reden konnte. Bei einem Besuch in Bogotá schickte ich daher einen diesbezüglichen Brief ab und bat um eine Partnerin. Der Brief wurde in der Missionszeitschrift veröffentlicht. Ein Auszug daraus lautete: Natürlich werde ich allein zurückgehen, wenn es erforderlich ist, denn ein Zehntel von einem Brot ist besser als gar nichts. Aber wenn ihr jemanden herschicken könnt, spielt es keine Rolle, wer sie ist, alt oder jung, lahm oder blind. Nur Englisch muss sie sprechen und eine Christin sein, die den Herrn liebt. Mehr als eine unter all denen, die sich für den Missionsdienst ausbilden ließen, nahm meine Bitte ernst. Aber nach Kolumbien konnten ausländische Missionare damals noch nicht einreisen. Immerhin kamen einige junge Missionarinnen nach Venezuela und hofften, mir irgendwie helfen zu können. Zeitweise wurden zwei oder drei von ihnen treue und ausdauernde Helferinnen. Sie tippten die Matrizen mit meinen handschriftlichen Übersetzungen ab und machten Hefte daraus, sobald ich ihnen die Manuskripte schickte. Erst nachdem es zu einer Tragödie gekommen war, überwanden die Leute von Cejal die innere Distanz, die sie bisher zu mir hatten. Solange sie mich als eine weiße Göttin betrachteten, konnte man noch nicht von einer wirklich herzlichen Beziehung sprechen. Doch eines Tages, als ich gerade an meiner Übersetzung arbeitete, stürzten zwei ältere Teenager in meine Hütte. Paulo ist von einer sehr gefährlichen Giftschlange gebissen worden. Angst stand ihnen ins Gesicht geschrieben. Zweifellos meinten sie, ich könnte ihn anblasen, wie dies ihre Schamanen taten, und sein Leben retten. Stattdessen holte ich mein Schlangenbiss-Set und machte mich mit ihnen auf den Weg. Wir fuhren eine ganze Flusswindung abwärts. Da lag Paula am Ufer und bat eindringlich um Hilfe. Die durch die Giftzähne hervorgerufenen Bisswunden waren am rechten Oberschenkel zu erkennen und er litt offensichtlich starke Schmerzen. Schnell und doch aufmerksam las ich die Anweisungen auf dem Schlangenbiss-Set. Schneiden Sie die Haut zwischen den Bissstellen etwas auf. Drücken Sie das vergiftete Blut heraus. Träufeln Sie die Arznei hinein und verabreichen Sie dem Gebissenen jede Stunde einen Löffel voll Schmerzmittel. All das tat ich, bevor ich in mein Dorf zurückkehrte, um meine Übersetzerarbeit fortzusetzen. Ich war angesichts meiner Leistung zufrieden, so wie sich vielleicht ein Arzt nach seiner ersten Blinddarmoperation fühlt. Mir ging es ja auch besonders darum, dass Paulo wieder gesund wurde. Er war nicht nur einer meiner Vorzeigeschüler in jenem Dorf, ich setzte auch große Hoffnungen auf ihn als künftigen Gemeindeleiter. Aber Paulo genas nicht wieder. Ich wusste überhaupt nicht, dass ein derartiger Schlangenbiss innere Blutungen verursacht. Als ich eine Stunde später wieder zurückkam, war der Boden rings um ihn her voller Blut. Um das Blut gerinnen zu lassen, verwendeten die Indianer eine Art Baumharz, das sie mit zermahlenen, trockenen Blättern versetzten. Daraufhin schien bei solchen Fällen eine Besserung einzutreten.
Doch bei Paolo machte ich einen schlimmen Fehler, nachdem sich schon meine Unkenntnis hinsichtlich der Folgen derartiger Schlangenbisse herausgestellt hatte. Diejenigen, die Paolo zu Hilfe geeilt waren, wollten für die Nacht eine Hütte über ihm errichten, aber ich veranlasste sie, ihn in sein Haus zurückzutragen. Und dann begann er wieder zu bluten. Um Mitternacht klopfte es an meine Tür. Es war Paulos Bruder. Er ist tot, schrie er völlig hysterisch. O Herr, warum hast du das geschehen lassen, betete ich kurz. Aber dann ergriff ich einen Kittel und folgte Paulos Bruder zu dessen Haus, wobei ich mich in erheblichem Maße an Paulos Tod mitschuldig fühlte. Hier ist die Zeit zum Lesen heute wieder zu Ende. Ich muss mich verabschieden. Ich würde mich freuen, wenn Sie in einer Woche wieder Ihren Sender zu Ihrer Unterhaltungssendung Erlebt und Erzählt einschalten würden. Bis dahin sage ich gute Nacht und auf Wiederhören.

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1: Die Apostelgeschichte ist das Buch der Taten der Apostel. Also wie es weiterging, nachdem Jesus gestorben war, wie die Apostel dann umhergezogen sind und das Evangelium verkündigt haben. Es sind auch viel Reiseberichte in diesem Buch enthalten und viele Begegnungen und interessante Abenteuer auf diesen Fahrten. Heute lesen wir den Bericht über die Reise des Apostels Paulus von Tyrus nach Jerusalem und was ihm auf dieser Reise alles begegnet und wo er überall vorbeigekommen ist. Ich lese also aus Apostelgeschichte Kapitel 21 von Vers 7 an in der Gute-Nachricht-Bibel. Da heißt es: Von Tyrus fuhren wir nach Ptolemais. Dort war unsere Schiffsreise zu Ende. Wir besuchten die Brüder und Schwestern am Ort und blieben einen Tag bei ihnen. Am anderen Morgen gingen wir zu Fuß weiter und erreichten Caesarea. Dort kehrten wir im Haus des Evangelisten Philippus ein. Er war einer aus dem Kreis der Sieben und hatte vier Töchter, die ehelos geblieben waren und die Gabe hatten, prophetische Weissagungen zu verkünden. Nach einigen Tagen kam aus Judäa ein Prophet namens Agabus. Er trat in unsere Mitte, nahm Paulus den Gürtel ab, fesselte sich damit die Hände und die Füße und sagte: So spricht der Heilige Geist. Den Mann, dem dieser Gürtel gehört, werden die Juden in Jerusalem genauso fesseln und ihn den Fremden ausliefern, die Gott nicht kennen. Als wir das hörten, flehten wir und ebenso die Brüder und Schwestern am Ort Paulus an, nicht nach Jerusalem zu gehen. Er aber sagte: Warum weint ihr und macht mir das Herz schwer? Ich bin bereit, mich in Jerusalem nicht nur fesseln zu lassen, sondern auch für Jesus, den Herrn, zu sterben. Da Paulus sich nicht umstimmen ließ, gaben wir nach und sagten: Wie der Herr es will, so soll es geschehen. Nach einigen Tagen in Caesarea machten wir uns wieder reisefertig und zogen hinauf nach Jerusalem. Einige Jünger aus Caesarea begleiteten uns. Sie brachten uns zu einem Mann namens Mnason aus Zypern, bei dem wir unterwegs ein Nachtquartier fanden. Er war ein Jünger aus der Anfangszeit. Bei der Ankunft in Jerusalem wurden wir von den Brüdern und Schwestern herzlich aufgenommen. Soweit der Reisebericht des Apostels Paulus. Jetzt ist er in Jerusalem angekommen. Die lateinamerikanischen christlichen Gemeinden sind gekennzeichnet von Begeisterung, Unkompliziertheit und Zeugnisfreudigkeit. Man findet hier viel Menschlichkeit und kindlichen Glauben in den Kirchen. Für einen komplizierten, traditionellen Christen aus Europa ist es erfrischend, diese Gemeinden zu sehen und an den Gottesdiensten teilzunehmen. Leider hat die Christenheit in Südamerika nicht nur gute Seiten. Es gibt auch manche Probleme in ihrem Wesen. Dazu gehört vielleicht die Oberflächlichkeit und die Unbeständigkeit. Allgemein klagen die Pastoren hier über die Unzuverlässigkeit und Verantwortungslosigkeit der Leute. Wie viel mehr könnte die Kirche hier ausrichten, wenn sie zielbewusst, verbindlich und beständig wäre? Vielleicht ist das aber nicht nur das Problem in Südamerika, dass Christen unbeständig und unzuverlässig sind. Denn auch in Europa habe ich Pfarrer und Gemeindeleiter über die Unverbindlichkeit der Gemeindeglieder klagen hören. Es scheint, als leben wir in einem Trend, wo nicht mehr die Erfüllung unserer Pflicht und des Auftrages im Vordergrund steht, sondern nur unser eigenes Vergnügen. Alles wird nur danach beurteilt, ob es mir Spaß macht und ob es mir Befriedigung und ein Wohlgefühl verschafft. Ethische Werte wie Pflichterfüllung, Verantwortungsbewusstsein, Zuverlässigkeit stehen nicht sehr hoch im Kurs und sie werden kaum geschätzt und gefördert. Viele Menschen heute fühlen sich nur sich selber gegenüber verpflichtet, nicht jedoch dem Arbeitgeber, dem Staat, der Allgemeinheit oder auch nur dem Ehepartner und der Familie. Es interessiert einen eben nur das eigene Glück, die eigene Realisation und die eigene Befriedigung. Darunter leiden viele Familien, unter dieser Haltung leiden die Gemeinden, sowie der Staat und die ganze Wirtschaft. Wir können schon verstehen, wenn ein Nichtchrist keine weiteren Ideale in seinem Leben kennt, als sich selber und sein eigenes dickes Ich. Aber ich glaube nicht, dass sich Christen in diesem Trend mit hineinziehen lassen sollen. Wir glauben an einen moralisch hochstehenden Gott, wir glauben an die Tugenden, wir glauben an ein Gericht nach dem Tode, wo unsere Werke und unsere Haltung offenbar werden und gerichtet werden. Das alles soll uns dazu ermutigen, ideelle Werte anzuerkennen, Tugenden zu pflegen und eine gute Moral anzustreben. Im heutigen Bibelabschnitt haben wir von Paulus auf seiner Reise nach Jerusalem gelesen. Die Apostelgeschichte ist in weiten Teilen wie ein Reisebericht der ersten Missionare. Es werden hier eine ganze Reihe Ortschaften mit Namen genannt. Es werden Verkehrsmittel erwähnt, Abfahrts- und Ankunftszeiten, Erlebnisse in den einzelnen Städten, Begegnungen mit verschiedenen Menschen und sogar Abschiedsreden und Abschiedsszenen. Auch im Kapitel 20 der Apostelgeschichte finden wir viele Ortsnamen und Reisepläne und Reiserouten. Wenn wir das Kapitel lesen, wird deutlich, dass Paulus, nachdem er Griechenland und manche Gemeinde unterwegs besucht hatte, nun aber zu einem bestimmten Zeitpunkt wieder in Jerusalem sein wollte. Die ganze Heimreise von Griechenland ist von einer Zielstrebigkeit und von einer Entschlossenheit des Paulus geprägt, die vielleicht in den heute gelesenen Versen den Höhepunkt erreicht. Es wird immer deutlicher, dass Paulus in Jerusalem Schwierigkeiten erwarten. Verfolgung, Haft, Gericht. Ein Prophet, Agabus, warnt ihn im Auftrag des Heiligen Geistes vor diesen Schwierigkeiten. Die Freunde und Begleiter des Apostels wollen ihn abhalten, diesen Weg zu gehen und sich Gefahren auszusetzen. Aber Paulus ist ganz entschlossen. Er hat einen Plan, den er ausführen muss. Er hat ein Ziel, das er erreichen muss. Er hat einen Vorsatz, dem er sich verpflichtet weiß. Nichts kann ihn abschrecken, nichts kann ihn umstimmen, nichts aufhalten oder zum Aufgeben bewegen. Solch eine entschlossene Haltung, solche Zielstrebigkeit brauchen wir auch heute wieder, wenn wir etwas erreichen wollen. Zielstrebigkeit und Beständigkeit sind Tugenden, die den Apostel Paulus ausgezeichnet haben und denen wir auch nachstreben sollen. Zielstrebigkeit und Beständigkeit, das sind die beiden Tugenden, denen wir heute nachgehen wollen. Wozu brauchen wir diese Tugenden? Beständigkeit und Zielstrebigkeit helfen nicht nur dem Staat, der Familie, unserer Gemeinde, sondern sie helfen auch uns persönlich. Worin? Erstens zum Finden des Heils. Gott hat einen Plan und Ziel mit jedem Menschen. Und das Erste, was jeder Mensch braucht, ist Vergebung, Erlösung und Gemeinschaft mit Gott. Irgendwo wissen das auch die meisten. Und im Innersten hat bei vielen ein Suchen danach begonnen. Durch falsche Lehren, durch Verführer und durch die Sünde sind die Menschen aber sehr weit von Gott abgekommen. Es ist nicht einfach, den Weg zurück zu Gott, zum Heil, zur Vergebung zu finden. Wer sich treiben lässt, ist verloren. Zum Heil, zu Gott führt nur ein entschlossenes Suchen, Zielstrebigkeit und Beständigkeit, Tugenden, die wir von Paulus lernen wollen. Hast du überhaupt schon einmal dieses Ziel in deinem Leben klar fixiert? Hast du es noch im Auge oder schon unterwegs verloren, dich anderen Objekten zugewandt? Nein, lass dich nicht davon abbringen, zuerst Gott und sein Heil zu finden. Zweitens, Zielstrebigkeit und Beständigkeit brauchen wir zu unserem eigenen Wachstum im christlichen Glauben. Wer das Heil und Gott gefunden hat, der darf da nicht stehen bleiben. Es gibt weitere Ziele zu erreichen. Wie ist es da zum Beispiel mit unserer Bibelkenntnis bestellt? Hast du deine Bibel schon durchgelesen? Weißt du schon Antwort auf einfache theologische Fragen? Wie steht es mit der Frucht des Geistes in deinem Leben, mit Liebe, Friede, Freude, Geduld, Sanftmut, Freundlichkeit und so weiter? Oder muss sich da noch manches in deinem Charakter verändern? Musst du noch alte schlechte Gewohnheiten ablegen und zusehen, wie du neue gute Gewohnheiten in deinem Leben formst? Ich meine, da sind noch viele Ziele, die mit Beständigkeit und Entschlossenheit in unserem christlichen Leben erreicht werden müssen. Drittens, auch zur Vollendung unseres Laufes brauchen wir Beständigkeit und Zielstrebigkeit. Bei dem christlichen Glauben kommt es nicht nur darauf an, dass wir einmal einen guten Anfang gemacht haben oder dass wir einmal zu einer bestimmten Zeit sehr aktiv und entschieden waren. Es kommt darauf an, dass wir unser Ziel in guter Kondition erreichen. Unser Ziel ist das Ende des Lebens und es ist schon wichtig, dass wir bis dahin fest im Glauben und in der Nachfolge stehen, immer zielbewusst und beständig. Dazu brauchen wir die Tugenden des Apostels Paulus. Wohin führen uns nun aber Beständigkeit und Zielstrebigkeit? Sie führen uns genau dahin, wohin Gott uns haben will und wohin wir auch selber gerne gelangen wollen. Und das ist einmal in den Himmel, in die Gegenwart Gottes. Das ist unser Endziel und genau dorthin will Gott uns haben. Und dorthin wollen ja auch wir kommen. Dieses Endziel erreichen wir nicht, wenn wir unbeständig und unentschlossen sind. Zweitens, Beständigkeit und Praxis führt zu einer gewissen Leichtigkeit und Fertigkeit. Das gilt für jede Arbeit, die man macht. Ich musste neulich einmal Reifen bei meinem Auto wechseln lassen. Ich konnte dabei die Leute in der Werkstatt beobachten. Jeder Handgriff saß, die Arbeit ging ihnen sehr flott von der Hand. Ich konnte nur staunen. Wenn ich das hätte tun sollen, so hätte der Prozess mindestens 3 oder 4 Mal so lange gedauert. Aber die Arbeiter hatten viel Übung. Seit vielen Monaten haben sie täglich viele Reifen gewechselt. Nun ging es mit Leichtigkeit und großer Behendigkeit. Das beständige Leben, Wirken und Handeln als Christ führt auch zu solch einer Leichtigkeit und zu einem guten Erfolg. Drittens, Perfektion. Zielstrebiges, beständiges Leben und Handeln als Christ nach Gottes Geboten und Willen führt zu einer gewissen Perfektion. Perfektion und Exzellenz in unserer Arbeit, in unseren Aufgaben und in unserem Zeugnis sollen unser Ziel sein. Vielleicht können wir es auf dieser Erde letztlich nicht ganz erreichen, aber wir sollen uns danach ausstrecken. Ein selbstzufriedener Christ, der meint, er habe schon alles erreicht, ist eigentlich schwer zu ertragen. Viertens.
0: Es ist 11 Uhr und 45 Minuten.
2: Guten Tag, werte Zuhörer am Radio. Willkommen zu den Mittagsnachrichten heute am Donnerstag, den 17. September.

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1: Es erwartet uns ein sonniger Nachmittag. Die Temperatur liegt in den nächsten Stunden zwischen 28 und 30 Grad. Morgen sind bei wechselnder Bewölkung Regenschauer möglich. Die Tageshöchsttemperatur erreicht 25 Grad.
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1: 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Einladung aus Volendam. Das Colegio Privado Volendam lädt herzlich zu einem besonderen Theaterabend ein. Die Schülerinnen und Schüler der 3. und 4. Klasse präsentieren zwei spannende Theaterstücke. Die 3. Klasse führt das Stück »Rettet den Schrottplatz« auf, während die 4. Klasse das Theaterstück »Treffpunkt Baumhaus« präsentiert. Die Aufführungen finden am Freitag, den 18. September 2026 im Auditorium Volendam statt. Es gibt zwei Vorstellungen, um 14:30 Uhr und um 19 Uhr. Der Eintritt kostet 10.000 Guaraníes für Schüler und 15.000 Guaraníes für Erwachsene. In den Pausen werden außerdem leckere Erfrischungen zum Kauf angeboten. Die Schülerinnen, Schüler und Lehrkräfte der 3. und 4. Klasse freuen sich auf viele Besucher und laden herzlich dazu ein. Gezeichnet Colegio Privado Volendam. Projekt 11. Klasse. Die 11. Klasse bietet verschiedene Beilagen für Asado an. Zubereitet werden unter anderem Sopa, Mandioca, Knoblauchbrot, saure Gurken, Chilisauce und mehr. Bestellungen werden von Victoria Wiens im Laufe der Woche bis Donnerstag entgegengenommen, damit die Beilagen frisch für das Wochenende zubereitet werden können. Man kann sich entweder für ein Combo-Angebot oder auch für einzelne Beilagen entscheiden. Nähere Informationen erhalten Sie bei Victoria Wiens unter der Telefonnummer 0984 178 519. Gezeichnet Vanessa Voth, 11. Klasse. Informationsabend und außerordentliche Vollversammlung. Die Verwaltung der CAF und ACCF lädt alle Mitglieder herzlich zu einem Informationsabend mit anschließender außerordentlicher Vollversammlung ein. Die Veranstaltung findet am Montag, den 21. September um 19 Uhr im Deportivo Estrella statt. Weitere Informationen werden noch bekannt gegeben. Bitte halten Sie sich diesen Termin frei. Gezeichnet Ferdinand Regier, Oberschulze.
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1: Capaco fordert mehr Investitionen in Infrastruktur.

0: Nach Angaben von La Nación fordert die paraguayische Baukammer für Bauwesen, CAPACO, mehr öffentliche Investitionen in die Ausbaggerung der Flüsse sowie in den Ausbau und die Instandhaltung von Straßen. Der Ingenieur Francisco Grignot-Guillén betont, dass beides für den Gütertransport entscheidend sei. Seine Angaben zufolge werden 80-90% der Import- und Exportgüter über die Flüsse transportiert. Deshalb müsse die Schiffbarkeit das ganze Jahr über gewährleistet sein. Auch die Zufahrtswege zu den Häfen müssten verbessert werden. Paraguay sei mangels Eisenbahn stark auf den Straßentransport angewiesen, so Guillén. Berta Rojas ist für ihr Musikprojekt nominiert worden. Nach Angaben von Ultima Hora ist die paraguayische Gitarristin Berta Rojas für 3 Latin Grammys nominiert worden. Ihr aktuelles Projekt La Olla de las Cuerdas tritt in den Kategorien Bestes Instrumentalalbum, Beste zeitgenössische klassische Komposition und Bestes Verpackungsdesign an. Für ihr künstlerisches Werk reiste Rojas mehr als 2 Jahre lang durch 10 Länder und legte rund 13.000 Kilometer zurück. Wie Rojas erklärte, arbeitete sie dabei mit 17 Musikern aus Lateinamerika zusammen. Die Preisverleihung findet am 12. November in Las Vegas, USA statt. Paraguays neue Botschafterin übergibt Beglaubigungsschreiben an Trump. Wie das Außenministerium berichtet, hat die neue paraguayische Botschafterin in den USA, Estefania La Terza de los Rios, am Dienstag US-Präsident Donald Trump ihr Beglaubigungsschreiben überreicht. Die Zeremonie fand im Weißen Haus statt. La Terza betonte die Bedeutung der weiteren Vertiefung der bilateralen Beziehungen und der Förderung neuer Möglichkeiten zwischen Paraguay und den USA. Trump wünschte der Botschafterin einen erfolgreichen Beginn ihrer Arbeitszeit. Er erklärte seine Bereitschaft, die enge Zusammenarbeit beider Länder weiter zu stärken und in gemeinsamen Interessensbereichen zusammenzuarbeiten. Guatemala eröffnet erneut seine Botschaft in Asunción. Darüber berichtet ABC Color unter Berufung auf das Außenministerium. Die diplomatische Vertretung war im September 2020 aus Haushaltsgründen während der Covid-19-Pandemie geschlossen worden. Der guatemaltekische Präsident Bernardo Arevalo wird im Dezember zu einem offiziellen Besuch in Paraguay erwartet. Beide Länder wollen ihre Handelsbeziehungen und die Zusammenarbeit in Wirtschaft, Kultur, Wissenschaft und Tourismus ausbauen. Auch der Austausch zur Bekämpfung von Menschenhandel und illegaler Migration soll verstärkt werden. Das Projekt Orticom unterstützt Gemüsebauern. Im Rahmen des Projekts zur Stärkung der Wettbewerbsfähigkeit der Wertschöpfungskette im Gemüseanbau, Orticom, sind 18 Erzeugerorganisationen als Begünstigte ausgewählt worden. Darüber berichtet das staatliche Nachrichtenportal Medios del Estado unter Berufung auf das Landwirtschaftsministerium. Die Entscheidung wurde einstimmig vom Projektausschuss unter Leitung von Landwirtschaftsminister Carlos Jiménez getroffen. Zuvor waren die Bewerbungen geprüft und die Organisationen nach festgelegten technischen Kriterien bewertet worden. Das Projekt wird vom Landwirtschaftsministerium und der koreanischen Entwicklungsagentur KOIKA getragen. Geplant sind unter anderem Schulungen, der Einsatz neuer Technologien und eine angemessene Organisation der Bauern. Dadurch sollen die nachhaltige Entwicklung und die Chancen für die Erzeugerfamilien verbessert werden. Die Regierung und mehrere Lehrgewerkschaften haben sich auf eine Gehaltserhöhung von insgesamt 5% für das kommende Jahr geeinigt. Der zusätzliche Anstieg von 2,6% soll ab Juli 2027 in den Staatshaushalt aufgenommen werden. Damit kommt zu den bereits vereinbarten 2,4% insgesamt eine Erhöhung um 5% hinzu, berichtet Medios del Estado. Die Vereinbarung wurde heute nach mehr als dreistündigen Verhandlungen im Bildungsministerium MEC unterzeichnet. Mehrere Gewerkschaften verpflichteten sich dabei, den für heute und Freitag angekündigten Streit abzusagen. Einige Organisationen wollen die Vereinbarung allerdings zunächst ihren Mitgliedern vorlegen. Die Gewerkschaft UNE nahm an der Einigung nicht teil. Die zusätzlichen Gehaltskosten belaufen sich laut Regierung auf rund 47 Millionen US-Dollar. Einschließlich anderer bereits eingeplanter Mittel stehen damit weitere Finanzmittel für den Bildungsbereich zur Verfügung. Das Abkommen sieht außerdem eine Arbeitsgruppe zur Reform des Lehrerberufs vor. Zudem sollen mehrere Programme des Bildungsministeriums überprüft werden. Für 2027 werden außerdem zusätzliche Mittel für die steigende Zahl der Lehrkräfte bereitgestellt.
1: Die internationalen Nachrichten.
0: Weltweite Wasserreserven gehen zurück. Die verfügbaren Wasserressourcen sind in vielen Teilen der Welt in den vergangenen Jahren knapper geworden. Wie der ORF unter Berufung auf die Weltwetterorganisation berichtet, führen Flüsse weniger Wasser, Gletscher schrumpfen und vielerorts sinkt der Grundwasserspiegel. Fast zwei Drittel der überwachten Brunnen hatten im vergangenen Jahr weniger Wasser als im langfristigen Durchschnitt. Die WMO vergleicht die natürlichen Wasserspeicher mit einem Sparkonto, das zunehmend aufgebraucht werde. Als Ursachen nennt sie den Klimawandel, den steigenden Wasserbedarf der wachsenden Weltbevölkerung sowie natürliche Schwankungen. US-Notenbank erhöht erstmals seit 2023 den Leitzins. Die Federal Reserve hat den Leitzins um 0,25 Prozentpunkte auf eine Spanne von 3,75 bis 4% angehoben. Wie unter anderem die Tagesschau berichtet, ist es die erste Zinserhöhung seit Juli 2023. Grund ist die weiterhin hohe Inflation in den USA, die zuletzt bei 3,4% lag. Die Fed erhöhte zudem ihre Inflationsprognose für das laufende Jahr auf 3,7%. Präsident Donald Trump kritisierte die Entscheidung und fordert weiterhin deutlich niedrigere Zinsen. Die Notenbank betonte dagegen, ihr vorrangiges Ziel sei die Preisstabilität. Trump droht EU mit neuen Handelsmaßnahmen. US-Präsident Donald Trump hat mit hohen Zöllen oder einem Handelsstopp gedroht, falls die Europäische Union ihre Beziehungen zu Kanada deutlich vertieft. Wie unter anderem die Tagesschau berichtet, reagierte Trump damit auf den Vorschlag von EU-Kommissionspräsidentin Ursula von der Leyen, Kanada zum ersten assoziierten Mitglied der EU zu machen. Wie eine solche Partnerschaft konkret aussehen könnte, ist noch offen. Geplant ist eine engere Zusammenarbeit unter anderem bei Technologie und Verteidigung. Kanada und die EU arbeiten bereits durch das Freihandelsabkommen CETA eng zusammen. Die Europäische Union bittet China offenbar um freiwillige Exportbegrenzung für Hybridautos. Die Europäische Union will den Absatz chinesischer Hybridautos auf etwa 15% des EU-Marktes beschränken, so der Spiegel. Dem Bericht zufolge forderte die EU China zudem auf, die Ausfuhr anderer Waren wie Chemikalien zu drosseln. Zugleich solle China mehr europäische Exportgüter kaufen. Ziel sei laut Medienberichten einen drohenden Handelsstreit und einen industriellen Niedergang in Europa zu verhindern. Die steigenden chinesischen Exporte führt die EU auf Überkapazitäten in China zurück. Diese Kritik wies die Volksrepublik zurück. Aus China heißt es, die Bedenken hinsichtlich wirtschaftlicher Ungleichgewichte und Überkapazitäten seien protektionistisch und zielten darauf ab, die Entwicklung des Landes einzuschränken. Die Kommissionspräsidentin der EU, Ursula von der Leyen, erklärte gestern, die Europäische Union werde alle verfügbaren Mittel einsetzen, um das von ihr als untragbar bezeichnete Handelsdefizit mit China zu verringern. Dieses belief sich im vergangenen Jahr auf 360,6 Milliarden Euro und weitete sich bis in den ersten 6 Monaten dieses Jahres um 9% aus. Bis Oktober sollen konkrete Ergebnisse der Verhandlungen erzielt werden. In Japan ist die Zahl der 100-Jährigen erstmals über die Rekordmarke von 100.000 Personen gestiegen. Wie der ORF schreibt, zählt Japan inzwischen insgesamt mehr als 107.600 Menschen im Alter von 100 oder mehr Jahren. Das seien fast 8.000 mehr als ein Jahr zuvor, gab das Gesundheitsministerium in Tokio am Dienstag bekannt. Sie freuen sich, dass viele Menschen dank der Fortschritte in der Medizintechnik länger leben und aktiv bleiben, sagte Gesundheitsminister Kenichiro Ueno. Die Zahl der 100-Jährigen steigt seit nunmehr 56 Jahren jedes Jahr. Als Japans Gesundheitsministerium 1963 mit der Statistik begann, zählte das Inselreich gerade einmal 153 100-Jährige. 25 Jahre später waren es schon mehr als 10.000. Nach der jüngsten Erhebung sind rund 88% aller 100-Jährigen Frauen. Bei Frauen beträgt die Lebenserwartung in Japan rund 87 Jahre, bei Männern rund 81 Jahre. Zugleich schrumpft aber Japans Bevölkerung angesichts niedriger Geburtenrate und einer im internationalen Vergleich geringen Einwanderung im Rekordtempo. Die Zahl der Japaner sank zu Jahresbeginn erstmals seit 42 Jahren unter die Marke von 120 Millionen Menschen. Soweit die Mittagsnachrichten heute am Donnerstag. Auf Wiederhören!

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Erschienen ist diese Serie, die insgesamt 6 Bände hat,

0: Nächtlicher Besuch. Als Frau Weaver nicht aufhörte zu weinen, lehnte sich Herr Weaver zu seiner Frau.
1: »Komm, komm, Dorothy«, murmelte er, als wären ihm ihre Tränen peinlich.
0: Zum ersten Mal sah Libby das Gesicht des Mannes im Spiegel. Kalt und verärgert schien er, trotz seiner Worte. Als Frau Weaver aufschaute, waren ihre Augen vom Weinen gerötet.
2: »Wir haben schon so viele falsche Entscheidungen getroffen. Hätte ihres Sohnes zu berauben, wäre das größte Unrecht von allen.«
1: »Wir haben keine andere Wahl, Dorothy. Das Land, das ich erworben habe, muss bezahlt werden. Sonst verlieren wir, was wir schon haben.«
2: »Also, können dich Worte nicht mehr umstimmen?«
1: »Nein, Dorothy. Überhaupt nicht. Der Junge geht am Morgen.«
0: Als der Raum erneut von Weinen erfüllt wurde, begann sich Libby langsam zu entfernen. Sie musste wegkommen, bevor sie entdeckt wurde. Doch genau in diesem Augenblick bewegte sich der lange Vorhang erneut. Während Libby zuschaute, schob eine junge Hand den Stoff beiseite. Dann erschien ein Gesicht.
1: Jonathan.
0: Einen Augenblick lang wartete er, um sicherzugehen, dass seine Eltern in die andere Richtung schauten. Dann schlich er zur nächsten Tür hinaus. Erneut trat Libby einen Schritt zurück. Als sie zur Vordertür schlich, waren ihre Gefühle aufgewühlt. Lautlos öffnete sie die Tür und trat hinaus. Als Libby schließlich Paul erreichte, zitterte sie sowohl vor Wut als auch vor Angst. Stotternd versuchte sie, sich mitzuteilen.
1: »Jonathan weiß, was mit seinem besten Freund geschehen wird.«
0: In der darauffolgenden Stille bot Paul Libby einen Platz auf einer Bank an. Als brauchte er Zeit, um nachzudenken, zündete er eine Laterne an und stellte sie auf eine andere Bank.
2: »Was sollen wir tun?« fragte Libby schließlich.
1: »Du musst zurückgehen«, sagte er. »Kläre ab, ob sie sich am Morgen als Familie von dir zeichnen lassen wollen.«
2: »Ich soll zu einem solchen Zeitpunkt noch ein Bild zeichnen?«
1: »Vielleicht schon.«
2: »Vielleicht nicht«, erwiderte Paul. »Zeig ihnen einfach deine Zeichnung von Jonathan und schau, was Herr Weaver sagt.«
1: »Aber Paul...«
0: Die schreckliche Szene im Wohnzimmer wollte Libby nicht aus dem Kopf gehen.
2: »Ich kann nicht in diesen Raum zurückgehen.«
1: »Falls Jordan dich bitten würde, in diesen Raum zu gehen, würdest du es tun?«
0: Libby starrte Paul an.
1: »Ich glaube schon«, sagte sie langsam.
0: »Warum?« Libby dachte darüber nach.
1: »Weil Jordans Familie auseinandergerissen wird. Und außerdem, Jordan hat schon immer gewusst, dass er seine Leute in die Freiheit führen würde. Seit er ein kleiner Junge war, hat seine Mama ihm das gesagt. Und Gott hat es Jordan auch gesagt.
2: »Dann versuchen wir, noch mehr Zeit für Jordan herauszuschlagen«, meinte Paul.
1: »Wir wissen nicht, warum er nicht hier ist. Was auch immer nicht in Ordnung ist, es gibt bestimmt einen guten Grund dafür.«
2: »Aber was ist mit Jordans Mutter?« fragte Libby. »Sie muss Zack nehmen und in dieser Nacht davonlaufen. Wir könnten sie mitnehmen.«
1: »Vielleicht«, sagte Paul. »Aber geh zuerst und sprich mit den Weavers, bevor sie zu Bett gehen. Vielleicht kommt Jordan ja, während du dort bist.«
0: Libby war immer noch von Schrecken erfüllt. Eine Sache musste sie noch wissen.
2: »Als Jordan mit Caleb und mir betete, bat er Gott um seine Gunst. Was heißt das?«
1: »Verschiedenes«,
2: antwortete Paul.
1: Wenn du etwas gut machst, gefällt vielleicht jemandem, was du tust. Das ist menschliche Gunst.
2: So wie Frau Weaver meine Zeichnung gefallen.
1: Paul nickte.
2: Aber wenn Gott uns seine Gunst gibt, bedeutet es viel mehr. Er segnet dich, nicht weil du es verdienst, sondern weil Gott so ist. Er segnet die Menschen gerne. Er will uns helfen.
1: Paul nahm die Laterne.
2: Ob diese Flamme brennt oder nicht, hängt von etwas ab, was du tust. Du zündest sie an oder nicht. Wenn du etwas tust, was den Leuten gefällt, sind sie dir vielleicht günstig gestimmt. Aber Gottes Gunst ist wie die Sonne. Gott löscht die Sonne nicht. Manchmal verdecken uns Wolken die Sicht, aber die Sonne ist immer noch da.
1: Dann beten wir am besten für Gunst, sagte Libby.
2: Für beide Arten von Gunst. Ein zweites Mal nahm sie die Zeichnung von Jonathan.
1: Im Licht der Laterne wirkte der tote Fisch beinahe lebendig. Als sie ihn sah, fühlte sich Libby besser.
2: Dann bemerkte sie, wie Pauls Augen aufblitzten.
1: Vergiss nicht, Libby, du bist nun eine professionelle Künstlerin. Du hast bereits zwei Zeichnungen von Wildblumen und eine von Randolph verkauft.
2: Diesmal machte Libby auf dem Weg zum Haus möglichst viel Lärm. Als sie die Vordertür erreichte, ging sie nicht hinein. Stattdessen klopfte sie laut. Nachdem Serena die Tür geöffnet hatte, führte sie Libby ins Wohnzimmer. Herr und Frau Weaver saßen immer noch vor dem Feuer, das beinahe heruntergebrannt war. Frau Weavers Augen waren immer noch gerötet. Doch wenn Libby sie nicht sprechen gehört hätte, hätte sie vielleicht ihre Uneinigkeit nicht wahrgenommen.
1: »Ich habe die Zeichnung von Jonathan fertiggestellt«, sagte Libby und hoffte, sie könnte bald wieder verschwinden.
2: Frau Weaver nahm das Bild entgegen und hielt es auf Armeslänge. Ohne ein Wort zu sagen, betrachtete sie die Zeichnung.
1: »Was ist es?«, fragte ihr Mann.
2: Frau Weaver blickte Libby in die Augen.
1: »Es ist unser Sohn Jonathan von seiner besten Seite, wenn er glücklich ist.«
2: Herr Weaver stand auf und schaute seiner Frau über die Schulter.
1: »Von seiner besten Seite? Mit einem Fisch über der Schulter?«
2: »Ja.«
1: Frau Weaver lächelte weich, als wüsste sie, dass Libby das verstand.
2: »Sie haben uns mehr gegeben, als Sie wissen«, sagte Frau Weaver ihr. »Wir wollen Ihnen diese Zeichnung abkaufen.«
1: Dann, als käme ihr das Gespräch in den Sinn, das Libby belauscht hatte, hielt Frau Weaver inne.
2: »Doch ich möchte Ihnen etwas Besseres geben als Geld. Etwas, was mein Vater mir vor langer Zeit gab, als ich mein erstes Gemälde verkaufte.«
1: Vorsichtig machte Frau Weaver ein Armband, das sie ums Handgelenk trug, auf. Sie reichte es Libby.
3: »Aber du kannst doch nicht«, fing ihr Mann an.
2: »Doch, ich kann, es gehört mir.« »Nun gehört es Libby. Sie hat mich an etwas Wichtiges erinnert.«
1: Frau Weaver blickte ihren Mann an.
2: »Wir haben noch nicht darüber gesprochen«, erklärte sie Libby, »aber am Morgen, gleich nach dem Frühstück, möchten wir, dass Sie die ganze Familie zeichnen. Wir werden für Sie vor unserem Haus sitzen. Sie können uns so platzieren, wie Sie wollen.«
1: Als Libby den Raum verließ, traute sie sich nicht, Herrn Weaver anzuschauen. Wieder zurück bei Paul sah Libby, dass er so viele Kisten wie möglich verschoben hatte, so dass sich Libby im Wagen ein Bett einrichten konnte. Pauls Bettzeug lag nicht weit entfernt zusammengerollt auf dem Boden.
2: Als Libby Paul das Armband zeigte, war er überrascht.
3: Es ist sehr wertvoll. Pass gut darauf auf. Frau Weaver kommt aus einer vermögenden Familie in den Südstaaten. So viel ihr Frau Weavers Freundlichkeit auch bedeutete, war Libbys Sorge um Caleb und Jordan doch größer.
2: Sind Sie in meiner Abwesenheit gekommen?
3: Paul schüttelte den Kopf.
2: Ich will mir keine Sorgen machen, aber ich bin beunruhigt.
3: Paul? Libby hatte sich einen Plan zurechtgelegt.
2: Ich glaube, ich weiß, wo Jordans Mutter schläft. Ich habe gesehen, wie Sklaven dort eine Treppe hinaufgingen. Die Frauen sahen so aus, als arbeiteten sie im Haus.
3: Das würde einen Sinn ergeben, sagte Paul. Sklaven, die im Haus arbeiten, wohnen normalerweise dort. Aber ihr Hausteil ist gewöhnlich vom Wohnraum der Familie getrennt.
2: Und Serena und Rose?
3: Wahrscheinlich bei Hattie. Aber Zack ist ziemlich sicher außerhalb in einer Hütte.
2: Denkst du, ich sollte mit Jordans Mutter sprechen?
3: Wenn du gehst, gibt es vermutlich zwei Räume für Sklaven. Du darfst dich auf keinen Fall im Raum irren.
2: Plötzlich machte die Aussicht auf das bevorstehende Libby Angst. Als sie zu ihrem Nachtlager im Wagen kroch, wollte sie nichts mehr tun. Falls sie lange genug wartete, würden Jordan und Caleb vielleicht kommen.
0: Eine Lampe nach der anderen wurde im großen Haus gelöscht. Durch eine Öffnung zwischen den Wagenbrettern beobachtete Libby, wie das Haus dunkel wurde. Gleichzeitig wurde das Gefühl stärker, dass sie keine andere Wahl hatte und etwas unternehmen musste. Sie dachte an Jordans Worte.
2: Falls Caleb und ich nicht kommen können, hat Mama eine andere Möglichkeit zu entkommen.
0: Es wäre äußerst lieblos, Hattie nicht zu erzählen, was gerade geschah. Schließlich konnte Libby nicht mehr länger ruhig liegen bleiben. Sie ließ ihre Schuhe im Wagen und stieg hinunter.
2: »Ich gehe«, sagte sie Paul.
3: »Falls die Hunde zu bellen anfangen.«
2: »Die sind in der Scheune«, sagte Paul.
3: »Nur einer nicht.«
2: »Ich war schon so oft hier, dass er mich kennt.
3: Es ist Jonathans Lieblingshund.«
0: Leise schlich sich Libby zur Hinterseite des Hauses. Dort wartete sie, bis sich ihre Augen an die Dunkelheit gewöhnt hatten. Dann huschte sie leise um die Ecke zu der offenen Veranda und der Treppe zum ersten Stock. Auf den Stufen hielt sich Libby am Geländer fest und ging auf einer Seite, in der Hoffnung, dass die Stufen nicht knarrten. Die obere Veranda lag im Schatten. Libby konnte nicht sehen, wo sie genau war, und ertastete sich den Weg. Paul hatte recht gehabt. Es führten zwei Türen ins Haus.
2: Welche Tür war nun die richtige?
3: Wenn ich an der falschen Tür klopfe, verrate ich alles. Ich zerstöre alles, was Jordan vorhat. Und ich verrate, dass Paul bei der Untergrundbahn arbeitet.
0: Libby stand unschlüssig da. Ihr war kalt vor Angst.
2: Sogar wenn ich die richtige Tür erwische, könnten noch andere Frauen in Hatties Zimmer sein.
3: Was, wenn ich alles falsch mache? Was, wenn ich versage?
0: Libby konnte sich nicht entscheiden und zog sich in den Schatten in einer Ecke der Veranda zurück. Als sie zu beten begann, dachte sie an Jordans Worte.
3: »Nur weil du etwas gemacht hast falsch, heißt das noch lang nicht, dass du alles machst falsch.«
0: Seine Worte machten Libby Mut. Immer noch betend entschied sie sich zu warten. Einige Minuten später wurde eine Tür geöffnet. In der Dunkelheit konnte Libby kaum ausmachen, wer es war. Es war Serena, die kleine Rose auf dem Arm trug. Ohne sich zu bewegen, wartete Libby, bis Serena das untere Ende der Treppe erreicht hatte.
2: Dann klopfte sie leise an die Tür. Als Jordans Mutter öffnete, flüsterte Libby:
4: »Ich bin eine Freundin von Jordan.«
2: Libby schlüpfte durch die Öffnung und machte die Tür hinter sich zu. Von einem Tisch nahm Hattie einen Kerzenstumpf. Sie hielt ihn hoch und beäugte Libbys Gesicht.
4: »Du eine Freundin von Jordan bist?«
2: Im Kerzenlicht sah Libby die Verwunderung in Hatties tiefbraunen Augen. Doch Libby bemerkte auch die Fragen. Schnell erzählte sie Hattie, was geschehen war, und sagte dann:
4: »Dein Sohn Zack soll am Morgen verkauft werden.«
2: Ein schwacher Seufzer entwich den Lippen der Frau. Ein Seufzer, der schnell verstummte.
4: »Falls du deine Familie heute Nacht wegbringen willst, wird dir der Hausierer helfen«, sagte Libby. »Wird Jordan sein da?«, fragte Hattie.
2: Libby musste ehrlich sein.
4: »Jordan sollte schon seit vielen Stunden hier sein. Wir wissen nicht, was mit ihm ist.« »Den ganzen Tag ich für ihn gebetet hab«, sagte Hattie. »Den ganzen Tag ich mich unruhig gefühlt hab.«
2: »Falls ihr jetzt gehen wollt«, meinte Libby, »könnte Zack bis zum Morgen weit weg sein.« Als die Kerze flackerte, sah Libby erneut die Angst in Hatties Gesicht. Doch dann richtete sich Hattie gerade auf. Sie schloss die Augen und stand reglos da. Ihre Haltung erinnerte Libby an Jordan. Hattie blieb lange so still stehen, und Libby wusste, dass sie betete. Als Jordans Mutter die Augen öffnete, sprach sie leise, aber bestimmt:
4: »Ich soll nicht gehen jetzt«, sagte sie.
5: »Warum?«, flüsterte Libby.
4: »Wir müssen nicht nur weg von hier«, erklärte ihr Hattie. »Wir müssen gehen meilenweit über Land, durch Sümpfe und Flüsse. Es kann uns nicht einfach irgendjemand führen in die Freiheit.«
2: Hatties braune Augen zeigten ihren Schmerz. »Vor langer Zeit, der Herr hat gerufen, meinen Jordan, um rauszuführen unser Volk. Wenn jetzt gehe ich, er weiß nicht, wo bin ich. Falls er mich und Serena und Zack und die kleine Rose nicht kann finden, falls er sorgt sich, wo sind wir, dann mein Jordan sucht, bis man erwischt ihn.«
4: Hattie nahm einen langen, zittrigen Atemzug. »Ich hier bleib, bis kommt Jordan.«
5: »Sicher?«, fragte Libby. »Ich bin sicher.«
2: In ihrem tiefsten Innern war Libby noch besorgter um Hattie.
4: »Falls Jordan nicht kommt, falls Zack am Morgen verkauft wird.«
2: Als könnte sie Libbys Gedanken lesen, ergriff Jordans Mutter noch einmal das Wort.
4: »Ich, Serena, nichts sag von dem, was du erzählt hast mir. Falls Massa Weaver fragt sie, sie ihm nichts sagen kann.«
5: »Ich gehe, bevor sie zurückkommt«, sagte Libby schnell.
4: »Danke dir, Libby«, sagte Hattie sanft. »Ich die ganze Nacht bete für meine Familie.«
2: Als Libby auf die Veranda hinausschlich, hörte sie leise Tritte auf der Treppe unter sich. Schnell trat sie in die Schatten. Immer noch mit Rose auf dem Arm ging Serena an Libby vorbei, keinen Meter von ihr entfernt. Als sie wieder im Wagen war, konnte Libby nicht schlafen. Die Angst davor, was der Morgen bringen würde, lastete schwer auf ihr.

0: Jordans Signal. Ich kann unmöglich die ganze Familie zeichnen, sagte sich Libby. Bisher hatte sie nur einzelne Personen skizziert. Sie konnte sich nichts Schwierigeres vorstellen, als eine ganze Familie und ihr Haus dazu zu zeichnen. Doch so beängstigend das auch war, im Vergleich zur Aufgabe, Jordans Familie zu befreien, schien es leicht. Während seiner Jahre in der Sklaverei hatte Jordan unzählige Rettungspläne für seine Familie geschmiedet. Seit er selbst geflüchtet war, hatte er sich oft mit Caleb darüber unterhalten, was wirklich durchführbar war. Nun schien es, als ob gar nichts klappen würde. Immer wieder kamen Libby beängstigende Fragen in den Sinn. Was würde geschehen, wenn Zachs neuer Besitzer kommt, bevor Jordan hier ist? Und was würde sein, wenn Jordan hierher kommt und gar nichts tun kann? Zum ersten Mal im Leben hasste Libby das Zwielicht der Dämmerung. Jordans Mutter muss vor dem Sonnenaufgang grauen. Vor Tagesanbruch kroch Libby vom Wagen hinunter. Sie und Paul gingen gemeinsam zum großen Haus. Als Libby in die Küche trat, um Frühstück zu bekommen, fand sie Frau Weaver und Hattie schon dort. Frau Weavers Augen waren rot und geschwollen vom Weinen. Doch ihr »Guten Morgen, Libby« klang fröhlich, als wäre nichts geschehen. Neben ihr stand Hattie zu ihrer vollen Größe aufgerichtet da. Ihre kurzen Haare waren nah am Kopf gekräuselt. Mit sicheren Handbewegungen füllte Hattie zwei Schüsseln mit Hafergrütze. Sie ließ sich überhaupt nicht anmerken, dass sie Libby in der Nacht gesehen hatte, und benahm sich so, als wäre es ein ganz gewöhnlicher Tag. Dann schaute Libby genauer hin. Hatties Gesichtsausdruck war nicht friedlich, wie Libby zuerst gedacht hatte. Stattdessen hatte sie denselben ausdruckslosen Blick, den Libby zuerst bei ihrem Sohn Jordan gesehen hatte. Dieser Blick verbarg jeden Gedanken, ob Freude oder Leid. Er verbarg jede Einstellung, sogar Wut oder Angst. Inzwischen wusste Libby, dass Sklaven diesen Ausdruck zu ihrem Schutz annahmen, um Gefühle zu verbergen, von denen es gefährlich wäre, sie zu zeigen. Als Libby die zwei Schüsseln entgegennahm, sagte Frau Weaver zu Hattie, »Wenn wir fertig gefrühstückt haben, will ich, dass du einen großen Korb mit Esswaren packst. Bring ihn die Straße hinunter zu Frau Lawrence. Ich habe gehört, dass es ihr nicht besonders gut geht.« Libby war schon halb zur Tür hinaus, als sie nochmals anhielt und zu Frau Weaver zurückschaute. »Sie will nicht, dass Hattie hier ist, wenn ihr Sohn verkauft wird«, dachte Libby. Sie fühlte einen Schmerz, als hätte ihr jemand in den Bauch getreten. Doch Hatties Augen blickten immer noch ausdruckslos. Sie ließ nicht einmal die Schultern hängen. Nichts verriet den Schmerz, den es ihr bereitete, noch einen Sohn zu verlieren. Als Libby die zwei Schüsseln Hafergrütze nach draußen brachte, setzten sie und Paul sich auf den Stufen vor der Küche hin. Von dort aus konnten sie beobachten, was hinter dem Haus geschah. Neben einer der Sklavenhütten saß ein magerer 8-jähriger Junge am Boden. Allein und in der morgendlichen Kühle zitternd aß er seine Grütze ganz langsam, als wollte er sie voll auskosten. Libby warf Paul einen Blick zu. »Zack?« flüsterte sie. »Ich denke schon«, antwortete Paul leise. Dann stand Zack auf. So als hasste er jeden Schritt, ging er auf den Schuppen zu, in dem die Werkzeuge aufbewahrt wurden. Mit einer Hacke über der Schulter folgte Zack den älteren Sklaven zum Maisfeld hinter dem Haus. Augenblicke danach kroch die Sonne über den Horizont, doch Libbys Herz war von Dunkelheit erfüllt. Mit jeder verstreichenden Sekunde wuchs die Angst vor dem, was der Tag noch bringen würde. Wie um sich ihrer Stimmung anzupassen, begannen sich Wolken hinter den Wäldern auf der anderen Seite des Feldes aufzutürmen. Libby stand auf und blickte durch die Küchentür. Als sie niemanden in der Küche sah, erzählte sie Paul, dass Frau Weaver Hattie befohlen hatte, einer Nachbarin einen Korb mit Esswaren zu bringen. Was würde geschehen, wenn Jordan kommt und er seine Familie nicht einmal hier vorfindet?« fragte Libby. Paul bedeutete ihr, leiser zu sein, und Libby senkte ihre Stimme noch mehr. Doch sie war immer noch aufgebracht. Zack in einer Richtung, Jordans Mutter in einer anderen, die kleine Rose. Libby brach ab. »Wo ist die kleine Rose?« »In einer der Sklavenhütten. Die alte Frau, die du gestern gesehen hast, kümmert sich am Tag um sie.«
1: »Was sollen wir tun?« flüsterte Libby verzweifelt.
0: »Beten.« Als Zweifel sich bei Libby einschlichen, dachte sie an Calebs Oma und an Papa, die ihr gesagt hatten, »Gott begleite dich, Libby.« Sie dachte an Jordans Mutter, die die ganze Nacht gebetet hatte. Und sie dachte daran, wie Jordan gebetet hatte, »Wir danken dir, Jesus, wenn wir sind schwach, du machst uns stark.« »Wenn ich schwach bin, dann bin ich stark?« Die Worte hallten in Libbys Gedanken wider. »Vielleicht ist es ja gut, sich schwach zu fühlen, damit mir bewusst wird, wie sehr ich Gottes Hilfe brauche.« Libby konnte nicht mehr länger still sitzen und stand auf. »Hast du ein Brett, das ich benutzen kann?« fragte sie Paul. »Etwas, was ich als Staffelei aufstellen kann, damit ich wie eine professionelle Künstlerin aussehe.« Sobald Paul eine Staffelei aufgebaut hatte, trug Libby sie vor das Haus. Dann platzierte sie ihr Zeichenpapier. Libby schaute zum Haus auf und zeichnete schnell einige feine Linien ein. Nachdem sie sich überlegt hatte, wo sie jede Person haben wollte, ging sie zum Hausiererwagen zurück. Paul verstaute alles im Wagen, damit er jederzeit aufbruchbereit war. Genau in diesem Augenblick sah Libby einen Bauernwagen weit unten auf der Straße.
1: »Vielleicht sind das Caleb und Jordan«, flüsterte Libby.
0: Schon kurz darauf bemerkte sie, dass sie sich geirrt hatte. Der Mann, der die Zügel hielt, trug einen Strohhut, den er bis zu den Augen heruntergezogen hatte. Der junge Mann neben ihm trug einen Anzug, ein weißes Hemd und einen Hut. Paul stellte immer noch die Gestelle zusammen und ging dabei auf die andere Seite seines Wagens. Als Libby ihm folgte, standen die hohen Seitenwände des Hausiererwagens zwischen ihr und dem Haus. Libby beobachtete, wie der Bauernwagen näher kam. Er hatte weniger hohe Seitenwände als der Wagen in Stillwater. Im hinteren Teil sah Libby einen großen Schrankkoffer und große Stoffreisetaschen mit Griffen. Dann bemerkte Libby, dass sich die sich nähernden Personen ihr irgendwie doch bekannt vorkamen. Während Jordan die Zügel hielt, lehnte sich Caleb scheinbar entspannt und sorglos zurück.
1: »Es sind wirklich Caleb und Jordan«, flüsterte sie Paul zu.
0: Libby hätte am liebsten geschrien, »Sie sind tatsächlich hier!« Stattdessen sagte sie leise,
1: »Was würde sein, wenn Zacks neuer Besitzer gleich jetzt kommt? Was sollen wir tun?«
0: In Windeseile erreichten die Pferde die Zufahrtsstraße zur Farm. Als sie abbogen, kippte eine Ecke des Wagens, neigte sich in einem verrückten Winkel und fiel dann zu Boden. Ein Wagenrad rollte in ein Feld davon.
1: »Oh nein«, stöhnte Libby, »was kann eigentlich noch schiefgehen?«
0: Sie und Paul schauten zu, wie Caleb und Jordan herunterstiegen, um das Rad zu begutachten. Während Jordan das Rad zum Wagen rollte, stolzierte Caleb die Zufahrt herauf. Mit Anzug und Hut sah er mindestens 3 Jahre älter aus, als er war. Als Libby einige Schritte auf ihn zuging, um einen besseren Überblick zu haben, bemerkte sie, dass Herr Weaver aus der vorderen Veranda herausgekommen war.
2: »Guten Morgen«, rief Caleb ihm zu und hob höflich den Hut. »Wir haben gerade ein kleines Problem.«
3: »Ja, das sieht man.«
2: »Mein Diener sagt, er wisse, wie er den Schaden beheben könne«, sagte Caleb.
3: »Die Mutter hat sich vom Rad gelöst.« »Ich habe immer einige Muttern auf Lager«, antwortete Herr Weaver. »Vielleicht kann ich Ihnen aushelfen.«
2: Dann warf er einen Blick auf Paul.
3: »Wenn ich es mir recht überlege, meine Familie und ich sollen gleich für ein Bild posieren. Der Hausierer hat bestimmt genau das, was Sie benötigen.«
2: Als Caleb ihn rief, kam Jordan die lange Zufahrtsstraße hinauf. Mit gebeugtem Kopf und hängenden Schultern schlurfte er herzu.
3: »Hey, beeil dich ein bisschen«, rief Caleb ihm zu. »Wir haben nicht ewig Zeit.«
2: Das Schlurfen und der gebeugte Kopf ließen Jordan hilflos und schwach erscheinen. Er stolperte fast, doch fing sich rechtzeitig auf. Mit schnelleren Schritten kam er näher. Als Jordan schließlich beim Hausiererwagen ankam, traf er Libby, Caleb und Paul auf der Seite des Wagens an, die dem Haus abgewandt war. Als Paul eine Schublade öffnete, als suchte er nach einer Mutter, sprach Libby schnell.
1: »Herr Weaver hat Zack verkauft«, informierte sie Jordan. »Sein neuer Besitzer kommt heute Morgen.«
2: Jordan stöhnte.
1: »Was? Er heute Morgen kommt?«
2: Libby nickte.
1: »Ich habe Frau Weaver mit ihrem Mann streiten hören.«
2: Jordans Augen blitzten vor Zorn.
1: »Weiß es, Mama?«
4: »Ich hab's ihr letzte Nacht erzählt«, sagte Libby.
1: »Dann wir gehen gleich los«, antwortete Jordan.
2: »Gleich jetzt?« fragte Caleb. »Es ist mitten am Tag. Wenn Zack verkauft wird, können wir vielleicht dorthin gehen, wo er dann ist, und uns nächste Nacht mit ihm davonstehlen.«
1: »Oder auch nicht«, erwiderte Jordan.
2: »Wo Zack jetzt ist?« fragte er Libby.
4: »Auf dem Feld hinter dem Haus. Ich glaube, Rose ist in einer Hütte.«
1: »Meine Schwester Serena?«
4: »Wir haben sie heute Morgen nicht gesehen«, sagte Libby. »Wahrscheinlich im Haus.«
1: »Dann wir jetzt gehen«, sagte Jordan erneut.
4: »Mit einem kaputten Wagen?«
2: Dann kam Libby noch etwas in den Sinn. Es gab dann noch etwas, was die Befreiung noch unmöglicher machte.
1: »Ich habe gehört, wie Frau Weaver deiner Mama gesagt hat, sie solle mit einem Korb voll Esswaren zu einer Nachbarin gehen.«
2: »Echt?« Jordan grinste verschmitzt.
3: »Dann wir wirklich bereit sind, loszufahren.«
1: »Jordan, bist du dir sicher?«
2: Diesmal war es Paul, der ihn warnte. Sie alle wussten, dass sich die meisten flüchtigen Sklaven tagsüber versteckten und in der Nacht reisten.
1: Jordans Grinsen verschwand.
2: Sein Blick wurde ernst, als er dem Hausierer ins Gesicht schaute.
1: »Tief drinnen«, er klopfte sich auf die Brust,
2: »und genau hier«, er tippte an seine Stirn, »ich weiß, was sagt der Herr. Er mir sagt, geh jetzt.«
3: »Dann sag uns, was wir tun sollen«, antwortete Paul.
2: Bevor Jordan ein weiteres Wort sagen konnte, hörte Libby Stimmen auf der Veranda. Als sie um den Wagen herumschaute, waren Herr Weaver und Melanie da und außerdem ein Sklave, der Stühle auf den Rasen stellte. Libby raffte ihre Stifte zusammen und eilte hinüber. Dann kam Frau Weaver mit Randolph auf dem Arm heraus. Als sie zur Straße blickte, bemerkte sie den Wagen.
3: »Was ist los?« fragte sie ihren Mann.
2: Als er es ihr erklärte, kamen Caleb und Jordan um den Hausiererwagen herum. Sie gingen auf das Haus zu, doch Jordan schlurfte einige Schritte hinter Caleb her. Frau Weaver rief ins Haus zurück.
3: »Serena!«
2: Einen Augenblick später erschien Jordans Schwester. Mit gebeugtem Kopf und Blick auf den Boden gerichtet, trat Serena auf die Veranda heraus.
3: »Hol diesen Männern etwas Wasser vom Brunnen«, befahl Frau Weaver ihr.
2: Als Serena sich umdrehte, hob sie den Blick. Einen Augenblick lang blickte sie Jordan an. In jenem Augenblick wurden ihre Augen von Jubel erfüllt. Dann wurde Serenas Gesicht wieder ausdruckslos.
3: »Falls Sie Wasser für die Pferde wollen,
4: Der Brunnen ist hier hinten, sagte sie und ging ums Haus.
2: Ich warte, sagte Caleb den Weavers. Mein Diener wird sich um alles kümmern.
4: Als Libby die Familienmitglieder an ihre Plätze führte, lehnte sich Caleb gegen eine der weißen Säulen auf der Veranda. Für Frau Weaver wählte Libby einen Stuhl in der Mitte. Hinter seiner Frau sollte Herr Weaver stehen, der junge Randolph auf Frau Weavers Schoß, Jonathan links auf dem Boden, Melanie rechts stehend. Zuerst wurde Libby durch Calebs Gegenwart noch nervöser. Es war schlimm genug, etwas zu versuchen, von dem sie wusste, dass sie es nicht konnte. Aber so zu tun, als ob nichts Weltbewegendes geschähe, machte es nur noch schlimmer.
2: Wo soll ich beginnen? Libby wusste nicht einmal, ob sie sich beeilen sollte oder nicht. Wie viel Zeit benötigt Jordan?
4: Da Caleb hinter der Familie stand, konnte Libby ihn jedes Mal sehen, wenn sie aufblickte.
2: »Oh, Caleb, schau mich bitte nicht an!«
4: Libby war es sowieso schon ungemütlich zumute. Als sie dann in Calebs Richtung blickte, hob er seinen Hut und grinste. Er sah wirklich aus wie jemand, der einen angenehmen Morgen genoss. Doch für Libby schien sein Lächeln noch eine andere Bedeutung zu haben.
2: »Du machst das ganz gut.«
4: Libby hob den Kopf und warf ihre langen roten Haare nach hinten.
2: »Okay, Caleb Whitney, du und Jordan zieht eine gute Show ab. Gott wird auch mir dabei helfen.«
4: Als hätte sie schon 100-mal ein Familienbild gezeichnet, trat Libby zurück und prüfte die Position der einzelnen Familienmitglieder.
2: »Ja, so war's richtig.«
4: Hinter der Familie ragten die hohen Säulen der vorderen Veranda bis zum ersten Stock und zum Dach hinauf. Weil es ihr leicht gefallen war, Randolph zu zeichnen, begann Libby mit ihm. Sie entschied, zuerst nur das Gesicht und die Schultern von allen zu zeichnen. Wenn sie sie nah beisammen stellte, konnte sie das Haus im Hintergrund zeigen.
2: »Das schaffe ich«, sagte sich Libby. Sie war sich sicher, dass sie Gottes Kraft spürte.
4: Doch dann begann sie, Jonathan zu zeichnen. Als Libby ihn anlächelte, blickte er finster drein. Er konnte auch nicht richtig stillsitzen.
2: »Ich mache dir keinen Vorwurf, Jonathan«, wollte Libby sagen. »Wenn mein bester Freund verkauft werden würde, wäre ich auch wütend. Ich rege mich darüber auf, obwohl ich Zack nicht einmal kenne.«
4: Als sie zur Familie aufblickte und dann wieder auf die Staffelei hinunter, behielt Libby Melanie im Auge. Mehrmals blickte das Mädchen zu Caleb zurück, wie um seine Aufmerksamkeit auf sich zu ziehen. Als Libby begann, Frau Weaver zu zeichnen, schlurfte Jordan zum Wagen zurück. Mit flinken Linien skizzierte Libby den Umriss ihres Kopfes und zeichnete dann ihr Gesicht. Sie sah, wie geschwollen Frau Weavers Augen waren, doch sie war froh, dass sie es schaffte, Frau Weavers Augen anders zu zeichnen. Mit dem warmen, liebenswürdigen Ausdruck, den Frau Weaver hatte, als sie zum Hausiererwagen kam. Bald vergaß Libby wegen der Herausforderung des Zeichnens sogar Caleb.
2: »Wenn ich nur die Familie lange genug hier behalten kann, wenn ich Jordan nur die Zeit geben kann, die er braucht.«
4: Als Herr Weaver hinter Libby blickte, drehte sie sich um, neugierig darüber, was vor sich ging. Jordan stellte einen Wagenheber unter die Radachse des Wagens. Libby hatte Melanies Kinn und Augenbrauen gezeichnet, als sie jemanden singen hörte.
2: »Singen?«
4: Sofort wurde Libby still.
2: »Wie konnte Jordan nur zu einem solchen Zeitpunkt singen?« Aber da war es wieder. Unverkennbar. Libby erkannte seine Stimme.
4: Erneut blickte sie verstohlen zum Ende der Zufahrtsstraße. Auf dem Boden kniend, hatte Jordan das Rad an seinen Ort gebracht. Doch Libby hörte seine Worte klar und deutlich.
2: »Steal away, steal away, steal away to Jesus.
4: Stiehl dich fort, stiehl dich fort, stiehl dich fort zu Jesus.« Innerlich hielt Libby die Luft an.
1: »Stiehl dich fort? Schleich dich davon?«
4: »Hört!« Frau Weaver hob die Hand. »Calebs Sklave singt bei der Arbeit.«
1: »Steal away, steal away home. I ain't got long to stay here.«
4: »Stiehl dich fort nach Hause. Ich kann nicht lange hier bleiben.« Hinter der Familie jagten graue Wolken über den Himmel. Libby blickte auf ihre Staffelei hinunter und tat so, als ob sie zeichnete, da sie Angst hatte, eine falsche Bewegung zu machen oder etwas Falsches zu sagen.
1: »Achte auf ein Signal«, hatte Paul Serena gesagt.
4: Aus der Ferne hörte Libby ein Donnergrollen. Jordans Stimme wurde stärker.
1: »My Lord calls me. He calls me by the thunder. The trumpet sounds within my soul. I ain't got long to stay here.«

0: Ist das nicht schön?« fragte sie.
1: »Schön?« Ihr Mann runzelte die Stirn. »Libby, wir wollen weitermachen.«
0: Herr Weaver drehte sich um und schrie zum Haus.
1: »Serena!«
0: Augenblicke später erschien sie auf der Veranda. »Ja, Massa?« Serenas Stimme zitterte, aber ihr Gesicht gab nicht preis, dass sie wusste, was vor sich ging.
1: »Geh und hol deinen Bruder. Sag ihm, er soll bei der Pumpe anhalten und sich waschen. Sieh zu, dass er gut aussieht.«
0: »Ja, Massa.« Als Serena wegging, beobachtete Libby Frau Weaver. Ihr Gesicht war weiß und steif, sie presste die Lippen zusammen, als müsste sie die Tränen zurückhalten. Doch ihre Arme hielten Randolph fester. Libby begann, Melanies Augen zu zeichnen. Als sie in Pauls Richtung blickte, hatte er die Pferde an den Hausiererwagen angespannt. Er ist also bereit, jederzeit loszufahren. Dann kam Jordans Mutter um eine Hausecke. Mit Rose auf einem Arm und dem Griff eines Korbs mit Esswaren in der anderen Hand ging Hattie die Zufahrtsstraße hinunter.
1: »Wo geht Hattie hin?« fragte Herr Weaver.
0: »Ich habe ihr gesagt, sie soll den Lawrences Esswaren bringen«, antwortete Frau Weaver. »Frau Lawrence geht es nicht gut.«
1: »Gut mitgedacht, Dorothy.«
0: Herr Weaver sah erleichtert aus.
1: »Ich bin froh, dass wir kein großes Theater haben werden.«
0: Erneut wandte er sich an Libby.
1: »Ich habe wichtige Geschäfte, denen ich mich zuwenden muss.«
0: Als Libby nickte, blickte sie auf ihr Bild. Mit Erschrecken bemerkte sie ihre Zeichnung von Melanies Gesicht. »Ich habe vergessen, ihre Augen zu verändern. Nun sieht sie so aus, wie sie ist.«
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0: Es ist 14 Uhr.
1: Ein Bibelleseplan quer durch die ganze Bibel, gelesen aus der Übersetzung Neues Leben. 17. September, Kohelet Kapitel 2, die Verse 1 bis 11 und 24 bis 26. Die Vergeblichkeit des Vergnügens. Ich sagte mir, dann schaffe ich mir ein angenehmes Leben und genieße das Gute. Doch ich erkannte, dass auch darin kein Sinn liegt. Es ist unsinnig zu lachen, sagte ich mir. Was für einen Nutzen hat es, sich zu freuen? In meinem Herzen nahm ich mir vor, mich mit Wein zu berauschen, aber so, dass ich noch besonnen über die Weisheit nachdenken könnte. Ich wollte so leben wie die Dummen, um herauszufinden, welche Lebensart für die Menschen während ihrer Zeit hier auf der Erde am besten sei. Ich vollbrachte Großartiges. Ich baute mir Häuser und pflanzte Weinberge. Ich legte Gärten und Parks an und ließ alle Sorten Obstbäume setzen. Ich sammelte das Wasser in Teichen, um damit meine vielen Bäume zu bewässern. Ich kaufte Sklaven und Sklavinnen und weitere Sklaven wurden in meinem Haus geboren. Ich besaß größere Schaf- und Viehherden als irgendjemand vor mir in Jerusalem. Ich häufte Gold und Silber in meiner Schatzkammer an, die Schätze vieler Könige und Provinzen. Ich holte Sänger und Sängerinnen an meinen Hof und nahm mir viele Frauen, das Höchste, was sich ein Mann nur wünschen kann. Auf diese Weise wurde ich berühmter und reicher als alle Könige, die vor mir in Jerusalem geherrscht hatten. Neben all dem besaß ich meine Weisheit. Wenn mir etwas ins Auge stach, was ich haben wollte, nahm ich es mir. Ich versagte mir keine einzige Freude, und ich freute mich bei all den Mühen, die ich hatte. Das war gleichsam ein Nebenlohn meiner Anstrengungen. Doch als ich alles prüfend betrachtete, was ich mir mit meinen Händen erworben hatte und die Mühe dagegen hielt, die ich darauf verwendet hatte, merkte ich, dass alles sinnlos war. Es war so unnütz wie der Versuch, den Wind einzufangen. Es gibt keinen bleibenden Gewinn auf dieser Welt. Es gibt nichts Besseres für den Menschen, als sich an dem zu freuen, was er isst und trinkt und das Leben trotz aller Mühe zu genießen. Doch ich erkannte, dass auch das ein Geschenk Gottes ist. Denn wie kann man sich am Essen oder Trinken freuen ohne sein Zutun? Gott schenkt demjenigen, der ihm gefällt, Weisheit, Erkenntnis und Freude. Doch wer sich nicht um Gott kümmert, den lässt er sich mühen, um Güter zu sammeln und Besitz anzuhäufen, um ihm dann seinen Reichtum fortzunehmen und denen zu geben, an denen er Freude hat. Dann war seine ganze Mühe sinnlos und gleicht dem Versuch, den Wind einzufangen.

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Wo kann das sein? Du hast bloß eine Antwort dafür. Gott, der dir fehlt noch ein Beweis, warum wir uns gerne vollständig auf die Bibel verloten. Über 300 Prophezeiungen sind gemerkt worden, hunderte Jahre, ehe die passierte. Und dann nachher gingen die in Erfüllung, krank so, als dort vorher gesagt wird. 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Wat er sagt, gut oder schlecht ist für uns Körper und für uns Verstand und unsere Seele, bleibt immer dasselbe. Die Meinung von Menschen, die wechseln in sich ändern. Uns falsch oder unsere Leider sagen einmal, das ist erreicht, und dann eine Zeit lang lauter, denken sie anders. 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Die Bibel sagt uns, dass Gott ist ein Gott von Ordnung. Er ist dort nicht kracht, wo uns nur es in uns hört, in uns lebe, wo wir uns immer in sicher fühlen können. Und wort wiest uns diesen sicheren Weg im Leben? Der Psalmist sagt, dein Wort ist eine Lampe, mit den Weg zu wiesen und ein Licht, mit den Stich zu bedachen. Wie alle Brücke in Waschwiese im Leben. Weißt du nun, warum ich immer prob, die mit der Bibel bekannt zu machen? Dann weiß ich nicht, dass du die Wahrheit hier wurscht. Nun wollen wir noch zu beten. Lieber Herr, du mein Freund, und alles, was sie tät, leide und führe. Ich bete, dass sie dein Wort immer aus der Waschwiese Brücke wird. In Jesus' seinen Namen. 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

Poch, poch, poch. Immer wieder hörten die Leute die Schläge des Hammers. Einige schüttelten den Kopf. Noah ist doch verrückt geworden, schimpften sie. Sie konnten Noah wirklich nicht verstehen. Wieso baute er hier ein so großes Schiff? Hier gab es doch gar kein Wasser. Noah war nicht verrückt. Noah hörte auf Gott. Denn Gott hatte gesagt, Noah, bau ein großes Schiff. Und deshalb baute er jetzt ein großes Schiff. Noah liebte Gott, aber die anderen Menschen liebten Gott nicht. Sie hörten nicht auf Gott und sie taten viele schlechte Dinge. Gott sah es und er war sehr, sehr traurig darüber. Gott ist heilig. Das bedeutet, dass er nie etwas Schlechtes tut oder überhaupt denkt. Gott kann Sünde, also all die schlechten Dinge, nicht zulassen. Doch die Menschen waren ganz schlecht. Es gab Mörder und Diebe und Lügner. Keiner war gut. Nur Noah und seine Familie glaubten an Gott. Noah, die Menschen sind so schlecht, deshalb wird es eine große Flut geben, erklärte Gott Noah. Alle Menschen werden sterben, aber dich will ich retten. Baue ein großes Schiff, damit du vor der Flut sicher bist. Du, deine Frau und deine Söhne mit ihren Frauen sollen hineingehen. Und du sollst von jeder Tierart ein paar mit in die Arche nehmen. Denn bald wird die große Flut kommen. Noah schaute sich um. Es war kein Wasser zu sehen, nirgendwo. Aber trotzdem gehorchte Noah Gott. So fing Noah an zu bauen. Zuerst brauchte er viel Holz. Die Leute sahen Noah zu und fragten, Noah, was willst du mit dem Holz machen? Ich baue ein Schiff, so wie Gott es mir gesagt hat, antwortete Noah. Da lachten die Leute.

wofür brauchst du hier ein Schiff? Du bist wohl verrückt, Noah. Die Menschen waren in Gefahr. Aber sie wussten es nicht und glaubten es nicht.

Heute sind wir Menschen auch in Gefahr. Alle Menschen sündigen, das heißt, sie gehorchen Gott nicht. Auch du und ich leben nicht so, wie es Gott gefällt. Und das ist sehr gefährlich. Denn so, wie wir sind, können wir nicht zu Gott kommen. Niemand. Aber Gott möchte uns retten. So, wie Gott die Menschen damals retten wollte. Doch die Menschen lachten Noah aus. Noah baute trotzdem weiter. Seine Söhne Sem, Ham und Japhet halfen ihm dabei. Gott zeigte Noah genau, wie das Schiff werden sollte. Es sollte wie ein großer Kasten werden, über 100 Meter lang. Es gab 3 Stockwerke. In dem Schiff waren viele kleine Zimmer. Ganz oben gab es ein Fenster, in der Mitte eine große Tür. So baute Noah die Arche, wie dieses Schiff genannt wurde. Noah baute sie genauso, wie Gott es sagte. Noah dachte immer wieder an die Flut, die kommen sollte. Aber er hatte keine Angst, denn Gott hatte ja gesagt, ich will dich retten. Wenn Noah das den anderen Menschen sagte, lachten sie nur. Gott wollte auch sie retten, aber sie wollten nicht, denn sie glaubten nicht an Gott und daran, was Gott sagte. Bald war die Arche fertig. Sie war so riesig groß. Noah sorgte auch für Essen, für sich und Futter für die Tiere. Und das alles kam in die Arche hinein. Dann kamen die Tiere. 2 Elefanten, 2 Giraffen, 2 Katzen, 2 Hunde, 2 Kaninchen, 2 Eichhörnchen, 2 Wölfe, 2 Esel und so weiter. Von jeder Tierart brachte Noah ein paar in die Arche. Von einigen Tieren, den reinen Tieren, brachte er sogar 7 Tiere in die Arche. Reine Tiere waren die Tiere, die man auch essen oder zum Opfer nehmen konnte. So kamen zum Beispiel 7 Schafe, 7 Kühe und auch von jeder Vogelart 7 Tiere. Bald war die Arche voll. Jetzt waren alle drin. Auch Noah und seine Familie gingen in die Arche hinein. Jetzt schloss Gott selbst die Tür hinter ihnen zu. Die anderen Menschen sahen alles und lachten. Aber dann fielen bald die ersten Regentropfen. Es war kein leichter Schauer, sondern es regnete richtig stark. Und es regnete und regnete Tag und Nacht und Tag und Nacht. Und das Ganze 40 Tage lang. Bald war alles überschwemmt und das Wasser stieg immer höher. Erst guckten noch die Bäume raus, aber dann waren auch sie unter Wasser. Und schließlich waren sogar die höchsten Berge überflutet. Dort konnte niemand überleben. Nur noch Wasser. Egal, wo man hingeschaut hätte, es wäre sonst nichts zu sehen gewesen. Aber Noah war ganz sicher in der Arche, denn Gott wachte über ihn und über die ganze Arche. Gott rettete Noah auf so eine Weise. Gott will uns Menschen retten. Die Arche war die einzige Rettung für die Menschen damals. Für uns heute ist Jesus die einzige Rettung. Jesus Christus ist am Kreuz für uns gestorben. Er hat für unsere Sünden bezahlt. Deshalb kann Gott uns vergeben. Wenn du erkennst, dass du ein Sünder bist, dann bitte Gott um Vergebung für deine Sünden. Gott will dich retten und er wird dir vergeben, weil Jesus Christus für dich gestorben ist. Und so kannst auch du gerettet werden. Noah war sicher in der Arche. Er war gerettet und mit ihm seine Familie und die ganzen Tiere. Das Wasser stieg immer höher und höher. Erst nach 150 Tagen ließ Gott einen Wind wehen, der das Wasser langsam vertrieb.
Noah spürte wohl das Schaukeln der Arche, die auf den Wellen schwamm. Aber dann merkte er plötzlich, dass die Arche sich nicht mehr bewegte. Sie stand ganz fest. Das Wasser war weitergesunken und die Arche war auf der Spitze des Berges Ararat stehen geblieben. Nach und nach wurden auch andere Berge sichtbar. Aber noch war fast der ganze Boden mit Wasser bedeckt. Noah wartete noch einige Tage. Dann öffnete er das Fenster in der Arche und ließ einen Raben rausfliegen. Noah wollte wissen, wie viel Wasser noch auf der Erde war. Der Rabe ist ein starker Vogel. Er konnte sich von dem ernähren, was im Wasser schwamm. So kam der Rabe nicht mehr zurück. Dann ließ Noah eine Taube fliegen. Aber weil die Taube noch keinen trockenen Platz fand, wo sie überleben konnte, kam sie wieder zur Arche zurück. Eine Woche später ließ Noah die Taube noch einmal rausfliegen. Immer wieder schaute Noah aus dem Fenster, ob die Taube vielleicht wiederkam. Und wirklich kam die Taube gegen Abend zurück zur Arche. Aber Noah sah noch etwas. Die Taube hatte ein Blatt von einem Ölbaum im Schnabel. Jetzt wusste Noah, dass es schon wieder Pflanzen gab, die auf der Erde wuchsen. Aber Noah wartete noch einmal eine Woche. Als er jetzt die Taube fliegen ließ, kam sie nicht mehr zurück. Die Flut war vorbei, das Land war wieder trocken. Seit etwa einem ganzen Jahr waren sie in der Arche. Und jetzt konnten sie endlich wieder aus der Arche rauskommen.

Noah und seine Frau und seine Söhne und ihre Frauen freuten sich riesig. Alle, auch die Tiere, kamen aus der Arche heraus. Gott hatte sie alle gerettet. Noah war so dankbar und deshalb baute er einen Altar für Gott, um Gott ein Opfer zu bringen. Da sprach Gott zu Noah: Es wird nie wieder eine so große Flut auf der Erde geben. Das verspreche ich dir. Schau mal zum Himmel hinauf. Noah schaute hoch und sah einen großen, bunten Regenbogen am Himmel. Der Regenbogen soll das Zeichen für mein Versprechen sein, erklärte Gott. Auch heute noch kann uns der Regenbogen daran erinnern. Wenn du einen siehst, dann denke daran, dass Gott dich retten will, weil er dich liebt.

Es war eine schöne Geschichte, nicht wahr? Und ich hoffe, du hast gut zugehört. Denn jetzt gibt es ein paar Fragen dazu. Die erste Frage: Warum baute Noah die Arche? Frage 2: Warum ließ Gott die Flut kommen? Frage 3: Wie hoch stieg die Flut? Frage 4: Was versprach Gott? Und die letzte Frage: Welches Zeichen gab Gott als Erinnerung? Kennst du die Antworten? Dann kannst du sie jetzt deinen Eltern oder Großeltern erzählen. Und wir reden in der nächsten Sendung auch nochmal darüber. Sei einfach dabei.

Er schien ganz allein zu gehen. Es war ein schöner, vielfarbiger Regenschirm, so groß wie ein Mann. Fast reichte er bis zum Boden. Trapp, trapp, trapp, so ging's die Straße hinab. Jeder interessierte sich für diesen sonderbaren Regenschirm. Deshalb gingen Jungen und Mädchen und auch Erwachsene ihm nach. Bald entdeckten sie, dass die kleinen Füße unter dem Regenschirm einen hübschen Jungen gehörten. Ohne zu reden, schritt er schnell voran. Die Beobachter folgten ihm. Endlich kam er zu einem schattigen Platz unter einem großen Baum. Dort stellte er den Regenschirm auf die Erde. »Wer möchte die Geschichte meines Regenschirmes hören?«, fragte er. Die Kinder drängten sich nahe zu ihm. »Setzt euch und hört gut zu!« Alle gehorchten, obwohl einige Zuhörer größer waren als er selbst. Er zeigte auf den schwarzen Teil des Regenschirmes. »Seht ihr die schwarze Farbe?« »Schwarz lässt uns an Sünde und Dunkelheit denken.« Jeder von uns hat irgendwann schon etwas Böses getan. Meistens tun wir Böses, wenn uns niemand sieht oder wenn es dunkel ist. Die bösen Dinge, die wir tun, sind Sünde. Seht jetzt die goldene Seite. Sie erinnert uns an den Himmel, wo die Straßen aus Gold sind. Keine Sünde kann je in den Himmel kommen, denn sonst würde der Himmel verdorben sein. Weil es dort keine Sünde gibt, kann niemand von uns in den Himmel kommen, denn jeder hat gesündigt. Alle hörten aufmerksam zu. Doch seht die rote Farbe, sprach er weiter. Die sagt uns, dass der Herr Jesus Christus am Kreuz gestorben ist und sein kostbares Blut zur Vergebung unserer Sünden vergossen hat. Der Herr Jesus ist Gottes Sohn. Er nahm die Strafe auf sich, die wir verdient hätten. Wenn wir glauben, dass er Gottes Sohn ist und ihn als unseren Erretter annehmen, vergibt er unsere Sünden und macht unsere Herzen rein, so weiß wie diese Seite meines Regenschirmes. Wir müssen ihm vertrauen und um Vergebung unserer Sünden bitten. Wenn wir das tun, kommt er in unser Leben und wird unser Erretter. Er gibt uns ewiges Leben und sorgt dafür, dass wir in den Himmel kommen, nachdem wir gestorben sind. Wenn du weißt, dass du ein Sünder bist und eines Tages in den Himmel kommen möchtest, dann sage es Gott im Gebet. Die Kinder überlegten. Dann kniete ein Kind nach dem anderen auf dem Boden und bekannte Gott seine Sünden. Sage jetzt Gott, dass du an den Herrn Jesus Christus, Gottes Sohn, glaubst, der für dich gestorben ist. Bitte ihm, deine Sünden zu vergeben und dich zu erretten. Leise beteten die Kinder. Dann zog der Junge eine kleine Bibel aus seiner Tasche. Er schlug die Stelle aus Johannes 3, Vers 16 auf. Nun werde ich einen Vers aus Gottes heiligen Wort vorlesen. Wenn ich zu den Worten die Welt komme, darfst du deinen eigenen Namen einsetzen. Und wenn ich zu den Wort alle komme, darfst du wieder deinen Namen einsetzen. Hast du das verstanden? Also hat Gott die Welt geliebt, dass er seinen eingeborenen Sohn gab, auf dass alle, die an ihm glauben, nicht verloren werden, sondern das ewige Leben haben. Und jetzt nochmal mit deinen eigenen Namen. Und den kannst du selber einsetzen, indem du mir nachsprichst. Jeder las den Vers und setzte seinen eigenen Namen ein. Das klang so. Also hat Gott Anna geliebt, dass er seinen eingeborenen Sohn gab, auf dass Anna, die an ihn glaubt, nicht verloren geht, sondern das ewige Leben hat.

Das bedeutet, wenn du wirklich glaubst, dass Gott dich liebt und seinen Sohn für dich sterben ließ, wenn du den Herrn Jesus Christus in dein Herz aufgenommen hast, bist du in Gottes Familie hineingeboren. Und alle, die zur Familie Gottes gehören, haben ewiges Leben. Das sagt Gottes Wort. Und Gottes Wort ist wahr. Dann sprach der Redner weiter. Ich habe aber noch eine andere Farbe an meinem Regenschirm. Welche Farbe habe ich ausgelassen? Die grüne, tönte es aus allen Seiten. Richtig, davon habe ich noch nichts gesagt. Ich will es aber jetzt tun. Wenn wir den Herrn Jesus angenommen haben und durch sein kostbares Blut für den Himmel bereit geworden sind, erwartet er, dass wir täglich im Glauben wachsen. Du wirst nur im Glauben stark werden, wenn du die Bibel liest, jeden Tag betest und zur Sonntagsschule gehst. Vergiss das nicht. Er klappte seinen Regenschirm zu. Nun lauft und sagt es jemand anderen, was ich euch erzählt habe. Die Kinder verschwanden in alle Richtungen. Sofort erzählten sie anderen, was sie erlebt hatten. Und unser Junge wanderte mit aufgespanntem Regenschirm eine andere Straße entlang, um einer anderen Gruppe das Evangelium zu erzählen. Bist du ein Kind Gottes? Wenn ja, dann trage das Evangelium weiter. Erzähl es deinen Freunden, in der Schule, auf dem Spielplatz. Wenn noch nicht, dann gilt auch für dich der Vers 16 aus Johannes Kapitel 3. Den wollen wir gemeinsam wiederholen. Da heißt es, also hat Gott die Welt geliebt, dass er seinen eingeborenen Sohn gab, auf dass alle, die an ihm glauben, nicht verloren gehen, sondern das ewige Leben haben.

Kannst du dich noch an die Fragen erinnern, die ich vorhin gestellt habe? Ich würde sie gerne noch einmal wiederholen. Die erste Frage: Warum baute Noah die Arche? Frage 2: Warum ließ Gott die Flut kommen? Frage 3: Wie hoch stieg die Flut? Frage 4: Was versprach Gott? Und die letzte Frage: Welches Zeichen gab Gott als Erinnerung? Denk nochmal darüber nach und die Antworten kannst du mit deinen Eltern besprechen. Und wie schon versprochen, in der nächsten Sendung reden wir noch einmal kurz darüber.

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0: Es ist 17 Uhr und 45 Minuten. 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
1: Die Apostelgeschichte ist das Buch der Taten der Apostel, also wie es weiterging, nachdem Jesus gestorben war, wie die Apostel dann umhergezogen sind und das Evangelium verkündigt haben. Es sind auch viel Reiseberichte in diesem Buch enthalten und viele Begegnungen und interessante Abenteuer auf diesen Fahrten. Heute lesen wir den Bericht über die Reise des Apostels Paulus von Tyrus nach Jerusalem und was ihm auf dieser Reise alles begegnet und wo er überall vorbeigekommen ist. Ich lese also aus Apostelgeschichte Kapitel 21 von Vers 7 an in der Gute-Nachricht-Bibel. Da heißt es: Von Tyrus fuhren wir nach Ptolemais. Dort war unsere Schiffsreise zu Ende. Wir besuchten die Brüder und Schwestern am Ort und blieben einen Tag bei ihnen. Am anderen Morgen gingen wir zu Fuß weiter und erreichten Caesarea. Dort kehrten wir im Haus des Evangelisten Philippus ein. Er war einer aus dem Kreis der Sieben und hatte vier Töchter, die ehelos geblieben waren und die Gabe hatten, prophetische Weissagungen zu verkünden. Nach einigen Tagen kam aus Judäa ein Prophet namens Agabus. Er trat in unsere Mitte, nahm Paulus den Gürtel ab, fesselte sich damit die Hände und die Füße und sagte: So spricht der Heilige Geist. Den Mann, dem dieser Gürtel gehört, werden die Juden in Jerusalem genauso fesseln und ihn den Fremden ausliefern, die Gott nicht kennen. Als wir das hörten, flehten wir und ebenso die Brüder und Schwestern am Ort Paulus an, nicht nach Jerusalem zu gehen. Er aber sagte: Warum weint ihr und macht mir das Herz schwer? Ich bin bereit, mich in Jerusalem nicht nur fesseln zu lassen, sondern auch für Jesus, den Herrn, zu sterben. Da Paulus sich nicht umstimmen ließ, gaben wir nach und sagten: Wie der Herr es will, so soll es geschehen. Nach einigen Tagen in Caesarea machten wir uns wieder reisefertig und zogen hinauf nach Jerusalem. Einige Jünger aus Caesarea begleiteten uns. Sie brachten uns zu einem Mann namens Mnason aus Zypern, bei dem wir unterwegs ein Nachtquartier fanden. Er war ein Jünger aus der Anfangszeit. Bei der Ankunft in Jerusalem wurden wir von den Brüdern und Schwestern herzlich aufgenommen. Soweit der Reisebericht des Apostels Paulus. Jetzt ist er in Jerusalem angekommen. Die lateinamerikanischen christlichen Gemeinden sind gekennzeichnet von Begeisterung, Unkompliziertheit und Zeugnisfreudigkeit. Man findet hier viel Menschlichkeit und kindlichen Glauben in den Kirchen. Für einen komplizierten, traditionellen Christen aus Europa ist es erfrischend, diese Gemeinden zu sehen und an den Gottesdiensten teilzunehmen. Leider hat die Christenheit in Südamerika nicht nur gute Seiten. Es gibt auch manche Probleme in ihrem Wesen. Dazu gehört vielleicht die Oberflächlichkeit und die Unbeständigkeit. Allgemein klagen die Pastoren hier über die Unzuverlässigkeit und Verantwortungslosigkeit der Leute. Wie viel mehr könnte die Kirche hier ausrichten, wenn sie zielbewusst, verbindlich und beständig wäre? Vielleicht ist das aber nicht nur das Problem in Südamerika, dass Christen unbeständig und unzuverlässig sind. Denn auch in Europa habe ich Pfarrer und Gemeindeleiter über die Unverbindlichkeit der Gemeindeglieder klagen hören. Es scheint, als leben wir in einem Trend, wo nicht mehr die Erfüllung unserer Pflicht und des Auftrages im Vordergrund steht, sondern nur unser eigenes Vergnügen. Alles wird nur danach beurteilt, ob es mir Spaß macht und ob es mir

Es interessiert einen eben nur das eigene Glück, die eigene Realisation und die eigene Befriedigung. Darunter leiden viele Familien, unter dieser Haltung leiden die Gemeinden, sowie der Staat und die ganze Wirtschaft. Wir können schon verstehen, wenn ein Nichtchrist kein

Viele Familien unter dieser Haltung leiden die Gemeinden, sowie der Staat und die ganze Wirtschaft. Wir können schon verstehen, wenn ein Nichtchrist kein Die Apostelgeschichte ist in weiten Teilen wie ein Reisebericht der ersten Missionare. Es werden hier eine ganze Reihe Ortschaften mit Namen genannt. Es werden Verkehrsmittel erwähnt, Abfahrts- und Ankunftszeiten, Erlebnisse in den einzelnen Städten, Begegnungen mit verschiedenen Menschen und sogar Abschiedsreden und Abschiedsszenen. Auch im Kapitel 20 der Apostelgeschichte finden wir viele Ortsnamen und Reisepläne und Reiserouten. Wenn wir das Kapitel lesen, wird deutlich, dass Paulus, nachdem er Griechenland und manche Gemeinde unterwegs besucht hatte, nun aber zu einem bestimmten Zeitpunkt wieder in Jerusalem sein wollte. Die ganze Heimreise von Griechenland ist von einer Zielstrebigkeit und von einer Entschlossenheit des Paulus geprägt, die vielleicht in den heute gelesenen Versen den Höhepunkt erreicht. Es wird immer deutlicher, dass Paulus in Jerusalem Schwierigkeiten erwarten. Verfolgung, Haft, Gericht. Ein Prophet, Agabus, warnt ihn im Auftrag des Heiligen Geistes vor diesen Schwierigkeiten. Die Freunde und Begleiter des Apostels wollen ihn abhalten, diesen Weg zu gehen und sich Gefahren auszusetzen. Aber Paulus ist ganz entschlossen. Er hat einen Plan, den er ausführen muss. Er hat ein Ziel, das er erreichen muss. Er hat einen Vorsatz, dem er sich verpflichtet weiß. Nichts kann ihn abschrecken, nichts kann ihn umstimmen, nichts aufhalten oder zum Aufgeben bewegen. Solch eine entschlossene Haltung, solche Zielstrebigkeit brauchen wir auch heute wieder, wenn wir etwas erreichen wollen. Zielstrebigkeit und Beständigkeit sind Tugenden, die den Apostel Paulus ausgezeichnet haben und denen wir auch nachstreben sollen. Zielstrebigkeit und Beständigkeit, das sind die beiden Tugenden, denen wir heute nachgehen wollen. Wozu brauchen wir diese Tugenden? Beständigkeit und Zielstrebigkeit helfen nicht nur dem Staat, der Familie, unserer Gemeinde, sondern sie helfen auch uns persönlich. Worin? Erstens zum Finden des Heils. Gott hat einen Plan und Ziel mit jedem Menschen. Und das Erste, was jeder Mensch braucht, ist Vergebung, Erlösung und Gemeinschaft mit Gott. Irgendwo wissen das auch die meisten, und im Innersten hat bei vielen ein Suchen danach begonnen. Durch falsche Lehren, durch Verführer und durch die Sünde sind die Menschen aber sehr weit von Gott abgekommen. Es ist nicht einfach, den Weg zurück zu Gott, zum Heil, zur Vergebung zu finden. Wer sich treiben lässt, ist verloren. Zum Heil, zu Gott führt nur ein entschlossenes Suchen, Zielstrebigkeit und Beständigkeit. Tugenden, die wir von Paulus lernen wollen. Hast du überhaupt schon einmal dieses Ziel in deinem Leben klar fixiert? Hast du es noch im Auge oder schon unterwegs verloren, dich anderen Objekten zugewandt? Nein, lass dich nicht davon abbringen, zuerst Gott und sein Heil zu finden. Zweitens, Zielstrebigkeit und Beständigkeit brauchen wir zu unserem eigenen Wachstum im christlichen Glauben. Wer das Heil und Gott gefunden hat, der darf da nicht stehen bleiben. Es gibt weitere Ziele zu erreichen. Wie ist es da zum Beispiel mit unserer Bibelkenntnis bestellt? Hast du deine Bibel schon durchgelesen? Weißt du schon Antwort auf einfache theologische Fragen? Wie steht es mit der Frucht des Geistes in deinem Leben, mit Liebe, Friede, Freude, Geduld, Sanftmut, Freundlichkeit und so weiter? Oder muss sich da noch manches in deinem Charakter verändern? Musst du noch alte, schlechte Gewohnheiten ablegen und zusehen, wie du neue, gute Gewohnheiten in deinem Leben formst? Ich meine, da sind noch viele Ziele, die mit Beständigkeit und Entschlossenheit in unserem christlichen Leben erreicht werden müssen. Drittens, auch zur Vollendung unseres Laufes brauchen wir Beständigkeit und Zielstrebigkeit. Bei dem christlichen Glauben kommt es nicht nur darauf an, dass wir einmal einen guten Anfang gemacht haben oder dass wir einmal zu einer bestimmten Zeit sehr aktiv und entschieden waren. Es kommt darauf an, dass wir unser Ziel in guter Kondition erreichen. Unser Ziel ist das Ende des Lebens und es ist schon wichtig, dass wir bis dahin fest im Glauben und in der Nachfolge stehen, immer zielbewusst. Und beständig. Dazu brauchen wir die Tugenden des Apostels Paulus. Wohin führen uns nun aber Beständigkeit und Zielstrebigkeit? Sie führen uns genau dahin, wohin Gott uns haben will und wohin wir auch selber gerne gelangen wollen. Und das ist einmal in den Himmel, in die Gegenwart Gottes. Das ist unser Endziel und genau dorthin will Gott uns haben.
Und dorthin wollen ja auch wir

kommen. Dieses Endziel erreichen wir nicht, wenn wir unbeständig und unentschlossen sind. Zweitens, Beständigkeit und Praxis führt zu einer gewissen Leichtigkeit und Fertigkeit. Das gilt für jede Arbeit, die man macht. Ich musste neulich einmal Reifen bei meinem Auto wechseln lassen. Ich konnte dabei die Leute in der Werkstatt beobachten. Jeder Handgriff saß, die Arbeit ging ihnen sehr flott von der Hand. Ich konnte nur staunen. Wenn ich das hätte tun sollen, so hätte der Prozess mindestens 3 oder 4 Mal so lange gedauert. Aber die Arbeiter hatten viel Übung. Seit vielen Monaten haben sie täglich viele Reifen gewechselt. Nun ging es mit Leichtigkeit und großer Behendigkeit. Das beständige Leben, Wirken und Handeln als Christ führt auch zu solch einer Leichtigkeit und zu einem guten Erfolg. Drittens, Perfektion. Zielstrebiges, beständiges Leben und Handeln als Christ nach Gottes Geboten und Willen führt zu einer gewissen Perfektion. Perfektion und Exzellenz in unserer Arbeit, in unseren Aufgaben und in unserem Zeugnis sollen unser Ziel sein. Vielleicht können wir es auf dieser Erde letztlich nicht ganz erreichen, aber wir sollen uns danach ausstrecken. Ein selbstzufriedener Christ, der meint, er habe schon alles erreicht, ist eigentlich schwer zu ertragen. Viertens, sicher kannst du auch verstehen, dass Zielstrebigkeit und Beständigkeit zur menschlichen Größe führen. Sie führen nicht nur im wirtschaftlichen, professionellen Leben zur Größe, sondern natürlich auch im geistlichen Leben. Wer keine Ziele hat, kommt auch nicht weiter. Und wer unbeständig ist, erreicht nicht viel oder verliert das, was er eben erreicht hat. Nach allem, was wir nun über die Bedeutung der Tugenden, wie Zielstrebigkeit und Beständigkeit gesagt haben, sollte sich ein jeder fragen, wie kann ich denn diese Tugenden erlangen? Wie kann ich zielstrebig und beständig werden? Das ist eine gute Frage, für die es Antworten gibt. Wir brauchen nicht zu denken, dass alles von alleine kommt oder dass es angeboren ist und wir weiter nichts dafür können. Hier schnell einige Vorschläge. Erstens das Gebet. Gott gibt uns, was wir nicht haben. Das Gebet ist ein Zugeben unserer eigenen Bedürftigkeit und es ist ein Ausdruck des Verlangens nach diesen Tugenden. Wo das da ist, kann Gott auch helfen. Zweitens, wir brauchen eine klare Entscheidung. Ich kann nicht zielstrebig leben und handeln, wenn ich keine Ziele habe. Darum muss ich mir eines Tages über meine Ziele im Klaren werden und eine bewusste Entscheidung treffen. Am besten zu einer gelegenen Zeit, nicht unter Druck, nicht erst in Krisen, nicht unter Gefühlserregungen. Drittens, das Einplanen von Schwierigkeiten. Wer sein Ziel erreichen will, muss damit rechnen, dass es Schwierigkeiten geben wird. Als Paulus sich vorgenommen hatte, Jerusalem zu einer bestimmten Zeit zu erreichen, da kamen allerhand Schwierigkeiten in seinen Weg. Paulus war nicht überrascht und verwirrt. Er wusste, es würde Hindernisse und Gegenwinde geben. Er hatte sie eingeplant und deshalb war er fest, beständig und konnte sein Ziel erreichen. Viertens auch die Bereitschaft zum Opfer. Leute, die auf halbem Weg stehen bleiben, sind meist solche, die vor persönlichen Opfern zurückschrecken. Im Weg des Apostels Paulus standen Strapazen und Leiden. Aber er sagte zu seinen Freunden, die ihn aufhalten wollten, »Warum weint ihr und macht mir das Herz schwer? Ich bin bereit, mich in Jerusalem nicht nur fesseln zu lassen, sondern auch für Jesus, meinen Herrn, zu sterben.« Das ist Hingabe und Opferbereitschaft. Und wer sein Ziel erreichen will, wer beständig vorwärts gehen will, der muss diese Bereitschaft zum Opfer mitbringen. Es ist für jeden Menschen möglich, das Ziel zu erreichen, das Gott ihm gesteckt hat. Wir müssen uns nur wirklich danach ausstrecken, auch nach den Tugenden, die die ersten Christen und die großen Apostel noch besaßen. Wir beten. Himmlischer Vater, die Entschlossenheit des Paulus, nach Jerusalem zu gelangen, hat uns heute so beeindruckt. Hilf uns, dass wir mit gleicher Zielstrebigkeit und Beständigkeit die Reise zu unserem Jerusalem beginnen und fortführen zu deiner Ehre. Amen.

0: Es ist 18 Uhr.
1: Herzlich willkommen zu den Abendnachrichten von Radio Friesland, heute am Donnerstag, den 17. September 2026. Am Mikrofon Bianca Pankratz. Die Losung. Petrus wurde im Gefängnis festgehalten, aber die Gemeinde betete ohne aufzuhören für ihn zu Gott. Apostelgeschichte 12, Vers 5.
2: Das Wetter.
1: Heute war es in Friesland den ganzen Tag sonnig. Zum Abend können gelegentlich Wolken durchziehen. Die Temperatur beträgt aktuell 28 Grad und geht es nachts bis auf 19 Grad zurück. Morgen können bei wechselnder Bewölkung gelegentlich leichte Regenschauer durchziehen. Die Tageshöchsttemperatur erreicht 25 Grad.
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1: 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Einladung aus Volendam. Das Colegio Privado Volendam lädt herzlich zu einem besonderen Theaterabend ein. Die Schülerinnen und Schüler der 3. und 4. Klasse präsentieren zwei spannende Theaterstücke. Die 3. Klasse führt das Stück »Rettet den Schrottplatz« auf, während die 4. Klasse das Theaterstück »Treffpunkt Baumhaus« präsentiert. Die Aufführungen finden am Freitag, den 18. September 2026 im Auditorium Volendam statt. Es gibt zwei Vorstellungen, um 14:30 Uhr und um 19 Uhr. Der Eintritt kostet 10.000 Guaraníes für Schüler und 15.000 Guaraníes für Erwachsene. In den Pausen werden außerdem leckere Erfrischungen zum Kauf angeboten.

0: 10.000 Guaraníes für Schüler und 15.000 Guaraníes für Erwachsene. In den Pausen werden außerdem leckere Erfrischungen zum Kauf angeboten, damit die Beilagen frisch für das Wochenende zubereitet werden können. Man kann sich entweder für ein Combo-Angebot oder auch für einzelne Beilagen entscheiden. Nähere Informationen erhalten Sie bei Victoria Wiens unter der Telefonnummer 0984 178 519, gezeichnet Vanessa Voth, 11. Klasse. Informationsabend und außerordentliche Vollversammlung. Die Verwaltung der CAF und ACCF lädt alle Mitglieder herzlich zu einem Informationsabend mit anschließender außerordentlicher Vollversammlung ein. Die Veranstaltung findet am Montag, den 21. September um 19 Uhr im Deportivo Estrella statt. Weitere Informationen werden noch bekannt gegeben. Bitte halten Sie sich diesen Termin frei. Gezeichnet Ferdinand Regeer, Oberschulze.
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0: Im Rahmen der Operation Paso Bravo sind mehr als 40.000 Kilogramm Marihuana beschlagnahmt worden. Darüber berichtet das staatliche Nachrichtenportal Medios del Estado. Die Drogen wurden im Nationalpark Paso Bravo im Departement Concepción beschlagnahmt. Der Einsatz unter dem Namen Operation Paso Bravo endete am Dienstag nach mehreren Tagen in der Ortschaft San Carlos del Apa. Insgesamt wurden etwas mehr als 40.000 Kilogramm gepresstes Marihuana sichergestellt. Außerdem beschlagnahmten die Einsatzkräfte einen Pickup der Marke Toyota, der nach Angaben der Behörden von den Kriminellen genutzt wurde. Die Drogen waren in unterirdischen Verstecken gelagert. Nach der Bewertung der Behörden verursacht die Beschlagnahmung den beteiligten Drogenhändlern einen wirtschaftlichen Schaden von mehr als 6 Millionen US-Dollar. Ausgangspunkt des Einsatzes waren Erkenntnisse des militärischen Nachrichtendienstes. Danach beteiligten sich die gemeinsame Einsatztruppe, das Kommando für innere Verteidigung und Beamte der Nationalen Antidrogenbehörde Senat an der Operation. Die sichergestellten Drogen werden anschließend vernichtet. Das Nationale Forstinstitut Infona und Kontrollunion Paraguay wollen gemeinsam den Forstsektor für internationale Märkte stärken. Dazu haben beide Einrichtungen letzte Woche im Rahmen der 6. Expo Madeira Paraguay ein Kooperationsabkommen unterzeichnet, so La Nación. Im Mittelpunkt stehen die nachhaltige Bewirtschaftung der Wälder, technische Zusammenarbeit und die Ausbildung von Fachkräften. Kontrollunion soll unter anderem Schulungen zu internationalen Standards und Zertifizierungen anbieten. Infona will seinerseits technische und rechtliche Beratung leisten und den Kontakt zu den Produzenten erleichtern. Geplant sind außerdem Workshops, Kurse und der Austausch von Erfahrungen. Nach Angaben der Beteiligten sollen internationale Zertifizierungen stärker an die Bedingungen paraguayischer Forstplantagen angepasst werden. Dadurch soll die Wettbewerbsfähigkeit der Branche steigen und der Zugang paraguayischer Holzprodukte zu ausländischen Märkten erleichtert werden. Das Vertrauen der Verbraucher in Paraguay ist im August deutlich zurückgegangen. Der entsprechende Index lag bei 39,6 Punkten und damit 3,3 Punkte unter dem Wert vom Juli, berichtet La Tribuna. Im Vergleich zum August vergangenen Jahres beträgt der Rückgang etwa 11 Punkte. Die Entwicklung zeigt sich sowohl bei der Einschätzung der aktuellen wirtschaftlichen Lage als auch bei den

Erwartungen für die Zukunft. Auch die Sparneigung der Haushalte ist zurückgegangen. Nur noch 11% der Befragten erklärten, derzeit sparen zu können. Im Juli waren es noch 13,5%. Gleichzeitig wollen Verbraucher weniger für große Käufe wie Häuser, Autos oder Motorräder ausgeben. Im regionalen Vergleich des Verbrauchervertrauens liegt Paraguay weiterhin vor Chile. Argentinien liegt dabei knapp vor Paraguay, während Brasilien die höchsten Punkte erreicht. Der Index gilt als wichtiger Hinweis darauf, wie die Haushalte ihre persönliche und wirtschaftliche Situation einschätzen. Asunción wird am Freitag zum Treffpunkt für nachhaltige Mode aus Lateinamerika. Morgen am 18. September findet im Espacio Cultural Palacio Staudt das Treffen Casa Moda Paraguay 2026 statt. Erwartet werden laut La Tribuna Designer, Studierende, Fachleute und Marken aus der Modebranche. Im Mittelpunkt stehen Nachhaltigkeit, Innovation und Kreislaufwirtschaft. Zum Programm gehören Fachgespräche, Möglichkeiten zum Austausch und eine Modenschau mit lokalen Entwürfen. 5 Nachwuchsdesigner wurden ausgewählt, jeweils 5 Kleidungsstücke zu präsentieren. Auch Studierende der Universität Americana sind beteiligt. Sie wirken nicht nur als Designer, sondern unterstützen ebenfalls die Produktion und die Organisation hinter den Kulissen. Organisiert wird das Treffen von Universo Mola und der Deutsch-Paraguayischen Industrie- und Handelskammer mit Unterstützung der Paraguayischen Kammer für Design und Innovation.

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1: Ein Forschungsteam hat im Unterwasserkanyon Mar del Plata Plastikmüll in Tiefen von fast 4000 Metern gefunden. Wie der ORF schreibt, hatten die Tauchgänge eigentlich dazu gedient, noch unbekannte Tier- und Pflanzenarten zu entdecken. Bei den Tauchgängen entstanden die ersten Bilder des Meeresbodens im Unterwasserkanyon Mar del Plata vor der Küste Argentiniens. Auf den Aufnahmen fanden sich 29 eindeutig menschengemachte Objekte. Die überwiegende Mehrheit bestand aus Plastik, aber auch einige Gegenstände aus Gummi waren darunter. Die Funde reichten von Angelausrüstung über Plastiksackerl und Lebensmittelverpackungen bis hin zu einem Stiefel. Einige Gegenstände waren im Sediment vergraben, andere im Felsen eingeklemmt oder trieben noch umher. Es ist nicht das erste Mal, dass Forscher Spuren von Müll weit unter der Meeresoberfläche fanden. Nur wenige Monate vor den Expeditionen im Unterwasserkanyon Mar del Plata wurde etwa ein Plastiksackerl im Marianengraben gefunden, dem tiefsten Ort der Weltmeere. In Italien hat der Staat auf die hohen Kraftstoffpreise reagiert. Wie die Tagesschau schreibt, verzichtet der italienische Staat ein Jahr lang weitgehend auf die Kraftfahrzeugsteuer. Auf alle Fahrzeuge mit einer Leistung von weniger als 80 Kilowatt soll nächstes Jahr in Italien keine Steuern erhoben werden. Die Regelung gilt auch für alle Motorräder sowie Motorroller, die in Italien weit verbreitet sind. Nach offiziellen Angaben umfasst die Maßnahme insgesamt etwa 14,5 Millionen Fahrzeuge. Jeder Besitzer kann allerdings nur ein einziges Fahrzeug geltend machen. Für größere Autos sowie Zweit- oder Drittwagen gilt die Regelung also nicht. Das Aussetzen der Kfz-Steuer soll nach Angaben der Regierung vor allem eine finanzielle Entlastung für Familien mit sich bringen. Von der Kraftfahrzeugsteuer profitieren in Italien die Regionen. Ein Teil der ausbleibenden Gelder nächstes Jahr wird von der Regierung bereitgestellt. Dieses reicht den Regionen jedoch nicht aus. Auch in Frankreich hat die Regierung auf die hohen Kraftstoffpreise reagiert. Premierminister Sébastien Lecornu verlängerte die staatlichen Kraftstoffhilfen für betroffene Branchen bis zum Jahresende. Ziel sei es, Arbeitsplätze und Wachstum zu sichern sowie Unternehmen Planungssicherheit zu geben. Kosovos ehemaliger Präsident Hashim Thaçi ist wegen Kriegsverbrechen zu 25 Jahren Haft verurteilt worden. Das Urteil sprach das Kosovo-Sondertribunal gestern in Den Haag aus. Thaçi wurde laut der Tagesschau unter anderem für politische Morde, willkürliche Inhaftierungen, Folter und andere schwere Verbrechen während des Kosovo-Krieges Ende der 1990er Jahre verantwortlich gemacht. Das Gericht sah es als erwiesen an, dass er aktiv an den Taten beteiligt war. Thaçi hatte alle Vorwürfe zurückgewiesen. Gegen das Urteil kann er Berufung einlegen. Die bereits verbüßte Haftzeit von fast 6 Jahren soll angerechnet werden. Auch 3 weitere frühere Führungsmitglieder der kosovo-albanischen Befreiungsarmee, UCK, wurden zu langjährigen Haftstrafen verurteilt. Im Kosovo löste die Entscheidung Proteste aus. In der Hauptstadt Pristina versammelten sich tausende Menschen. Thaçi gilt dort für viele als Nationalheld, weil er als führender Vertreter der UCK maßgeblich am Kampf gegen die serbische Herrschaft beteiligt war. Der Kosovo-Krieg von 1998 und 99 endete damals nach wochenlangen NATO-Luftangriffen auf serbische Ziele. Schätzungen zufolge kamen mehr als 13.000 Menschen ums Leben.

Es liegt am Boden nach Jahrzehnten der Diktatur und Krieges. Der Wiederaufbau kommt nur langsam voran, auch wenn der islamistische Übergangspräsident Ahmed al-Sharaa gerne ein anderes Bild zeichnet. Sharaa sprach gestern auf einer internationalen Konferenz in Dubai von großen Investitionen, die seinem Land versprochen wurden. Verträge seien unterzeichnet, Projekte auf dem Weg. Syrien ist auf ausländische Investitionen angewiesen. Das Land verfügt zwar über Erdölraffinerien, die Erträge reichen jedoch nicht aus, um den Bedarf des Landes zu decken. Früher erhielt Syrien Diesel und Benzin vor allem aus Russland. Nach den ukrainischen Angriffen auf russische Energieanlagen sind die Importe aus Russland eingebrochen. Experten sagen, für die Preissteigerungen in Syrien sei dies mindestens ebenso ausschlaggebend wie kaputte Pipelines und blockierte Meerengen in der Region. Soweit die Nachrichten heute am Donnerstag. Ich wünsche allen Radiohörern einen schönen Abend. Auf Wiederhören!

Guten Abend und ganz herzlich willkommen heiße ich Sie zur heutigen Wunschliedersendung am Donnerstag, den 10. September 2026. Am Mikrofon Bianca Pankratz. Ich starte heute mit dem Lied »Ich hab einen herrlichen König«.

Das erste Lied ist ein nachträglicher Geburtstagsgruß für Sie, Frau Erika Falk, und für Sie, Frau Helga Ratzlaff. Maria Reimer grüßt mit dem Geburtstagsjodler.

Das war der Geburtstagsjodler. Ein nachträglicher Geburtstagsgruß für Sie, Frau Erika Falk, und für Sie, Frau Helga Ratzlaff, gewünscht von Maria Reimer. Ich stehe vor dem Kreuz. Dieses Lied ist ein Gruß für Sie, Frau Erika Ratzlaff, und für Sie, Frau Lena Voth, von Maria Reimer.

Das war ein Gruß von Maria Reimer, für Sie Erika Ratzlaff und für Sie Lena Voth. Ich stehe vor dem Kreuz. Der nächste Liedgruß geht an Sie, Frau Ruth Heiderich. Maria Reimer grüßt mit dem Lied »Die Gott lieben werden sein wie die Sonne«.

0: Hallo und herzlich willkommen zu einer weiteren Sendung von Frauen wie wir. Schön, dass Sie auch heute dabei sind. Ich wünsche uns, dass Gott durch diese Sendung Liebe und Offenheit für Menschen aus allen Kulturen in uns wachsen lässt. Unser Thema heute lautet Friede und Vollkommenheit. Meine Gesprächspartnerin dazu ist Frau Elisabeth Wölk de Vargas aus Neuland und sie wird bei ihrer Vorstellung auch gleich erklären, warum sie diesen Titel für ihre Sendung gewählt hat, Friede und Vollkommenheit. Elisabeth, ich freue mich sehr, dass du zugesagt hast und dass du bereit bist, heute persönlich aus deinem Leben zu erzählen und für Gott damit auch ein Zeugnis zu geben. Und ich möchte dich bitten, dass du dich einmal selbst vorstellst.
1: Ja, gerne. Also ich habe mit 9 Jahren Jesus in mein Herz aufgenommen und seit dann bin ich ein Kind Gottes. Mit Hilfe meiner Mutter habe ich diesen Schritt gemacht. Wir haben zusammen ein Bibelvers gelesen und gebetet. Und seit dann wusste ich, dass mir meine Sünden vergeben worden waren. Und ich habe die Gewissheit, dass ich dann den Heiligen Geist empfangen habe. Weil ich hatte einfach diese völlige Friede und auch Freude, wirklich eine unerklärliche Freude. Also an dem Abend wollte ich springen und singen vor Freude. Ich konnte dann fast nicht einschlafen. So, es war ein sehr schöner Moment. Und dann mit 15 Jahren wurde ich in der Mennonitenbrüdergemeinde in Independencia getauft. Ja, geboren bin ich in der Kolonie Neuland im Jahr 1985. Ja, ich gehöre also noch zu der Generation, die barfuß über die sandige Hauptstraße gelaufen ist, um ihre Opas und Omas zu besuchen. Ich bekam den Namen Frieda Elisabeth. Frieda bedeutet Frieden und Elisabeth, Gott ist mein Eid oder Gott ist Fülle und Vollkommenheit. Die meisten kennen mich einfach als Elisabeth oder auch Elli. Ja, und wenn ich jetzt einiges dann aus meinem Leben erzähle, dann merke ich persönlich immer wieder, wie diese Bedeutungen vom Namen sich auch sichtbar machen, immer dann, wenn ich mein Vertrauen ganz auf Gott richte.
0: Genau, daher kommt dann dieser Titel Frieden und Vollkommenheit und das wird sich dann im Laufe der Sendung immer wieder auch irgendwo herausspiegeln. Ja, wir sprechen heute einmal über deinen Einsatz bei der internationalen Missionsorganisation OM, den du als Jugendliche gemacht hast und dann auch über deine interkulturelle Ehe mit Rodrigo Vargas aus Costa Rica. Meine erste Frage, wie hast du Gottes Ruf verspürt, einen 2-jährigen Einsatz bei OM zu machen oder wie kam es zu der Entscheidung, dass du ja, diesen Missionseinsatz machtest?
1: Also das Reisen, Umziehen, neue Menschen kennenlernen, Sprachen und Kulturen erleben, war mir nicht so unbekannt. Wir haben ja mit meiner Familie, als ich klein war, 6 Jahre in Asunción gelebt und dann 4 Jahre in der Kolonie Independencia, das ist im Departamento Guairá, und sind dann später, als ich schon 16 Jahre war, wieder in den Chaco gezogen. Und ich bin meinen Eltern immer sehr dankbar, dass sie diese Herausforderung angenommen haben, mit uns 5 Kindern umzuziehen und sich von Gott auch gebrauchen zu lassen und anderen Menschen zu segnen und das Evangelium auch weiterzugeben. Ja, im letzten Schuljahr, da wurde ich dann 18 und ich merkte, die meisten aus meiner Klasse, die wussten schon ziemlich gut, was sie machen würden oder was sie studieren wollten. Ich hatte das aber noch nicht so klar. Und ja, so war ich in einer etwas unsicheren Zeit am Beten und Denken, was ich tun soll. Und gegen Ende des Jahres kam eine Gruppe von OM Uruguay zu Besuch nach Paraguay und sie kamen auch nach Neuland und die haben da Vorträge gebracht. Steve Hawkins, der für viele heute bekannt ist, war dann, denke ich, zum ersten Mal in Paraguay. Und sein Zeugnis beeindruckte mich so sehr, dass es bei mir nicht sehr lange nahm, um eine Entscheidung zu treffen. Ich möchte Gott dienen. Ja, und dann mir kam so diese Frage, also wenn dieser Mann, der so viel Leid in seinem Leben durchgemacht hat und trotz allem solche Freude hat, das Wort Gottes zu verkündigen, warum sollte ich nicht auch gehen? Ich komme ja aus einem christlichen Heim und habe es bis jetzt so gut gehabt. Ich fuhr dann in den Sommerferien nach Uruguay zu einem Jugendcamp, das wir Teen Street genannt. Und da habe ich nochmal so viel gelernt über unsere Beziehung zu Gott, über Mission weltweit. Und da habe ich so den Ruf verspürt. Also es war an einem Abend, da wurde von vorne gefragt, wer einen Missionsdienst oder wer Missionar werden möchte, darf jetzt aufstehen. Und da wurde dann für diese Personen gebetet. Und da bin ich dann ganz bewusst aufgestanden. Und danach entschied ich mich, auf das Schiff Doulos von UM zu gehen. Zuerst ging ich dann für 6 Monate nach Uruguay zur Vorbereitung. Und anfangs 2005 hatte ich dann die Möglichkeit, für 2 Jahre aufs Schiff zu gehen.
0: Also insgesamt warst du dann eigentlich 2,5 Jahre bei UM, ja, genau. Kannst du einmal vielleicht kurz erklären, wer oder was ist UM für die Personen, die die Organisation jetzt nicht kennen? Und was macht diese Missionsorganisation?
1: Ja, also UM bedeutet Operation Mobilisation und es ist eine internationale Missionsorganisation. Sie wurde 1957 von George Weber und seinen Freunden Dale Rothon und Walter Borchardt gegründet. Die meisten Leute kennen UM gerade wegen den Schiffen. Heutzutage sind es 2 Schiffe, also die Logos Hope, das wird auch Wort der Hoffnung genannt, und Doulos Hope, das bedeutet Diener der Hoffnung. UM ist aber mehr wie nur die Schiffe. Das heißt, die Schiffe sind so wie ein Arm von UM. Und es gibt aber auch Orte und Gruppen in ungefähr 150 Ländern, bei denen man sich anschließen kann, um einen Missionsdienst zu tun. Zurzeit haben wir von UM Paraguay Missionare in Montenegro, Albanien, Südafrika, Sambia, Taiwan, Nepal und Brasilien. Als Organisation setzt man sich dafür ein, die Gemeinden für globale Missionen zu mobilisieren, insbesondere für die Völker, die mit dem Evangelium am wenigsten erreicht sind. Ja, und auf dem Schiff Doulos waren zu der Zeit, wo ich da war, ungefähr 300 bis 350 Personen an Bord. Und wir sind meistens so 2 bis 3 Wochen in einem Hafen gewesen. Manchmal waren es dann auch 2 oder 3 Häfen in einem Land,
0: ja. Ja, dann kann man sich schon vorstellen, wenn da 300 bis 350 Personen auf dem Schiff sind aus verschiedenen Kulturen, so da ist das Zusammenleben dann wahrscheinlich manchmal auch eine Herausforderung und genau, das ist dann ein großer Einsatz. Wie haben deine Eltern auf deine Entscheidung reagiert, diesen Einsatz zu machen oder auch vielleicht andere Mitmenschen, dass du eben jetzt als so junge Jugendliche so weit weg von zu Hause gehen würdest und eben ja, viele fremde Situationen auch erfahren würdest?
1: Mein Vater sagte vor kurzem, dass es für ihn als Eltern nicht leicht gewesen war. Aber da sie selber auch immer Leuten Mut gemacht hatten, Gott zu dienen und auch für Missionsdienste motivierten, wollten sie es auch annehmen, wenn eines ihrer Kinder so einen Dienst tun möchte. Mhm. Und ich habe das auch wirklich so verspürt. Als ich mit der Nachricht nach Hause kam von diesem Camp in Uruguay, war irgendwie so, als ob meine Mutter das schon ahnte. Und als ich das dann aussprach, hatte sie es nicht abgelehnt, sondern ich empfand ihre Unterstützung. Also sie freute sich einfach mit mir, ja.
0: Sehr schön.
1: Sie haben es auch dann im Praktischen gezeigt. Ich hatte wirklich die Unterstützung, die ich brauchte. Sie haben auch viel für mich gebetet. Und jemand, der mir während der Vorbereitung und auch durch die ganzen 2 Jahre sehr nah gewesen ist, war meine etwas ältere Schwester Dorothy. Die hat mir immer so Ideen gegeben, beraten und auch gerade dann diesen Kontakt mit meinen finanziellen und auch Gebetsunterstützern dann so erhalten. Und das war wirklich sehr wertvoll für mich. Ja, auch meine beste Freundin hat mir Mut gemacht, als auch Tage kamen, wo ich selber vielleicht fing an zu zweifeln, ob es jetzt das Richtige ist, ja, oder auch ich dachte an all die Schwierigkeiten,
0: ja.
1: All das Neue, was auf mich zukommt. Dann gab sie mir mal den Vers aus Josua 1, Vers 9. Da steht, habe ich dir nicht geboten, sei getrost und unverzagt. Lass dir nicht grauen und entsetze dich nicht, denn der Herr, dein Gott, ist mit dir in allem, was du tun willst.
0: So ermutigend, ja. So ermutigend. Welches waren so deine konkreten Aufgaben bei UM? Was hast du da so ganz konkret gemacht?
1: Ja, also wenn man auf das Schiff kommt, bekommt man eine Arbeit zugewiesen. Bei dieser Arbeit muss man dann 8 Stunden am Tag genaue Uhrzeiten und Arbeitsvorgänge einhalten. Mein Bereich war dann in der Küche, Essen vorbereiten, Geschirr waschen, Esssaal putzen und einfach bereit sein, wenn dann die ganze Schiffsmannschaft zum Essen kam. Das war dann meine Aufgabe im ersten Jahr und im zweiten Jahr war ich dann bei einem Café im Schiff verantwortlich. Wir waren da ein kleines Team von 3 bis 5 Personen. Da haben wir viel mehr Kontakt dann mit den Besuchern gehabt, die an Bord kommen und bei einem Programm dann dabei sind. Die durften wir dann immer mit Getränke und mit Kuchen willkommen heißen. Einen Tag in der Woche hatten wir Ruhetag und einen Tag wurden wir in kleine Gruppen aufgeteilt. Da machten wir dann das bei einem Programm mit, sei es auf dem Schiff oder auch an Land. Das waren dann auch die Tage, wo wir Kirchen besucht haben, Schulen, Krankenhäuser, praktische Arbeiten wie Bauprojekte gemacht und vieles andere. Ja.
0: Gab es dabei für dich besondere Herausforderungen? Und ja, ganz bestimmt gab es welche. Kannst du uns davon erzählen? Und wie hast du Gott darin erlebt?
1: Ja, die ersten Monate war eine große Herausforderung für mich mit der Sprache. Also obwohl ich schon 6 Monate intensiv Englisch Unterricht genommen hatte, fiel mir das Sprechen dann doch noch so schwer. Ja. So habe ich mich am Anfang meistens nur mit den Deutschen oder mit den Latinos unterhalten, aber irgendwann klappte es dann auch immer besser. Ja. Ich könnte unzählige Situationen nennen, wo es hier und da einen Konflikt gegeben hat, was ja auch eigentlich sehr verständlich ist bei so vielen Kulturen und Persönlichkeiten. Ich würde sagen, dass es aber gut war, denn das formt wirklich unseren Charakter. Wenn man auf so einem begrenzten Raum zusammenlebt, dann möchte man umso eher diese Konflikte lösen. Ja.
0: Man kann ja nicht aus dem Weg gehen, ja.
1: Genau. Ja, aber alleine schaffen wir das nicht. Und da merkt man dann auch immer wieder, wie wunderbar Gott ist. Mhm. Ich hatte mal einen Konflikt mit unserer Teamleiterin. Wir waren alle etwas enttäuscht über die Art und Weise, wie sie uns anleitete. Genau weiß ich jetzt nicht mehr, was das Problem war, aber ich weiß, ich habe über mehrere Tage für diese Situation gebetet und auf einmal merkte ich, wie alles anders wurde. Aber nicht bei meiner Leiterin, sondern gerade bei mir. Ja, meine Einstellung änderte und ich sprach auch anders, gerade zum Team, zu der Gruppe. Und nach einigen Wochen konnten wir sehr gut zusammenarbeiten. Ja, ich hatte auch viel Heimweh, besonders im ersten Jahr. Da war die Verbindung, also der Kontakt zur Familie, nur sehr selten. Ab und zu haben wir mit meinen Eltern telefonieren können. Das war aber nur möglich, wenn wir am Land waren und da einen Anschluss bekamen. Ja. Also niemand hatte so wie heute Handy oder Wi-Fi. Ja. Wir konnten E-Mails schreiben. Da in der Bibliothek gab es Computer, die man benutzen durfte. Aber die E-Mails wurden dann auch nur abgeschickt, wenn wir dann am Land waren und diesen Anschluss hatten. Ja. So, das waren ganz andere Zeiten heute. Ja. Aber dadurch haben wir natürlich auch unsere freie Zeit immer mit Freunden verbracht. Und wenn man mal gerade nichts geplant hatte in der freien Zeit, dann half man einfach wieder, wo man eben konnte, bei einem Programm, bei der Bücherei oder beim Leute willkommen heißen. Also es war eigentlich niemals langweilig.
0: Ja. Ja, das hört man. Ihr seid in dieser Zeit, in deiner Zeit bei OM, in insgesamt 25 verschiedenen Ländern gewesen und darunter eben auch in muslimischen Staaten. Wie verlief der Kontakt dort mit den Menschen, also in diesen muslimischen Staaten? Und was habt ihr da erlebt? Vielleicht kannst du uns da so ein Erlebnis erzählen.
1: Ja, genau. Wir sind in mehreren Ländern in Afrika gewesen, im Nahen Osten und auch verschiedene Länder in Asien. Also als wir in den muslimischen Staaten waren, verlief der Kontakt ziemlich anders, da wir eben nicht so offen sprechen konnten. Ja. Uns wurde gesagt, dass wir über unser Leben sprechen dürfen mit den Leuten und einfach versuchen, Freundschaften zu machen, so eins zu eins. Ja. Man hat da oft seine Bedenken, wie soll das gehen in so kurzer Zeit, aber Gott führt es immer so wunderbar. Die Menschen in diesen Ländern, besonders die Frauen, leben mit sehr vielen Regeln und werden viel unterdrückt. Schon nur an ihrer Kleidung merkt man, dass sie kein Sagen haben. Ich habe oft die Frauen beobachtet und sah, wie schwer sie es hatten. Beim Essen zum Beispiel, jedes Mal, also sie haben ja so ein Tuch vor, und müssen sie dann dieses Tuch hochheben und irgendwie das Essen dann so zum Mund führen.
0: Ja.
1: Also sie müssen all diese Regeln gut befolgen, sonst werden sie auch bestraft, ja. Meine Freundin und ich, also eine Freundin vom Schiff, hatten eine Jugendliche kennengelernt, die mit ihrer Familie zu einem Programm gekommen war, auf dem Schiff. Und sie war sehr beeindruckt von allem, was sie gehört hatte, und wir hatten ein gutes Gespräch mit ihr. Auf einmal sagte sie, dass sie uns etwas zeigen wollte. Aber dazu müssen wir hinter einen Vorhang gehen, sagte sie. Da war so ein Vorhang. Und der Vater hatte ihr Erlaubnis gegeben, und so gingen wir hinter diesen Vorhang. Und sie nahm dann ihr Tuch so vom Gesicht und sagte, ich wollte euch einfach mein Gesicht zeigen. Sie sah wunderschön aus und was uns aber bewegte, war einfach dieser Wunsch, uns ihr Gesicht zu zeigen. Also es bedeutete für sie halt schon mehr, für ihr hatte da eine Freundschaft begonnen.
0: Ja, es war schon etwas intimer oder näher. Ja.
1: Genau. Ja, und ein anderes Erlebnis hatten wir an einem freien Tag. Wir waren als Latinos zusammen und wollten etwas in die Stadt gehen. Und als wir so vom Schiff etwas entfernt waren, kam ein Auto vorbei und hielt an. Wir wussten, es war vom Hafen gekommen, so es musste wohl Besucher vom Schiff gewesen sein. Und als wir ins Auto sahen, bemerkten wir, es waren Muslime. Ein Mann mit seiner Frau und den zwei Kindern. Sie fragten, wohin wir gehen wollten und baten uns an, ein Stück mitzunehmen. Ja, wir nahmen das Angebot an und fuhren mit ihnen bis zu einem Shopping Mall. Da haben sie uns dann abgesetzt und wollten aber unbedingt unseren Kontakt haben. Sie sagten, dass sie uns gerne zu ihrem Haus einladen wollten. So sind wir im Kontakt geblieben. An einem anderen Tag kamen sie nochmal zum Schiff und dann sind wir auch zu ihrem Haus gefahren. Es war sehr interessant. Sie waren so nett, haben für uns eine große Speise vorbereitet, wollten mit uns im Wohnzimmer erzählen. Die Frau hat uns ihr Zimmer gezeigt und all ihre Kleider, was sie so benutzt. Und wir sind mehrere Male bei ihnen gewesen, haben zusammen Essen gemacht und viel erzählt. Es hatte wirklich eine Freundschaft da begonnen. Und dann am letzten Mal, wo wir bei ihnen waren, merkten wir, wie es ihnen schwer fiel, uns zu verabschieden. Und am Schluss fragte der Mann, ob wir noch für ihnen oder für die Familie beten konnten. Und er hatte schon verstanden, zu welchem Gott wir beten. Ja. So, das bewegte uns natürlich sehr und wir haben es auch gerne gemacht. Und wir haben auch noch bis heute Kontakt mit diesen Leuten.
0: Oh wow, das ist schön. Also eine muslimische Familie, die darum bittet, dass ihr für sie betet, ja, zu unserem Gott, zu Jesus Christus. Wunderbar. Ihr seid auch in Indien gewesen. Da ist der Hinduismus die vorherrschende Religion. Wie habt ihr die Situation dort erlebt und wie verlief da die Begegnung mit den Menschen?
1: Ja, Indien war ein sehr beeindruckendes Land. Schon bei unserer Ankunft wurde deutlich, wie sehr der Hinduismus den Alltag der Menschen prägt. Überall sah man Tempel, Götterbilder und religiöse Rituale. Besonders beeindruckte mich die große Zahl der Götter, die verehrt werden und wie viele Menschen in der ständigen Angst leben, nicht genug getan zu haben, um ihnen zu gefallen. Gleichzeitig begegneten wir großer Armut, aber auch außergewöhnlich freundliche und gastfreudige Menschen. Wir erlebten auch geistlichen Widerstand und wurden dadurch ermutigt, noch mehr im Gebet von Gott abhängig zu sein. Gleichzeitig durften wir immer wieder erleben, wie Gott Begegnungen mit Menschen schenkte, die offen waren, das Evangelium zu hören. Mein Mann machte einmal eine sehr interessante Erfahrung. Er hatte die Gelegenheit, mit einem Team von 4 Freiwilligen das Schiff für 2 Wochen nach Madurai im Süden Indiens zu reisen. Eines Tages wurde er eingeladen, bei einem Gebetstreffen mit einer Gruppe einheimischer Gläubiger in einem sehr armen und abgelegenen Dorf mitzuwirken. Jedes Mitglied des Teams wurde zu einer anderen Versammlung geschickt, so sie wurden aufgeteilt. Ja. Ihm wurde ein einheimischer Begleiter zugeteilt. Die Versammlung fand am Abend statt und der Begleiter führte ihn durch schmale Gassen aus Sand und Erde mitten durch das Dorf bis zum Versammlungsort. Und dort angekommen sah er eine Gruppe indischer Glaubensgeschwister, die im Kreis vor einer einfachen Hütte auf dem sandigen Boden saß. Sie beteten und sangen gemeinsam. Das Dach der Hütte war sehr niedrig und sie hatten nur eine kleine Tür. Der Ort spiegelte große Armut wider, doch die Freude der Geschwister war deutlich spürbar. Etwa eine Stunde lang beteten sie gemeinsam und tauschten sich über das Schiff und den Dienst von OM aus. Es war eine ganz besondere Zeit. Anschließend brachte ihn der Begleiter zu einem anderen Haus, das etwas besser ausgestattet war und als Treffpunkt für das Team diente. Während er dort wartete, taten die Gastgeber das, was in Indien so ganz selbstverständlich ist. Sie boten ihrem Gast etwas zu essen und zu trinken an. Er bekam einen Teller mit Kekse und ein Glas Saft, das aus so einem Instant-Getränkpulver angerührt worden war. Und Rodrigo erzählt, dass er bereits beim ersten Schluck bemerkte, dass der Saft mit verschmutztem Wasser zubereitet worden war. Aber das Getränk oder die Kekse abzulehnen, hätte die Gastgeber zutiefst verletzt, ja. Deshalb betete er still und nahm beides dankbar an. Und Gott sei Dank wurde Rodrigo nicht krank und das Wasser verursachte keinerlei gesundheitliche Probleme.
0: Ja, Gott hat da einfach seine schützende Hand vorgehalten, ja. Ja, wunderbar. Wie hat der Einsatz bei OM dich oder dein Glaubensleben geprägt und ja, wie hast du Gott erlebt oder wie bist du im Glauben gereift, wenn du so zurückschaust?
1: Wir gebrauchten auf dem Schiff oft die Beschreibung 24/7. Dazu haben wir dann immer erklärt, dass es auf dem Schiff immer etwas zu tun gibt. Also 24 Stunden am Tag und 7 Tage in der Woche. Das heißt, immer ist was los. Auch wenn die meisten in der Nacht schlafen, musste es auch Personen geben, die Wache halten oder die im Maschinenraum arbeiten, damit das Schiff weiter funktioniert. Ja, und diesen Begriff 24/7 können wir Mütter auch sehr gut verstehen. Man ist immer Mutter und kann nicht mal aussteigen oder Pause machen von dem, was man isst. Und das können wir auch auf unser Glaubensleben übertragen. Wir sind Kinder Gottes, 24/7. Wenn wir uns ihm übergeben haben, dann folgen wir ihm 24/7.
0: Also ja, immer. Ja, ja.
1: Ja, dazu möchte ich gerne eine kurze Begebenheit erzählen. Als wir in einem Land in Afrika gewesen waren und abreisen wollten, ich denke, es war Kenia oder Tansania, da wurde uns gesagt, dass wir das Schiff nochmal genau durchsuchen sollten, ob nicht vielleicht ein blinder Passagier sich wo versteckt hatte. Weil das kommt öfter vor in diesen Ländern, dass da mal Personen versteckt mitwollen. Ja. Dann haben wir das auch gemacht. Alles wurde durchsucht, jede Ecke, jeder Winkel wurde abgesucht. Und das war irgendwie nicht so eine angenehme Sache. Ja. Was ist, wenn ich mir jetzt auf einmal mit so einem begegne? Aber wir waren alle sehr froh, als der Kapitän dann sagte, wir sind bereit für die Reise. Es wurde niemand gefunden. Nachdem wir aber einen Tag und eine Nacht gereist waren, wurde uns auf einmal gemeldet, dass dann 2 blinde Passagiere entdeckt wurden. Die hatten sich bei den Rettungsbooten so gut versteckt, dass niemand ihnen gesehen hatte. Und das war natürlich ein Schrecken für uns. Aber der Kapitän beruhigte uns und sagte, man habe schon mit diesen Männern gesprochen, wir werden ihnen zurückbringen, sagte er. Das wird natürlich unsere Pläne etwas durcheinander bringen und das sind auch große Unkosten für das Schiff. Aber wir werden nicht wie alle anderen Schiffe sein und die Personen über Bord schmeißen. Das haben wir dann auch gemacht. Die ganze Strecke sind wir zurückgefahren und haben die Männer wieder in ihr Land gebracht. Also Taten sagen mehr wie Worte. Wenn wir diese Männer einfach ins Wasser geschmissen hätten, was sie ja eigentlich verdient hatten, dann wäre vielleicht all die Arbeit, all das, was wir in den 2 Wochen gesagt oder was gepredigt wurde, unnötig gewesen. Ich bin mir sicher, dass ein großer Teil des Landes, vielleicht sogar das ganze Land, erfahren hat, dass wir diese Männer wieder sicher in ihr Heimatland gebracht haben. Ja, solche und ähnliche Erfahrungen haben mein Glaubensleben sehr geprägt. Wenn wir mal als Schiffmannschaft für eine bestimmte Sache gebetet haben und gesehen, wie Gott die Türen öffnet. Im Sudan zum Beispiel hatten wir nicht die Erlaubnis, das Land zu betreten. Wir waren schon da, aber durften nicht runtergehen. Und ungefähr 10 Tage lang haben wir dann gebetet und auf einmal war die Erlaubnis da und wir durften den Menschen da die frohe Botschaft bringen. Es gab auch wöchentliche Bibelstudium und in kleinen Gruppen konnten wir uns auch immer treffen, um uns gegenseitig im Gebet zu unterstützen. Und solche Zeiten waren sehr aufbauend. Ein besonderer Moment im Jahr war dann die Sabbatwoche. Da gab es dann keine anderen Aktivitäten oder Programme. Auch kein Besuch kam aufs Schiff. Wir waren einfach mal eine Woche nur als Schiffsmannschaft zusammen und haben Gottes Wort gelesen und studiert. Es gab viel Zeit zum Gebet, Lob- und Anbetungszeiten und auch Zeit zum Stillewerden und auf Gott zu hören. In so einer Woche wurde dann einmal dazu Mut gemacht, nicht nur zu überlegen, wo man vielleicht etwas gesagt oder getan hatte, das anderen verletzt hat, sondern auch die materiellen Dinge durchzuschauen, die man sich so während den Monaten vielleicht angeschafft hat oder geschenkt bekommen hat. Und dann war es zum Staunen. Aber es kamen ganz viele kleine Dinge einfach zusammen, die Personen ablegen wollten. Ja. Dinge, die man weiß, die sind nicht zum Segen für mich. Und das ist etwas, das ich auch in meinem Leben versuche zu tun. Und als ich mich auch vorbereitet habe, merkte ich auch wieder einige Sachen, die ich noch bei meinen Kindern oder bei meinem Mann zu klären oder zu entschuldigen hatte.
0: Ja, es sind viele sehr wichtige Impulse, die du mitbekommen hast, wo du gewachsen bist und eben auch vor allen Dingen dieser Grundgedanke, wir sind 24/7 Christen. Entweder sind wir das oder wir sind es nicht. Ja, entweder oder. Genau. Auf dem ORM-Schiff hast du dann auch deinen jetzigen Ehemann Rodrigo aus Costa Rica kennengelernt. Wie kam es zu einer Beziehung zwischen euch beiden?
1: Auf der Dulus gab es zu der Zeit nur ganz wenige Latinos. Ich denke, wir waren ungefähr 10 Personen aus verschiedenen Ländern von Lateinamerika. Und ich verstand mich gut mit ihnen. Und wir haben uns oft getroffen, um Geburtstage zu feiern oder auch mal in der freien Zeit zusammen am Land zu gehen. So kam es, dass wir in der Gruppe eine gute Freundschaft pflegten. Ich hatte aber nicht bemerkt, dass Rodrigo schon nach einiger Zeit ein Auge auf mich gelegt hatte. Ich hatte ja auch nicht vor, mir einen Mann da zu suchen. Ich wollte einfach Gott dienen. Dann, als aber meine Zeit schon fast um war, tat sich auch bei mir was. Und als ich einmal bei einem Programm ihm filmen half, weil das war seine Arbeit, hat er sich nachher so sehr bedankt und später auch ein Kärtchen gegeben. Und irgendwie da fing auch was bei mir sich anzutun, ja. Ich hatte dann viele Gedanken und betete auch um Klarheit. Zu der Zeit waren wir in Kambodscha und ich machte bei einem Kinderprogramm mit, bei einer ganz einfachen Kirche. Es war eine sehr arme Gegend. Die Kinder freuten sich so über unseren Besuch. Für mich war das immer ein großer Segen, wenn ich bei einem Kinderprogramm mithelfen durfte. Und so war das auch diesmal. Und Gott gebrauchte da die Hand eines dieser Kinder, um mir einen Bibelvers zu geben, der genau die Worte enthielt, die ich auch in diesem Moment brauchte. Aus Jeremia 29, Vers 11. Denn ich weiß wohl, was ich für Gedanken über euch habe, spricht der Herr, Gedanken des Friedens und nicht des Leides, dass ich euch gebe Zukunft und Hoffnung. Kurz nachdem ich diesen Vers erhalten hatte, sprach dann Rodrigo mit mir und teilte mir seine Gefühle mit. Und ich bat ihn dann um ein bisschen Zeit zum Nachdenken, obwohl in meinem Herzen wusste ich, dass Gott schon am Wirken war. Ja, und viele Jahre später stellte sich heraus, dass dieser Vers, Jeremia 29, Vers 11, auch der Leitvers von seiner Familie ist.
0: Von der Familie Vargas.
1: Genau. Ich habe ihnen dann mein Ja gegeben und nachdem wir dann auch die Erlaubnis von unseren Eltern und der Heimofficina, das war da so die Regel, musste man nachfragen, ja, begannen wir dann unsere Beziehung am 1. Januar 2007 und einen Monat später bin ich dann nach Paraguay zurückgekommen. Ja, auch wenn es vielleicht so unmöglich schien und wir uns verabschieden mussten, ohne zu wissen, wann wir uns wiedersehen, hatte ich Frieden und bewahrte tief in meinem Herzen die Worte, die er mir gesagt hatte. Ja. Mhm. Er sagte, es würde nicht leicht sein, einer von uns würde vieles aufgeben müssen, aber wenn wir auf Gott vertrauen, wird er uns richtig führen.
0: Ja, ihr habt dann auch jahrelang eigentlich so eine Art Fernbeziehung dann gehabt noch, ja. Und ihr habt da halt eine sogenannte interkulturelle Beziehung begonnen. Gab es für dich oder gab es für Rodrigo diesbezüglich besondere Herausforderungen?
1: Also wir hatten einmal sprachlich einige Unterschiede. Spanisch wird ja in jedem Land nochmal etwas anders gesprochen. Und so musste ich mich erst einmal auf die neuen Begriffe von Costa Rica einstellen, ja. Rodrigo ist ja dann nach Paraguay gezogen und für ihn war es halt gleich zwei neue Kulturen kennenlernen. Das Essen war für ihn auch ungewohnt und auch anders. Dann natürlich auch die Distanz, Entfernung von seiner Familie machte es schwer, dass wir Kontakt mit seiner Familie haben konnten. WhatsApp gab es dann auch noch nicht. So, es waren eher nur kurze Telefonanrufe, die wir dann mit ihnen hatten. Aber im Generellen denke ich, konnten wir über diese Verschiedenheiten hinwegsehen. Also es schaffte uns jetzt nicht so viele Probleme. Wahrscheinlich, weil wir auch so viel über Kultur und Annahme gelernt hatten auf dem Schiff und immer auf all das Neue so sehr vorbereitet wurden. Etwas, das uns aber sehr geholfen hat, um in der Ehe nicht so viele Missverständnisse zu haben, ist die Kommunikation. Da wir etwas über 5 Jahre Novios waren, hatten wir viel Zeit gehabt, um uns kennenzulernen und vieles durchzusprechen. Wir haben auch den Curso Uno gemacht und da haben wir dann nochmal über vieles sprechen können. Ich denke, es ist sehr wichtig bei einer interkulturellen Beziehung, dass man halt nicht zu schnell heiratet. Auf dem Schiff hatte man uns den Rat gegeben, bevor wir heiraten, die Familie des anderen kennenzulernen. Und das haben wir auch so eingeplant. Nachdem Rodrigo schon eine Zeit in Paraguay lebte, sind wir einmal nach Costa Rica zu Besuch gefahren. Ich wusste nicht, was ich erwarten sollte. Wie würde das sein? Und ich war sehr überrascht, als ich das kleine, niedliche Haus von Rodrigos Familie betrat. Ein wunderschöner kleiner Blumengarten war gleich vor dem Haus. Und dann das Haus von drinnen, so sauber, alles ordentlich. An den Wänden hingen wunderschöne Bilder, die seine Mutter selbst gemacht hatte. Und ich fühlte mich einfach gleich sehr wohl. Trotzdem bat ich Gott noch einmal um eine Bestätigung und er gab sie mir. Als ich an einem Morgen meine stille Zeit machte und das Fenster aus dem Fenster schaute, sah ich so hohe Tannenbäume und verspürte einen leisen Wind. Und da zeigte Gott mir die Welt von oben herab und zoomte sie dann ganz nah. Also da gab es noch nicht dieses mit dem Zoom, was er heute macht, aber irgendwie, er zeigte mir das so. Und bis dann dieses kleine Haus zu sehen war und ich vernahm diese Worte, ja, in dieses kleine Haus setze ich dich rein. Und ich bekam so einen Frieden. Es geht nicht um meinen Plan, sondern um Gottes Plan.
0: Sehr schön. Du hast im Vorgespräch auch erwähnt, dass es in einer interkulturellen Ehe Bereiche gibt, wo man tolerant sein kann oder sein sollte auch. Und eben auch Bereiche, wo man sich fest nach biblischen Prinzipien richten sollte. Kannst du da vielleicht ein paar Beispiele nennen?
1: Ja, ich bin ganz überzeugt davon, dass Gottes Wort ein Wegweiser ist und ein Licht auf unserem Weg hier auf Erden. In seinem Wort haben wir die Regeln und Gebote, nach denen wir uns halten wollen, wenn wir seine Kinder sind. Wenn dann jetzt aber zwei Kulturen zusammenkommen, merkt man oft, dass der Glaubenshintergrund und die Gebräuche jeder Kultur stark zum Ausdruck kommen. Wenn man dann aber das Wort Gottes als Maßstab für sein Leben nimmt, dann muss jeder einige Dinge ablassen und jeder kann dann auch das Positive vom anderen lernen und somit Gott ehren. Den Namen des Herrn nicht missbrauchen zum Beispiel ist ein Gebot und wir haben es in beiden Kulturen, Latino-Kultur, gebraucht, Dios mio, so oft. Und bei uns kommt das Oje oder Ojemine oder Ach Gott vor. Mit diesen Worten sollten wir nicht tolerant umgehen. Halbe Wahrheiten sind auch Lügen und die Bibel sagt, du sollst nicht lügen. Was mache ich aber, wenn mir das Essen nicht schmeckt von der anderen Kultur? Ja, der Latino sagt dann oft, es hat sehr gut geschmeckt, aber ich bin schon ganz satt. Deutschsprechende sind dann meist so direkt, dass es dann auch verletzend ist. So, dann dürfen wir einfach eine nette Art finden, es uns zu sagen, ohne zu lügen und ohne zu verletzen. Wenn ich über die Kultur des anderen schlecht spreche, dann erniedrige ich dem anderen und stelle meine Kultur als besser dar. Und die Bibel sagt aber, dass wir demütig sein sollen und den anderen höher achten als uns selbst. Als meine Schwiegereltern einmal bei uns zu Besuch waren, da haben wir ihnen Tereré angeboten und sie haben es abgelehnt. Später, als sie wieder zu Hause waren, riefen sie mich an und sagten, sie wollten sich entschuldigen, weil sie es nicht angenommen hatten, mit uns Tereré zu trinken. Auf einmal hatten sie es wahrgenommen, wie wichtig das in unserer Kultur ist. Und für mich war das überhaupt nicht schlimm. Also, ja, das war eben so. Aber sie sagten, ich sollte es auch den Kindern dann sagen, dass es ihnen leid getan hatte. Dann habe ich es auch gemacht und ich merkte, wie es bei ihnen doch eine große Sache war. Also, die waren ganz erleichtert, als ich ihnen das erklärte, warum die Opa und Oma aus Costa Rica nicht Tereré trinken. Also, es ist für sie zu unbekannt. Und sich überwinden, die Bombilla zu teilen, für ihnen einfach zu schwer. Ja. Als die Kinder das verstanden, war alles gut. Ja. Ja, ob ich während dem Essen Wasser trinke oder erst nach dem Essen Wasser trinke, das hält sich gleich. Ja. Damit kann man tolerant umgehen. Das ist einfach eine Kultursache.
0: Ja, ja.
1: Ob ich jetzt zum Beispiel um 12 Uhr Mittag esse oder vielleicht auch mal um 15 Uhr, das hält sich gleich. Damit kann man tolerant sein. Ob ich am Samstag ausschlafe oder ob ich schon um 5 Uhr morgens am Arbeiten bin, das hält sich gleich. Wo ich aber nicht tolerant sollte sein, ist mit dem Sabbat. Wir brauchen einen Ruhetag in der Woche. Das wollte Gott so. Das ist gut für uns und das bringt uns Segen. Auf dem Schiff hatten wir ja auch immer einen Ruhetag. Es war nicht immer derselbe Tag für alle und es war auch nicht immer Sonntag. Aber einen Tag in der Woche, wo wir dann zum Ruhen hatten.
0: Ja, und zum Schluss unserer heutigen Sendung die Frage, was ist für dich das Fundament einer interkulturellen Ehe oder einer jeden Ehe überhaupt?
1: Die Liebe. Und das ist nicht irgendwelche Liebe, sondern die, die wir im Wort Gottes finden. Gott ist die Liebe. Und wer in der Liebe bleibt, der bleibt in Gott und Gott in ihm. Gott ist die Liebe, heißt es ja auch so schön in einem bekannten Kinderlied. Und dieser Gott ist nicht irgendein Gott, sondern es ist der Gott, der Himmel und Erde geschaffen hat. Und es ist alles durch ihn und zu ihm geschaffen. Wenn wir also in einer interkulturellen Ehe beide

0: Christus. Wenn wir Kinder Gottes sind, dann ist es nicht mehr so wichtig, von welchem Land ich bin, wo ich geboren bin. Dann ist es so, wie wenn ich einen neuen Pass bekomme. Und ich habe hier heute einige mitgebracht, zum Beispiel einen deutschen Pass, einen paraguayischen Pass oder einen aus Costa Rica. Das gibt schon ganz viele Verschiedenheiten. Aber wenn ich ein Kind Gottes werde, dann ist es so, wie wenn Gott mir einen neuen Pass gibt, mit der Aufschrift Kind Gottes. Ja, das würde so, wie wenn ich einen neuen bekomme. Und in Englisch, da gebrauchen wir dieses Wort cross-culture, das bedeutet interkulturell. Aber allein das Wort cross, das bedeutet Kreuz. Das heißt, wir nehmen die Kultur des Kreuzes an. Und da haben wir dann auf der Rückseite von diesem symbolischen Pass, ja, also wir nehmen diese Kultur des Kreuzes an und das bedeutet, unseren Nächsten zu lieben, weil Jesus uns zuerst geliebt hat.
1: Ganz herzlichen Dank, Elisabeth, für das ehrliche Mitteilen aus deinem Leben und auch diesen Begriff gerade. Ich übersetze es dann einfach mal so direkt in Deutsch, Kreuzkultur, Kultur des Kreuzes. Darin wollen wir wachsen, in dieser Liebe zu leben, die Jesus Christus uns am Kreuz gezeigt hat. Wenn wir mit Menschen aus unserer eigenen Kultur zusammenleben, aber auch mit Menschen aus anderen Kulturen. Wir kommen damit zum Schluss einer ersten Sendung mit Elisabeth und ich möchte gleich ankündigen, dass wir noch eine zweite Sendung mit ihr machen, wo sie über ihr Familienleben erzählen wird, über Krankheiten, über den Umgang damit, aber auch Gottes Führung, die sie in diesen schweren Situationen erlebt haben. Wir beenden damit unsere heutige Sendung. Danke, dass Sie dabei waren. 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
1: Guten Abend und herzlich willkommen an Ihrem Empfänger, sagt Ihnen Käthe Wiens. Ich freue mich, dass ich für Sie weiter aus dem Buch von Sophie Mahler lesen darf. In ihrer Autobiografie »Gottes Stimme erschüttert die Wildnis« beschreibt sie zunächst ihre mühsamen Reisen, manchmal unter Lebensgefahr und mit Zwischenaufenthalten, bis sie endlich nach Sechal im Gebiet der Curipaco gelangt. Gelegen ist das Stammesgebiet in der Nähe der kolumbianisch-venezolanischen Grenze. Der Häuptling der Siedlung, Kapitän Lapa, begrüßt sie mit den Worten: »Du bist zu uns gekommen.« Sophie zeigt ihm sofort ihre Bibel und versucht, sich auf Spanisch verständlich zu machen. Er lädt sie in eine große Hütte ein und sie darf zu den neugierig herbeigekommenen Curipacos sprechen. Erst ein Jahr später erfährt Sophie, dass die Curipacos in den ersten 2 Monaten ihres dortigen Aufenthaltes überhaupt nichts verstanden haben. Zu groß ist die Sprachbarriere. Sophie bekommt eine eigene Lehmhütte gebaut. Damit ist klar, sie ist beim Stamm angenommen. Hier lese ich aus dem Buch weiter. Während meiner langen Reisen auf Urwaldflüssen, Trampelpfaden und Flussschiffen hatte ich genügend Zeit gehabt, mir zu überlegen, wie ich einem dieser Stämme, die schon irgendwie einmal mit dem Spanischen in Berührung gekommen waren, das Wort Gottes am besten vorstellen konnte. Traditionell hieß es, man müsse ein Jahr damit verbringen, die Sprache zu erlernen, bevor man versuchen konnte, ihnen das Lesen beizubringen. Aber ich hatte Grundkenntnisse in der Laubach-Leselernmethode erworben, für die man beim Leseunterricht keine Bücher benötigte, wenigstens zu Anfang nicht. So hatte ich vor, mit Hilfe eines zweisprachigen Curipaco so viel von der Sprache dieses Stammes zu lernen, dass ich unter Verwendung des Spanischen eine Silbenkarte entwerfen konnte. Dann wollte ich, während ich immer weiter Curipaco lernte, den Betreffenden das Lesen beibringen. Das war sehr primitiv, aber ich wollte es versuchen. Sobald man mich in der mit Palmwedeln gedeckten Hütte untergebracht hatte, machte ich mich auf den Weg in den Grenzort Maroa, um Briefe zur Post zu bringen. Dann war ich bereit zu arbeiten. Der Schwiegersohn des Häuptlings bot sich mir sofort an, mir so viel von der Curipaco-Sprache beizubringen, dass ich eine Silbenkarte erstellen konnte. Keine Silbe endete mit einem Konsonanten, deshalb passte im Grunde die gesamte Sprache auf meine Karte. Andere junge Leute begriffen ebenfalls, was ich vorhatte, und halfen mir 2 volle Tage lang mit Wörtern und Redewendungen, bis ich die Karte vervollständigt hatte. Pedro Lapa fand es jetzt aufregend, dass ich seinen Leuten das Lesen beibringen wollte und konnte den Start gar nicht abwarten. So begann ich am 3. Tag nach meiner Rückkehr aus Maroa in einer noch nicht fertiggestellten Lehmhütte mit dem Unterricht. Als die Bauarbeiten beendet waren, zog die Schule dort ein. Dort gab es 4 lange Bänke um einen Tisch, der mit einer Machete zurechtgehauen worden war. Als ich die Karte an der Wand befestigt hatte, kam die Sache in Bewegung. Ich lehrte die Curipaco, die Silben laut auszusprechen, wenn mein Stock darauf zeigte. A, E, I, O, U, Da, De, Di, Do, Du und so weiter. Dann kam ein anderer Konsonant mit den unvermeidlichen Wiederholungen, bis sie die Hälfte der Karte auswendig konnten. Als nächstes schickte ich 2 Schüler mit Zeigestöcken an die Karte. Sie sollten anzeigen, welche Silbe ich gerade diktiert hatte. Anfangs ließ ich sie zwischen 2 Silben hin und her gehen, bis sie diese wirklich im Kopf hatten. Sie hatten es gern, wenn ich Wörter diktierte, die sie kannten, wie zum Beispiel QP, Fisch. Schnell erkannten sie, dass sie in der Lage waren, Wörter zu lesen. Von dem Tag an steigerte sich ihre Motivation noch weiter. Dann kam das Schreiben an die Reihe. Sie mussten die halbe Silbenkarte abschreiben. Ich ging an ihren Plätzen vorbei und half ihnen, das zu Papier zu bringen, was sie auf der Karte sahen oder zu sehen meinten. Weil ich wusste, dass das mitgebrachte Papier nicht sehr lange reichen würde, ging ich äußerst sparsam damit vor. Jeder bekam immer nur 1/4 von einem Blatt. Später konnte ich in Maroa mehr Bleistifte und Papier kaufen, aber ich konnte nur dünnes Einwickelpapier bekommen, sodass Sparsamkeit weiterhin oberstes Gebot war. Schon nach wenigen Tagen konnten die Schnelleren ganze Wörter in ihrer eigenen Sprache schreiben, wenn ich mit dem Stock auf die Silben in der Tafel zeigte. Erst 2-silbige Wörter, dann dreisilbige und so weiter. Niemand war erstaunter als die Schüler selbst, wenn sie ganze Sätze lesen konnten, die sie mit Hilfe der Silbenkarte geschrieben hatten. Ihre Motivation war grenzenlos. Auf jeden Fall hatte ich sie überzeugt, dass das kleine schwarze Buch wirklich das Wort Gottes war, und das wollten sie nun kennenlernen. Auch hatten sie begriffen, dass sie nicht mehr von den Händlern und Kautschukbossen ausgenutzt werden konnten, sobald sie zu lesen verstanden. Was mich anging, ließ ich es im Klassenraum sehr munter zugehen, um ihre Begeisterung zu erhalten. Ich unterrichtete morgens 22 Jungen und Mädchen und am Nachmittag etliche Teenager und junge Ehemänner. Die Frauen mussten weggehen, um für die Babys zu sorgen, aber die Männer blieben weiterhin da. Sie kamen sauber gewaschen zum Unterricht, bekleidet mit ihrem einzigen guten Hemd, und ihr schwarzes Haar glänzte von dem parfümierten Öl, das sie von den Händlern gekauft hatten. Pausenzeit war Badezeit, denn die Kuripako nehmen 3 oder 4 Mal am Tag ein kühlendes Bad. Ich fand auch sehr bald eine winzige Bucht am Flussufer für ein schnelles Bad. Männer und Jungen badeten hinter den Felsen, getrennt von den Frauen. Das war ein wichtiger Teil ihrer Anstandsregeln. Die älteren Mädchen wollten mich manchmal zu einem Wettschwimmen herausfordern. Dabei ließen sie mir anfangs eine Weile einen Vorsprung, um dann flink wie ein Fisch an mir vorbeizuziehen.

Am Abend war Versammlungszeit. Ich kann nur für das bürgen, was ich meinte, Ihnen mitgeteilt zu haben, bevor ich Ihre Sprache kannte. Ich überbrachte Ihnen die Botschaft des Evangeliums mit bunten Kreideillustrationen und mit Flanellbildern über die Schöpfung, über das Leben Christi und über das Wirken der Apostel. Darüber hinaus war ich der Meinung, dass meine Schüler einige biblische Wahrheiten möglichst schnell selbst lesen sollten. Darum übersetzte ich mit Hilfe von zwei Leuten, von denen ich wusste, dass sie am besten Spanisch konnten, eine kleine entsprechende Zusammenstellung mit 35 Fragen und Antworten in Bezug auf Gott, dann einige biblische Geschichten und Evangeliumslieder. Wie liebten sie die kleinen Chorusse, die wir jeden Morgen vor dem Unterricht sangen. Sie folgten den Wörtern, auf die mein Stock zeigte, lernten die Lieder bald auswendig und sangen sie mit Freuden bei den Abendversammlungen. Nach mehreren Monaten war ich hinsichtlich meiner Curipaco-Kenntnisse bereits gut vorangekommen, weil es ringsumher niemanden gab, der Englisch beherrschte oder fließend Spanisch mit mir sprechen konnte. Daraufhin brach ich zu einer Reise nach Bogotá auf, indem ich die Flussroute auf dem Orinoco und dem Meta nutzte. Die Symes hatten ein Vervielfältigungsgerät, mit dessen Hilfe ich die ersten Hefte herstellen konnte, die jemals Texte auf Curipaco enthielten. Auf den Umschlaginnenseiten des Heftes befand sich die ganze Silbenkarte. So diente den Curipaco das Heft sowohl als Fibel wie auch als Lesebuch. Darauf folgten der erwähnte Frage- und Antwortteil, biblische Geschichten und geistliche Lieder. Die Motivation verdoppelte sich geradezu, als sie entdeckten, dass sie das Heft in ihrer Sprache lesen konnten. Die jungen Männer in den Nachmittagsklassen waren die ersten, die in der Lage zu sein schienen, sich auf geistliche Dinge zu konzentrieren und aufmerksam meinen Worten zu folgen, während ich entsprechende Flanellbilder verwendete. Insbesondere drei von ihnen, Melicio, sein Bruder Anilo und Paulo, kannten ein wenig Spanisch und wurden meine besten Helfer. Als ihr Verständnis wuchs, gewann ich die Überzeugung, dass sie an Jesus glaubten, und zwar noch einige Zeit vor den anderen. Gott erhörte meine Gebete. Aber er hörte auch die Gebete vieler in der Heimat. Davon erfuhr ich, als ich die ersten Briefe erhielt. Ein neues Kapitel beginnt mit der Überschrift »Den Heiden Gottes Wort weitergeben«. Eine Windung weiter flussaufwärts würden wir zu einem anderen Dorf kommen. Hier in Cejal konnten bis auf die Langsamsten alle lesen. Darum hielt ich es nicht für angemessen, die tägliche Schularbeit fortzusetzen, während flussaufwärts und abwärts die Bewohner vieler Dörfer noch gar nichts vom Evangelium gehört hatten. Einige hatten sich angeboten, mich in ihrem Kanu samt meinen Vorräten an Papier, Bleistiften und Heften mitzunehmen. Drei Einbäume, in denen junge Curipaco saßen, folgten uns. Alle waren sehr darauf erpicht, dass ihre Verwandten auch das lernten, was sie bereits kannten. Unter dem klaren, bernsteinfarbenen Wasser verwandelte sich der weiße Sand auf dem Grund des Guayanía an flacheren Stellen gleichsam in Gold. Sogar an tieferen Stellen konnte man Fische sehen. Und jetzt gelangten wir in Sichtweite eines Dorfstrandes. Er bestand aus großen, steilen Felsplatten, die sich unterhalb einer Gruppe von palmwedelgedeckten Lehmhäusern ausdehnten. Aber man hatte uns schon bemerkt, bevor wir die Kanus verteuern konnten. Der Uferstreifen füllte sich mit Curipaco, die so aussahen wie die Bewohner von Cejal, Männer und Frauen mittlerer und kleiner Statur. Einige rannten schnell in ihre Häuser zurück und zogen ein Hemd oder ein Kleid an, während die anderen, Männer und Frauen, nur etwas um die Lenden geschlungen hatten oder in Lumpen stehen blieben. Nackte Kinder zeigten sich überrascht, weil wir gekommen waren, wagten es aus Furcht aber nicht, sich von den Häusern zu entfernen. Die meisten der Dorfbewohner hatten gehört, dass ich nach Cejal als Lehrerin gekommen war. Nun freuten sie sich sehr, dass man sie nicht übersehen hatte. Sobald die stammesüblichen Begrüßungen vorüber waren, machte ich mir ihren großen Eifer zunutze und begann sofort, das geplante Leselernprogramm zu eröffnen. Indem ich auf mehrere der Anwesenden zeigte, junge Männer bis zu 30 und Mädchen ab 10 Jahren, sagte ich, »Du und du und du«, ihr könnt lernen, in einigen Wochen dieses kleine Buch über Gott zu lesen. Möchtet ihr das?
Gleich danach entfernte ich mich, um in einem kleinen Fluss in den nahen Wäldern ein Bad zu nehmen. Meine neuen Freunde ließ ich einigermaßen elektrisiert zurück, doch ich wusste, dass meine Werbeagentur automatisch aktiv werden würde. Als ich zurückkam, wurde ich sofort in ein aufgeräumtes und sauber gefegtes Haus gebracht, in dem Holzklötze aufgestellt waren. Dort saß bereits eine Klasse und lauschte einem meiner Kanupaddler, der aus dem Kuripaku-Heft vorlas. Die Dörfler konnten ihr Erstaunen nicht verbergen. Ihre Sprache war vorher niemals geschrieben worden. Auch hatten sie nie davon gehört, dass irgendeiner ihrer Verwandten je lesen konnte. Das Lesen war bislang nur etwas für Händler oder für die Kautschukbosse. Ich war willkommen geheißen worden und konnte hier eine Zeit lang bleiben. Das Lesenlernen war für mich schon zum Türöffner geworden, durch den ich diesen Stammesangehörigen das Evangelium bringen konnte.

Den ganzen Nachmittag bläute ich ihnen die Silben einer großen Karte ein, die vorn im Raum hing, wobei ich dieselbe Methode verwendete wie in Sichal. Nur zwei Dinge waren jetzt anders. Ich hatte graduierte Helfer, die mit ihnen die Silben auf der Karte in ihrer eintönigen Sprechweise durchgingen. Und diesmal konnte ich die Lernzeit von 2 Monaten auf 2 Wochen verkürzen. Ich stellte fest, dass die Schnelleren die halbe Silbenkarte an einem halben Tag schaffen konnten und den langsamen Weg nicht nötig hatten, bei dem täglich nur einige wenige Vokale nach der Methode gelernt wurden, die mir beigebracht worden war. Eine alte Dorfbewohnerin saß mit einigen Frauen im Hintergrund, die ebenfalls versuchten, zu lesen und zu schreiben. Bei meinem Rundgang durch die Klasse klopfte ich ihr auf die Schultern, um ihr Mut zu machen. »Ja, deine Augen sind nicht mehr so gut, wie sie einmal waren, nicht wahr? Aber du wirst es auch lernen.« Ich wollte meine Zeit denen widmen, die am schnellsten lernen konnten. Diese würden mir vielleicht in die nächsten Dörfer folgen, um alles noch besser zu lernen und um nach ihrer Rückkehr den Langsameren eine Hilfe sein zu können. Diese Art der Nacharbeit hatten sie sich selbst ausgedacht. Das würde mir manche Wiederholungen ersparen, so dass ich imstande wäre, noch mehr Dörfer zu erreichen. Es wurde schon dunkel, als mich jemand geräucherten Fisch und Yuga-Brot brachte. Nun war auch die Zeit gekommen, da diese Frauen zu ihren Familien gehen wollten. Genug Silben für heute. Einige kleine Öllampen gaben uns Licht und hielten die Fledermäuse davon ab, uns zu belästigen. Die Fledermäuse, nicht die Moskitos, konnten an den sogenannten Schwarzwasserflüssen zur Plage werden. Ich holte das aus Flanellbildern bestehende Material aus meinem Seesack. Vieles davon hatte ich selbst gezeichnet und farblich gestaltet. Was würde mein Vater sagen, wenn er sehen könnte, was meine Kunstkurse bewirkt hatten, fragte ich mich. Oder was, wenn er wüsste, dass ich biblische Geschichten illustrierte und auch Poster für den biblischen Unterricht anfertigte? Denn das wäre alles nichts für eine Kunstausstellung in New York. 2 Wochen wollten wir hier bleiben. In dieser Zeit musste ich diesen Leuten von morgens bis abends so viele Bibelgeschichten erzählen, wie ich konnte, und Bilder waren dafür prächtige Gedächtnisstützen. Schon jetzt konnten einige meiner Begleiter aus Sichal anhand dieser Flanellbilder die entsprechenden Geschichten mit großer Sorgfalt aufschreiben. Das wurde von nun an immer ihr Auftrag als Graduierte, wenn ich sie nicht als Hilfslehrer brauchte. Die von ihnen aufgeschriebenen Bibelgeschichten waren der Schlüssel zur Korrektur meiner Grammatikfehler in den anschließend angefertigten Heften. Sobald die Abendbibelschule vorüber war, eilte ich zu meiner Hängematte. Meine umsichtigen Helfer hatten sie bereits in der mir zugewiesenen kleinen Hütte aufgehängt. Wie dankte ich Gott, dass er ihre Herzen schon vor der Zeit zubereitet hatte, als ich ihn darum bat. Die Geräusche der Nacht, Vogelrufe, das Zirpen der Grillen und das Summen unzähliger Insekten mochte ich so gern hören, aber noch angenehmer war in meinen Ohren das gemeinsame Wiederholen von Silben, das vom Klassenzimmer der Dorfbewohner her immer noch zu mir drang, lange nachdem ich mich zurückgezogen hatte. Dieses eintönige »Da, de, di, do, du«, »Ja, je, ji, jo, ju«, denn ich wusste, dass es auch bei diesen Kuripako nicht mehr lange dauern würde, bis sie imstande wären, Gottes Wort in ihrer eigenen Sprache zu lesen. Der Tod am Ufer des Guainia. Ein neues Kapitel beginnt. In Sichal gab es Leute, die Zauberei trieben, doch taten sie es nie in meiner Gegenwart und sie hielten ihre Zauberutensilien vor mir verborgen. Allerdings konnten ihre allnächtlichen Tänze und Saufgelage nicht verborgen bleiben. Manchmal hielten das Klimpern auf den Ukulelen und das schaurige Pfeifen auf den Rohrflöten die ganze Nacht an. Dazu kamen die Rufe der Betrunkenen und das Stampfen der tanzenden Füße. Zu solchen Zeiten hatte ich richtig Angst, weil die Männer viel zu betrunken waren, als dass sie verantwortungsvoll gehandelt hätten. Dann verbarrikadierte ich gewöhnlich meine Tür mit einem schweren Tisch, immer bereit, wenn nötig, aus dem hinteren Fenster zu springen, um mich im dunklen Urwald zu verstecken. Während einer mondhellen Nacht in einem anderen Dorf bemerkte ich, wie sich die Menge der Wildtanzenden über den Dorfplatz wälzte. Ich war bereit zu flüchten, als die Geräusche immer näher kamen.
aber die Frauen, die niemals mittranken, setzten sich für mich ein. Es waren wohl 10 von ihnen, die in dieser Nacht eine selbsternannte Schutzpolizei bildeten. Als der Lärm sich entfernte, sah ich einen stämmigen, volltrunkenen Mann, der mit entschlossenem Griff von meiner Tür fortgezogen wurde. Der unglückliche Kerl stolperte und schrie die ganze Zeit über, während man ihn über den Dorfplatz schleifte. Mit der Zeit lernte ich mehr über die üblen Sitten der Curipaco, besonders im Blick darauf, was nach diesen Tanzorgien geschah. Anschließend kam es nämlich ausnahmslos zu offener Unmoral, oft mit den darauf folgenden Eifersuchts- und Racheszenen, durch die Freunde zu Feinden wurden. Zweifellos musste etwas dagegen getan werden. Vor allem musste das Betrinken aufhören. So beschloss ich, auf jeden Fall irgendetwas zu unternehmen. Aber was? Nicht lange nach diesem Entschluss hörte ich eines Abends wieder die Ukulele-Klänge. Nach und nach trafen Kanus voller Gäste aus stromabwärts gelegenen Dörfern ein, um bei diesem nächtlichen Großereignis dabei zu sein. Und ich wusste, wie groß am nächsten Tag der Ärger über alle Schlägereien und Ausschweifungen wäre, die bald in vollem Gange sein würden. Ich ging in die kleine Hütte, wo wir Versammlungen abhielten, und betete auf Knien laut für die Dorfbewohner. Manche schauten zum Eingang herein, dann wandten sie sich wieder der Menge zu. Schließlich stand ich auf und ging zu dem großen, völlig überfüllten Festraum hinüber, wo die Instrumente rhythmisch dröhnten und die Füße stampften. Die Luft war erfüllt von gegorenem Zuckerrohrsaft, den man mit Mais oder Yuca-Brei noch angereichert hatte. Als ich eintrat, wurde es leise. Alle sahen mich an. Noch nie war ich zu ihren Saufgelagen gekommen. Ich setzte mich auf eine Bank und blickte unentwegt auf den Fußboden, als sei ich zur Statue erstarrt. Ich war innerlich zu tief bewegt, um auch nur nach meinen besten Schülern Ausschau zu halten. Als das allgemeine Gerede wieder einsetzte, brachten 2 Frauen einen riesengroßen gefüllten Topf herein und setzten ihn vor dem ersten Mann nieder, der auf meiner Bank saß. Der Alkoholgeruch war stark. Nachdem der erste Mann eine Kalebasse von dem Zeug leer getrunken hatte, setzten die Frauen den Topf vor dem nächsten ab, bevor der übernächste dran war. Je näher er mir kam, umso höher stieg meine Spannung. Ich fühlte, dass ich etwas tun musste. Dann stand der Topf vor mir. Sie erwarteten tatsächlich, dass ich mitmachen wollte. Doch ich blickte auf dieses Gebräu wie auf ein Werkzeug des Teufels, wie auf einen Feind dieses Stammes. Auf eine Eingebung hin tat ich etwas Unverzeihliches. Ich ergriff den Rand des riesigen Topfes mit beiden Händen und riss mit aller Gewalt daran, sodass er umkippte. Der ganze Inhalt ergoss sich über den Boden. 2 Männer sprangen auf, um ihn zu retten, aber es war zu spät. Sie starrten mich an und waren drauf und dran, mich zu verprügeln. Glücklicherweise waren sie noch nicht betrunken, sonst hätten sie es sicher versucht. Die übrigen Männer blickten sich entsetzt an, doch dann begannen sie zu lachen. Ich war selbst über mein Tun erschrocken und wusste nicht, wohin ich blicken sollte. Aber unter dem Gelächter der Männer konnte ich wieder Mut fassen und rief mit einem Überschwang, den ich eigentlich gar nicht empfand, »Lasst uns singen!« Denn ich meinte, mit dem Lob Gottes konnte man die Macht Satans in diesem Raum überwinden. Gewöhnlich hätten sie alle in einen der von mir übersetzten und jetzt von Curipaco bekannten Chorusse eingestimmt, aber nur Melicio und ein paar andere stimmten zaghaft ein. Andere Indianer entschlüpften durch eine Hintertür. Als wir wenigen weitersangen, schlich sich einer nach dem anderen in sein Haus oder auf die Kanus. Ich ging zurück in meine Hütte und alles blieb in dieser Nacht ruhig. Das war die letzte Saufnacht, zu der man in Sichal zusammenkam, solange ich dort war.

Nach diesem Ereignis schien die Luft rein zu sein. Immer wieder kamen die Männer und sprachen mit mir über Gott, vor allem Melicio und andere, die ein wenig Spanisch konnten. Im Laufe der Zeit und in dem Maße, wie ich Curipaco immer besser beherrschte, kamen auch die Frauen, um sich mit mir zu unterhalten. Eine alte Frau, Raffaela, nannte mich gewöhnlich Tochter. Sie setzte sich zu meinen Füßen hin und hörte zu. Sie verjagte die Fliegen und Mücken von meinen Beinen und bedauerte mich, dass ich so weit von meiner Heimat entfernt war. Langsam, ach so schrecklich langsam, schienen einige junge Männer und die alte Raffaela, eben jene, die am meisten zuhörten, das Evangelium zu begreifen. Aufgrund ihrer Reaktionen hatte ich das Empfinden, es war tatsächlich der Mühe wert. Einige Monate später kam in Cejal das Gerücht auf, ich sei Japericolis Schwester, eine weiße Göttin. Hatte nicht einer der Männer aus einem anderen Dorf den entsprechenden Beweis erbracht, als er mich vergiften wollte? Von da an blickten sie mit noch mehr Respekt als je zuvor auf mich. Außerdem lauschten sie sorgfältig auf jedes Wort, das ich sagte, und das umso mehr, seit ich die Sprache wie ein Kind erlernte und jetzt schon viel flüssiger sprechen konnte. Allerdings waren ihre Augen auf mich und nicht auf den Herrn gerichtet. Viele von ihnen behandelten mich wie ein Geschöpf von einem anderen Stern, nicht wie eine von ihnen. Wie oft sehnte ich mich nach jemandem, dem ich mich anvertrauen konnte, nach einem, mit dem ich beten und über die Arbeit reden konnte. Bei einem Besuch in Bogotá schickte ich daher einen diesbezüglichen Brief ab und bat um eine Partnerin. Der Brief wurde in der Missionszeitschrift veröffentlicht. Ein Auszug daraus lautete: Natürlich werde ich allein zurückgehen, wenn es erforderlich ist, denn ein Zehntel von einem Brot ist besser als gar nichts. Aber wenn ihr jemanden herschicken könnt, spielt es keine Rolle, wer sie ist, alt oder jung, lahm oder blind. Nur Englisch muss sie sprechen und eine Christin sein, die den Herrn liebt. Mehr als eine unter all denen, die sich für den Missionsdienst ausbilden ließen, nahm meine Bitte ernst. Aber nach Kolumbien konnten ausländische Missionare damals noch nicht einreisen. Immerhin kamen einige junge Missionarinnen nach Venezuela und hofften, mir irgendwie helfen zu können. Zeitweise wurden zwei oder drei von ihnen treue und ausdauernde Helferinnen. Sie tippten die Matrizen mit meinen handschriftlichen Übersetzungen ab und machten Hefte daraus, sobald ich ihnen die Manuskripte schickte. Erst nachdem es zu einer Tragödie gekommen war, überwanden die Leute von Cejal die innere Distanz, die sie bisher zu mir hatten. Solange sie mich als eine weiße Göttin betrachteten, konnte man noch nicht von einer wirklich herzlichen Beziehung sprechen. Doch eines Tages, als ich gerade an meiner Übersetzung arbeitete, stürzten zwei ältere Teenager in meine Hütte. Paulo ist von einer sehr gefährlichen Giftschlange gebissen worden. Angst stand ihnen ins Gesicht geschrieben. Zweifellos meinten sie, ich könnte ihn anblasen, wie dies ihre Schamanen taten, und sein Leben retten. Stattdessen holte ich mein Schlangenbiss-Set und machte mich mit ihnen auf den Weg. Wir fuhren eine ganze Flusswindung abwärts. Da lag Paula am Ufer und bat eindringlich um Hilfe. Die durch die Giftzähne hervorgerufenen Bisswunden waren am rechten Oberschenkel zu erkennen und erlitt offensichtlich starke Schmerzen. Schnell und doch aufmerksam las ich die Anweisungen auf dem Schlangenbiss-Set. Schneiden Sie die Haut zwischen den Bissstellen etwas auf. Drücken Sie das vergiftete Blut heraus, träufeln Sie die Arznei hinein und verabreichen Sie dem Gebissenen jede Stunde einen Löffel voll Schmerzmittel. All das tat ich, bevor ich in mein Dorf zurückkehrte, um meine Übersetzerarbeit fortzusetzen. Ich war angesichts meiner Leistung zufrieden, so wie sich vielleicht ein Arzt nach seiner ersten Blinddarmoperation fühlt. Mir ging es ja auch besonders darum, dass Paulo wieder gesund wurde. Er war nicht nur einer meiner Vorzeigeschüler in jenem Dorf, ich setzte auch große Hoffnungen auf ihn als künftigen Gemeindeleiter. Aber Paulo genas nicht wieder. Ich wusste überhaupt nicht, dass ein derartiger Schlangenbiss innere Blutungen verursacht. Als ich eine Stunde später wieder zurückkam, war der Boden rings um ihn her voller Blut. Um das Blut gerinnen zu lassen, verwendeten die Indianer eine Art Baumharz, das sie mit zermahlenen, trockenen Blättern versetzten. Daraufhin schien bei solchen Fällen eine Besserung einzutreten.
Doch bei Paolo machte ich einen schlimmen Fehler, nachdem sich schon meine Unkenntnis hinsichtlich der Folgen derartiger Schlangenbisse herausgestellt hatte. Diejenigen, die Paolo zu Hilfe geeilt waren, wollten für die Nacht eine Hütte über ihm errichten, aber ich veranlasste sie, ihn in sein Haus zurückzutragen. Und dann begann er wieder zu bluten. Um Mitternacht klopfte es an meine Tür. Es war Paulos Bruder. Er ist tot, schrie er völlig hysterisch. O Herr, warum hast du das geschehen lassen, betete ich kurz. Aber dann ergriff ich einen Kittel und folgte Paulos Bruder zu dessen Haus, wobei ich mich in erheblichem Maße an Paulos Tod mitschuldig fühlte. Hier ist die Zeit zum Lesen heute wieder zu Ende. Ich muss mich verabschieden. Ich würde mich freuen, wenn Sie in einer Woche wieder Ihren Sender zu Ihrer Unterhaltungssendung Erlebt und Erzählt einschalten würden. Bis dahin sage ich gute Nacht und auf Wiederhören.

Guten Abend und ganz herzlich willkommen heiße ich Sie zur heutigen Wunschliedersendung am Donnerstag, den 10. September 2026. Am Mikrofon Bianca Pankratz. Ich starte heute mit dem Lied »Ich hab einen herrlichen König«.